0: Ein neues nukleares Wettrüsten habe bereits begonnen, heißt es.
1: Die Welt wird von Jahr zu Jahr unsicherer. Zusammen verfügen die Atommächte über 12.000 Atomsprengköpfe. Statt auf Abrüstung setzten sie auf Abschreckung, so die Friedensforscher. In der Praxis bedeutet das, jeder Nuklearstaat modernisiert oder erweitert sein Atomwaffenarsenal, was eine Kettenreaktion auslöse. Die Maßnahmen eines Landes führten zu ähnlichen Schritten in anderen. In diesem Wettrüsten übernehme Europa eine immer aktivere Rolle, so die Forscher. Ein Grund seien Zweifel an der Verlässlichkeit der USA. Aus Skandinavien, Sigrid Harms.
0: Frauen und Männer sollten für die gleiche Arbeit das gleiche Gehalt bekommen. Dabei sollen neue EU-Regeln helfen. Aber Deutschland hat die Regeln zur Lohntransparenz nicht umgesetzt und verstößt damit ab heute gegen EU-Recht. Gestern endete nämlich die Frist, bis zu der die EU-Staaten Zeit hatten, ihr nationales Recht anzupassen.
2: Deutschland hat auch schon angekündigt, dass die Regeln in den nächsten Monaten angepasst werden sollen. Mit möglichst wenig Bürokratie. Was sich dann ändern soll? Bewerber sollen früh die Info bekommen, was das Einstiegsgehalt ist. Wer schon einen Job hat, soll erfahren können, was die Kollegen im Durchschnitt verdienen. Gruppiert nach Geschlecht, also nicht nach einzelnen Menschen. So sollen zum Beispiel Frauen erkennen, wenn Männer mit gleichen Aufgaben mehr verdienen. Und größere Arbeitgeber müssen künftig regelmäßig berichten, wie die Entgeltlücke zwischen Frauen und Männern ist. Die EU-Vorgaben sind damit strenger als das, was in Deutschland bisher gilt. Aus Brüssel an Christine Wenzel.
0: Zum Sport. Tennisprofi Alexander Zverev hat die French Open gewonnen. Der 29-jährige Hamburger setzte sich im Finale in Paris in 5 Sätzen gegen den Italiener Flavio Cobolli durch. Es ist der erste Grand-Slam-Titel für Zverev.
3: Das Wetter.
4: Jetzt in der Nacht wenig bewölkt und meist trocken, das bei noch 12 bis 7 Grad. Die neue Woche, die startet dann meist wolkig, im Nachmittagsverlauf dann zunehmend stark bewölkt und der restliche Montag wird dann auch schon wieder nass und das bei 22 bis 25 Grad.
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5: A40 Dortmund-Essen zwischen Dortmund-Hombruch und Dortmund-Warup. 1 Kilometer Stau. Und A42 Dortmund-Kamp-Lindfort. Zwischen Oberhausen-Zentrum und Oberhausen-Buschhausen 1 Kilometer stockender Verkehr. Wir wünschen allen unterwegs gute Fahrt.
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4: Ja, und wir starten mal rein in diese Stunde jetzt mit einem 80er von Belinda Carlisle. Ich bin Andreas Grunwald. Hallo zusammen.

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0: So, wir packen jetzt hier nochmal eine spannende Serie in die Nacht.
1: Ich kann Ihnen nur eins raten, Sie sollten mich nicht so dämlich anquatschen. Ich könnte mich aufregen und dann geraten die Dinge außer Kontrolle.
0: Ja, Robert De Niro als gefährlicher Ex-Häftling im Thriller Cup der Angst vor 35 Jahren. Schon das war ein Remake eines Filmklassikers aus den 60er Jahren. Und jetzt ist der Stoff zum dritten Mal verfilmt worden. Diesmal allerdings als Serie, die bei Apple TV Plus läuft. Und Jörg Albrecht macht für uns jetzt mal den Seriencheck zu Cup der Angst.
2: Was für eine Filmmusik. Besser kann man Bedrohung und Spannung nicht in Noten verwandeln. Und deshalb hat es der geniale Soundtrack von Bernard Herrmann, der schon im Originalfilm von 1962 zu hören ist und im 91er Remake auch in die Serie Cup der Angst geschafft.
3: Max Cady wurde aus dem Gefängnis entlassen.
2: Mit der Nachricht, dass Max Cady, ein wegen Mordes verurteilter Mann, auf freiem Fuß ist, beginnt die an den Nerven zerrende Story. 17 Jahre hat Cady unschuldig hinter Gittern gesessen. Das haben neue Beweise ergeben.
4: Was hat das mit uns zu tun?
2: Fragt Natalie ihre Mutter Anna, da angesichts der Nachricht von Cadys Freilassung das Essen aus dem Gesicht fällt. Und Sohn Zack weiß auch warum.
5: Du warst seine Anwältin, oder?
2: Anna Boden ist Cadys Pflichtverteidigerin gewesen. Und Tom, der Mann, mit dem sie verheiratet ist, war damals im Prozess der Staatsanwalt. Und beide haben, was Cady betrifft, Leichen im Keller.
3: Ist es denkbar, dass Max weiß, was wir getan haben?
2: Warum sonst sollte Cady bei den Bodens auftauchen?
6: Ich hatte auch mal ein gutes Leben. Hast du Angst vor mir?
3: Nein, warum sollte ich?
2: Naja, vielleicht weil schon zu Beginn der ersten Folge eine vierköpfige Stinktierfamilie tot im Pool der Bodens treibt. Max, Cady sind auf Rache. Rache für 17 Jahre Knast. Javier Bardem als Cady ist eine Naturgewalt. Aber auch die Bodens sind mit Amy Adams, Patrick Wilson, Lily Collyers und Joe Enders perfekt besetzt. Gute Geschichten kennen eben kein Verfallsdatum.

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2: Jetzt in der Nacht meist trocken, da ziehen auch nur noch wenige Wolken durch. Werte messen wir noch mal so zwischen 12 und 7 Grad in dieser Nacht. Der Montag startet dann erst locker bewölkt. Am Nachmittag nimmt die Bewölkung dann auch schon wieder zu. Und neuer Regen zieht durch. Das bei 22 bis 25 Grad.
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3: A42 Dortmund-Kamp-Lindfort zwischen Oberhausen-Zentrum und Oberhausen-Buschhausen. 1 Kilometer Stau. Wir wünschen allen unterwegs gute Fahrt.
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2: Ja, und das gleich mit neuer Musik von Harry Styles. Wir starten jetzt erstmal mit Icona Pop. Ich bin Andreas Grunwald. Hallo zusammen.

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1: Ich bin Tine Klimach. Nach den neuesten Raketenangriffen des Irans auf Israel will US-Präsident Trump den israelischen Ministerpräsidenten Netanyahu auffordern, auf Vergeltungsschläge zu verzichten. Trump habe ein entsprechendes Telefonat mit Netanyahu angekündigt. Das berichtete ein Reporter des Nachrichtenportals Axios auf X. Am späten Abend feuerte der Iran mehrere Raketensalven auf Israel. Laut dem israelischen Militär wurden alle Raketen der ersten Wellen abgefangen. Gleichzeitig habe man weitere Raketenangriffe identifiziert. Die Luftabwehr sei im Einsatz. Der Deutsche Gewerkschaftsbund will die Betriebsrente vorantreiben. Etwa 20 Millionen Menschen in Deutschland hätten keine betriebliche Altersvorsorge, weil sie in Unternehmen ohne Tarifbindung tätig seien, kritisierte DGB-Chefin Fahimi im Redaktionsnetzwerk Deutschland.
2: Die Gewerkschaften wollen das gemeinsam mit den Arbeitgebern für alle Beschäftigten regeln. Konkrete Vorschläge will DGB-Chefin Fahimi Ende des Monats vorlegen. Eins ist für sie aber sicher, die Kosten dürften nicht allein die Arbeitnehmer tragen. In vielen anderen europäischen Ländern zahlen Arbeitgeber laut Fahimi sogar mehr in die Altersvorsorge ein als ihre Beschäftigten. Die Debatte kommt zu einer Zeit, in der die Bundesregierung an einer großen Rentenreform arbeitet. Sozialverbände und auch die Opposition fordern dabei mehr Tempo. Zoe Tassovali, Redaktion.
1: Nach dem tödlichen Einsturz eines Hauses im sächsischen Görlitz sind zwei mutmaßliche Metalldiebe festgenommen worden. Sie stehen im Verdacht, die Rohrleitungen im Gebäude beschädigt oder manipuliert zu haben, teilten Polizei und Staatsanwaltschaft am Abend mit. Zwei Männer aus Polen und Afghanistan sollen auf der Suche nach Diebesgut in dem Haus gewesen sein. Die Männer sitzen bereits wegen anderer Vorwürfe in Untersuchungshaft. Bisher war vermutet worden, dass eine Gasexplosion das Unglück verursacht hat. Dabei sind drei Menschen ums Leben gekommen. Zum Sport. Tennisspieler Alexander Zverev hat das Finale der French Open gewonnen. Der 29-Jährige setzte sich in Paris gegen den Italiener Flavio Cobolli in 5 Sätzen durch. Zverev holte damit den ersten Grand-Slam-Titel seiner Karriere. Für ihn ein langer Weg. 3-mal war er schon im Finale gescheitert, doch diesmal nicht.
3: Finally, it's a happy end.
1: Wie er nach dem Sieg sagte. Auch Bundeskanzler Friedrich Merz meldete sich via X zu Wort. Herzlichen Glückwunsch zum großartigen Sieg. Diese starke Leistung begeistert ein ganzes Land, schrieb er.
4: Das Wetter.
5: Das Wetter ist wechselnd bewölkt, aber trocken, gerade bei 7 bis 12 Grad. Vereinzelt kann es nebelig sein. Der Montag tagsüber dann meistens bewölkt, im Laufe des Tages auch Regen. Vereinzelt sind auch Gewitter möglich, später bei 22 bis 25 Grad.
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6: A42 Dortmund-Kamp-Lindfort. Zwischen Oberhausen-Zentrum und Oberhausen-Buschhausen. 1 Kilometer Stau. Wir wünschen allen unterwegs gute Fahrt.
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5: Hier ist Thomas Wagner, eine schöne Nacht euch. Um kurz nach 3 spiele euch Leonie mit Dorf.

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So, wir stellen uns mal vor, es ist ein heißer Sommertag, vielleicht sogar mitten in den Ferien. Du willst als Schulkind ins Schwimmbad, aber es heißt auf einmal, nee, du kommst hier nicht rein. Als unter 16-Jähriger, wenn du nicht mindestens ein Bronze-Schwimmabzeichen hast,

0: Regel, über die ja gerade tatsächlich viele Schwimmbäder nachdenken oder sogar auch schon so ausführen. Gut und wichtig so, sagt der Bundesverband Deutscher Schwimmmeister. Aber wie findet ihr das denn so? Wir haben mal nachgefragt.
1: Es geht ja um Leben, ne? Also ja, und wenn einfach nicht genug Personal da ist und die Gefahr ist, dass Jugendliche ertrinken, die einfach keine Bronze haben, dann finde ich, das ist berechtigt zu sagen, die sollten einfach Bronze haben.
2: Ich finde es überflüssig, muss ich ehrlich sagen.
3: Auf der anderen Seite finde ich halt auch schon, dass gerade die Freibäder je nach Wetterlage ja doch sehr gut besucht sind und die Übersichtlichkeit dann ja auch nachlässt. Klar, die können schwimmen, aber die überschätzen sich auch teilweise und von daher finde ich das, die Idee an sich gar nicht so schlecht.
0: Ja, im Ernstfall wahrscheinlich wirklich besser so, auch wenn ich es als Jugendlicher ganz schön blöd gefunden hätte, wenn man da wirklich abgewiesen wird, ne, und nicht reinkommt dann. Jugendliche unter 16, die ohne Begleitung ins Schwimmbad wollen und eben nicht mindestens das Bronzeabzeichen haben, die könnten da diesen Sommer nicht mehr reingelassen werden.

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1: Wir gucken aufs Wetter bei uns in NRW. Mal mehr, mal weniger Wolken unterwegs, aber trocken bei 7 bis 12 Grad, teilweise neblig. Der Montag später tagsüber dann bewölkt und regnerisch, auch Gewitter möglich bei 22 bis 25 Grad.
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2: Zurzeit liegen uns keine Meldungen vor. Wir wünschen allen unterwegs gute Fahrt.
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1: Eine entspannte Nacht euch, raus aus dem Wochenende und rein in den ganz frühen Montag, ne? Hier ist Thomas Wagner.

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0: Also letzte Woche Montag war meteorologischer Sommeranfang. Der kalendarische kommt erst irgendwie da noch Ende des Monats. Es ist natürlich auch alles ein bisschen verwirrend.
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2: Wann fängt denn jetzt der Sommer an? Ich check's nicht. Meteorologisch, kalendarisch oder gehen wir einfach danach, wann die ersten Bekloppten kurze Hose tragen? Ja, weil dann ist ab Februar Sommer. Ich meine, ich krieg das schon nicht mit dem Uhrenumstellen hin. Wie war das nochmal? Die Uhr stellt sie von O bis O. Ja, außer im Schaltjahr, da fällt Ostern auf den Mittwoch. Ach Leute, es ist doch alles zu kompliziert. Wer soll denn da noch mitkommen? Schoko-Nikoläuse gibt's ab August zu kaufen. Die Fußball-WM in Katar war damals auf einmal an Weihnachten und in der Ostsee hatten wir jetzt plötzlich einen Buckelwal. Früher war das einfacher. Sobald das Freibad aufhatte, war Sommer. Fertig. Aber wo gibt's heute noch ein Freibad? Wusstet ihr, dass Alaska der nördlichste, der westlichste und der östlichste Staat der USA ist? Ja, ich weiß, ich kriege auch einen Knoten in den Synapsen. Aber stimmt. Und immer dran denken, heiß ist, wenn du beim Atmen schwitzt.
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1: Ich bin Tine Klimach. US-Präsident Trump bestreitet, versprochen zu haben, keine neuen Kriege zu beginnen. Warum habe er sonst das stärkste Militär der Welt aufgebaut, fragte er in einem Gespräch mit dem US-Sender NBC News. In früheren Aussagen hatte Trump anders geklungen.
2: Noch im Wahlkampf hatte Trump sich ganz klar gegen neue Kriege ausgesprochen. Das war 2024 ein zentrales Motto seiner Kampagne. Mit seinem Antikriegsversprechen wollte er Wähler für sich gewinnen. Schon mehrfach hatte Trump behauptet, er sei seit langem der erste Präsident, der keine neuen Kriege begonnen habe. Stattdessen werde er Kriege beenden. Wie das mit dem Iran-Krieg und der US-Offensive in Venezuela zusammenpasst, ist unklar. Aus Washington, Karin Mischke.
1: US-Präsident Trump scheint zumindest im Iran-Krieg deeskalieren zu wollen. Nach den neuesten Raketenangriffen des Irans auf Israel will US-Präsident Trump den israelischen Ministerpräsidenten Netanyahu auffordern, auf Vergeltungsschläge zu verzichten. Trump habe ein entsprechendes Telefonat mit Netanyahu angekündigt. Das berichtete ein Reporter des Nachrichtenportals Axios auf X. Am späten Abend feuerte der Iran mehrere Raketensalven auf Israel. Laut dem israelischen Militär wurden alle Raketen der ersten Wellen abgefangen. Die Luftabwehr sei im Einsatz. Wie wirkt sich die Cannabis-Legalisierung auf die Verkehrssicherheit aus? Um das künftig besser beurteilen zu können, sollen schwere Verkehrsunfälle unter Cannabis-Einfluss genauer erfasst werden. Das sieht ein Gesetzentwurf des Bundesverkehrsministeriums vor.
3: Bislang lässt sich nur schwer nachvollziehen, welche Rolle Cannabis bei schweren Unfällen tatsächlich spielt. Künftig sollen deshalb THC-Werte aus Polizeikontrollen systematisch in die Unfallstatistik einfließen. So wollen Forscher und Behörden besser verstehen, wer unter Cannabis-Einfluss verunglückt und wo Aufklärung nötig ist. Erfasst werden soll

0: Unfälle mit Verletzten oder Toten sowie schwere Unfälle mit hohem Sachschaden. Kommende Woche berät auch der Bundestag darüber. Zoe Tassovali, Redaktion.
1: Am Münchner Flughafen wurde im Tower Feueralarm ausgelöst. Nun ist klar, der Auslöser ist ein defektes Bauteil gewesen. Es gehörte zu der Lüftungsanlage und wurde dann ausgetauscht, wie ein Sprecher des Flughafens am späten Abend sagte. Nun könne der Tower wieder ohne Einschränkungen arbeiten. Etwa 2 Stunden lang wurde wegen des Brandgeruchs der Flugverkehr gestoppt. Der Münchner Flughafen wollte nun möglichst viele Flüge noch bis in die Nacht hinein abfertigen.
2: Das Wetter.
3: Das Wetter ist wechselnd bewölkt, aber trocken, gerade bei 7 bis 12 Grad. Vereinzelt kann es nebelig sein. Der Montag tagsüber dann meistens bewölkt, im Laufe des Tages auch Regen. Vereinzelt sind auch Gewitter möglich, später bei 22 bis 25 Grad.
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5: A42 Dortmund-Kamp-Lindfort zwischen Oberhausen-Zentrum und Oberhausen-Buschhausen 1 Kilometer Stau. Wir wünschen allen unterwegs gute Fahrt.
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3: Und hier kommt ein erstes frühes Guten Morgen von mir am frühen Montag. Hier ist Thomas Wagner. Ich spiele euch aktuellen Song von Kamrat. Hug Yourself. Einen schönen Wochenstart heute auch.

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0: 3 Tage. Montag, Dienstag, Mittwoch und dann geht's los.
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0: Die Fußball-WM startet nächste Woche Donnerstag. Wer sich da aber tatsächlich jetzt für mehr Spiele als nur die Deutschen interessiert, das kann teuer und vor allem aufwendig werden. Kollege Sascha Fassbender rechnet es uns vor.
2: Zeit. Es kostet Zeit.
3: Tick-Tack, Tick-Tack, Tick-Tack.
2: Es gibt 104 Spiele. Alle zusammen ergeben 6,5 Tage Spielzeit. Und da fehlen dann noch Halbzeit, Nachspielzeit, Verlängerung und Elfmeterschießen. Und es kostet Geld. Also ruhig, ganz ruhig. Die deutschen Spiele, die laufen alle im Free-TV, keine Sorge. Auch Eröffnungsspiel, die Halbfinalspiele und das Finale, auch die im Free-TV. Wenn ihr den Rest auch gucken wollt, 10 bis 11 Euro bei Magenta Sport. Was? Ach so, ihr wollt die Spiele vor Ort sehen? Da könnte es noch ein paar Resttickets geben. Ja, die günstigsten fangen so zwischen 50 und 80 Euro an, aber eben auch mit entsprechendem Blick und eher für unattraktivere Spiele. Wenn ihr was Besseres wollt, da ist die Spanne echt breit, denn das teuerste Ticket im Finale liegt bei 10.000 Euro. Im VIP-Bereich sind es dann rund 63.000 Euro im Finale. Und nein, Flug und Hotel sind nicht mit inbegriffen. Ganz im Gegenteil, viele Fluggesellschaften, Hotelzimmer, ja sogar Zugtickets sind zur WM teurer geworden. Dann doch lieber Public Viewing beim Kumpel um die Ecke mit einer Kiste Bier und einer Tüte Chips.
0: Ja, oder einfach warten, bis die Spiele rum sind und dann einfach bei Social Media gucken, was da so gepostet wird. So kann man sich das ja auch einfach machen.
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1: Wir gucken aufs Wetter bei uns in NRW. Mal mehr, mal weniger Wolken unterwegs, aber trocken bei 7 bis 12 Grad, teilweise neblig. Der Montag später tagsüber dann bewölkt und regnerisch, auch Gewitter möglich bei 22 bis 25 Grad.
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2: A30 Osnabrück Bad Oeynhausen zwischen Bad Oeynhausen Ost und Kreuzbad Oeynhausen 2 Kilometer Stau. Und A45 Hagen-Gießen zwischen Lüdenscheid und Lüdenscheid Süd. 1 Kilometer stockender Verkehr. Wir wünschen allen unterwegs gute Fahrt.
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1: Hallo, hier ist Thomas Wagner. Durch den Rest

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1: Ich bin Tine Klimach. Israels Luftwaffe hat Ziele im Westen und im Zentrum des Irans angegriffen. Das teilte das israelische Militär in den frühen Morgenstunden auf X mit. Der Angriff folgte auf iranische Raketenangriffe auf Israel am Abend zuvor. Laut dem israelischen Militär wurden alle Raketen der ersten Wellen abgefangen. Zuvor hatte Israel wiederum in Vororten der libanesischen Hauptstadt Beirut angegriffen, trotz einer von US-Präsident Trump verkündeten Waffenruhe. Die Kriege, Konflikte und geopolitischen Spannungen auf der Welt drohen die Atommächte weltweit in eine Spirale der Aufrüstung zu treiben. Das geht aus dem neuen Bericht des Stockholmer Friedensinstituts SIPRI hervor. Ein neues nukleares Wettrüsten habe bereits begonnen, heißt es.
2: Die Welt wird von Jahr zu Jahr unsicherer. Zusammen verfügen die Atommächte über 12.000 Atomsprengköpfe. Statt auf Abrüstung setzten sie auf Abschreckung, so die Friedensforscher. In der Praxis bedeutet das, jeder Nuklearstaat modernisiert oder erweitert sein Atomwaffenarsenal, was eine Kettenreaktion auslöse. Die Maßnahmen eines Landes führten zu ähnlichen Schritten in anderen. In diesem Wettrüsten übernehme Europa eine immer aktivere Rolle, so die Forscher. Ein Grund seien Zweifel an der Verlässlichkeit der USA. Aus Skandinavien, Sigrid Harms.
1: Frauen und Männer sollten für die gleiche Arbeit das gleiche Gehalt bekommen. Dabei sollen neue EU-Regeln helfen. Aber Deutschland hat die Regeln zur Lohntransparenz nicht umgesetzt und verstößt damit ab heute gegen EU-Recht. Gestern endete nämlich die Frist, bis zu der die EU-Staaten Zeit hatten, ihr nationales Recht anzupassen.
3: Deutschland hat auch schon angekündigt, dass die Regeln in den nächsten Monaten angepasst werden sollen. Mit möglichst wenig Bürokratie. Was sich dann ändern soll? Bewerber sollen früh die Info bekommen, was das Einstiegsgehalt ist. Wer schon einen Job hat, soll erfahren können, was die Kollegen im Durchschnitt verdienen. Gruppiert nach Geschlecht, also nicht nach einzelnen Menschen. So sollen zum Beispiel Frauen erkennen, wenn Männer mit gleichen Aufgaben mehr verdienen. Und größere Arbeitgeber müssen künftig regelmäßig berichten, wie die Entgeltlücke zwischen Frauen und Männern ist. Die EU-Vorgaben sind damit strenger als das, was in Deutschland bisher gilt. Aus Brüssel an Christine Wenzel.
1: Zum Sport. Tennisprofi Alexander Zverev hat die French Open gewonnen. Der 29-jährige Hamburger setzte sich im Finale in Paris in 5 Sätzen gegen den Italiener Flavio Cobolli durch. Es ist der erste Grand-Slam-Titel für Zverev.

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1: Wir starten heute Morgen ziemlich frisch, gerade mal mit Temperaturen um die 12 Grad hier in der Bochumer Innenstadt. Aber das verdoppeln wir im Laufe des Tages. 22 bis 24 Grad sind heute angesagt und es gibt eine Mischung aus Sonne und Wolken dazu und Regenschauer sind die Ausnahme.
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1: Das sieht gut aus. Im Moment sind uns keine Staus und keine Störungen gemeldet worden. Wenn ihr was habt, gerne Bescheid geben unter der kostenfreien 0800 985 9850. Staus und Blitzer könnt ihr aber auch immer über unsere Radio Bochum-App eintragen.
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1: Einen guten Start in die neue Woche wünsche ich. Guten Morgen.

0: 13 Minuten nach 5. Guten Morgen, schönen Start in die neue Woche wünsche ich euch. 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Bei Pole Dance, da denken viele von uns wahrscheinlich an Frauen, die ja so mit wenig Kleidung an einer Stange tanzen. Falsch ist es ja nicht, aber dahinter steckt eine Trend-Tanzsportart, die sehr viel einfordert. Neben Kraft und Ausdauer natürlich auch extreme Körperspannung. Das alles gleichzeitig hinzubekommen, ist wirklich super anspruchsvoll, auch wenn das Ganze super easy aussieht. Nina Broscheid leitet das Pole Dance Studio Polarize an der Rottstraße hier bei uns in der Bochumer Innenstadt. Und sie sagt, obwohl es so ein anstrengender Sport ist, kann jede und jeder an der Stange tanzen.
1: Man kann einfach so kommen, wie man ist, auch wenn man komplett unsportlich ist. Es gibt immer etwas, was man machen kann, weil wir haben gerade am Anfang Elemente, die auch noch mit Bodenkontakt funktionieren, wo noch nicht mal die Griffkraft notwendig ist. Und dadurch ist es ein Sport, in den alle einsteigen können und der sehr erreichbar ist, auch für alle Fitnesslevel.
0: Und die Bewegung ist nur ein Aspekt dabei. Auch der Spaß und das Miteinander sind sehr wichtig, hat uns Kursteilnehmerin Gina gesagt.
2: Also man pusht sich untereinander natürlich auch. Das ist auch nicht, wenn einer Fehler macht, dass man den anderen auslacht. Man lacht miteinander und man unterstützt sich untereinander. Viele helfen einander auch, wenn man was nicht versteht.
0: Und auch Männer sind immer mal wieder bei Kursen mit dabei. Auch mein Radio Bochum-Kollege Juri Niepaus wollte es mal unbedingt ausprobieren. Und wie sein erster Pole Dance so war, das könnt ihr sehen bei uns auf Instagram. Und wir sprechen auch gleich ausführlich drüber hier bei den Radio Bochum-Morgenmachern. Gegen 10 Minuten nach 6, denke ich. Jo, so machen wir es. Guten Morgen zusammen.

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0: Marie Thoms hat heute Morgen zu mir gesagt, boah, das ist aber ganz schön kalt. Ja, gerade mal 12 Grad hier in der Bochumer City. Ausführliches Wetter gibt's jetzt gleich nach den Radio Bochum Nachrichten. Um 5.30 Uhr natürlich mit Marie Thoms heute.
1: Guten Morgen. Ab heute gibt es in Bochum einige Einschränkungen im Bus- und Bahnverkehr. Wegen Bauarbeiten werden die Linien 345, 355 und 378 bis voraussichtlich nächstes Jahr umgeleitet. Mehrere Haltestellen in Langendreher und Umgebung entfallen oder werden verlegt, darunter Langendreher Amt und Stiftstraße. Teilweise werden Ersatz- und Nachbarhaltestellen anderer Linien genutzt. Und auch in Wattenscheid müsst ihr euch auf einige Änderungen einstellen. Bis Mittwoch werden die Busse der Linie 365 umgeleitet. Die Haltestelle Lambecke kann in beide Richtungen nicht angefahren werden. Außerdem wird die Haltestelle Hohensteinstraße in Richtung Ottostraße verlegt. Mehr als 1200 Kinder in Westfalen-Lippe, dazu gehört auch Bochum, sind im vergangenen Jahr nach Verbrennungen oder Verbrühungen ins Krankenhaus gekommen. Darauf weist die AOK hin. Besonders betroffen sind Kleinkinder. Viele Unfälle passieren im eigenen Zuhause, etwa durch heiße Getränke oder Herdplatten. Experten raten Eltern, Gefahren früh zu erkennen und im Notfall schnell zu handeln. Und jetzt alles Wichtige aus Deutschland und der Welt. Nach einem schweren Erdbeben der Stärke 7,8 vor der Küste der Philippinen haben die Behörden eine Tsunami-Warnung für mehrere Küstengebiete ausgegeben. Die Bevölkerung wurde aufgefordert, sich umgehend in höher gelegene Regionen zu begeben. Es kam zu Nachbeben und der Flughafen General Santos wurde geschlossen. Die Lage wird weiterhin überwacht. Die Deutsche Bahn stattet ihre Kundenbetreuer verstärkt mit Bodycams aus, um auf die steigende Zahl von Angriffen zu reagieren. Derzeit nutzt etwa ein Drittel der Beschäftigten die Geräte. Bis Mitte des Jahres soll die Quote auf 50% steigen. Die Bodycams sollen deeskalierend wirken und künftig auch mit Notrufsystemen kombiniert werden. Und wir schauen wieder auf Bochum. In Wattenscheid findet am Sonntag wieder die Gesundheitsmesse im Rahmen des Sommerfest Watt 609 statt. Von 11 bis 18 Uhr präsentieren Vereine, Einrichtungen und Dienstleistende rund um die Friedenskirche Angebote zu Gesundheit, Bewegung und Prävention. Besucherinnen und Besucher können bei kostenlosen Aktionen wie Blutdruckmessungen, Rikscha-Fahrten oder einem Bewegungsparcours selbst aktiv werden. Der Eintritt ist frei. Gleichzeitig laden die Geschäfte zum verkaufsoffenen Sonntag ein.
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0: Ja, das wird heute eigentlich ein ganz schöner Montag, also ein guter Start in die neue Woche, was das Wetter angeht. 22 bis 24 Grad sind nämlich angesagt und dazu gibt es eine Mischung aus Sonne und Wolken. Erst zum Abend hin müssen wir mit Regenschauern rechnen. Heute Morgen ist es allerdings noch sehr frisch, gerade mal 12 Grad hier bei uns in der Bochumer City.
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0: Das sieht auch gut aus. Im Moment gibt es keine Staus und keine Störungen bei uns hier rund um Bochum. Wenn ihr aber was gesehen habt, dann könnt ihr natürlich sehr gerne Bescheid geben. Das ist kostenfrei, wie immer, unter der Radio Bochum Hotline 0800 98 5 98 50.
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0: Kommt gut raus. Guten Morgen.

0: Gefällt mir richtig gut. Das ist der neue Song von Michael Schulte, 5 AM im besten Mix hier bei Radio Bochum. 5.40 Uhr, guten Morgen zusammen. Wer macht das eigentlich von euch regelmäßig? Handy weglegen und einfach mal munter drauf losquatschen oder auch mal ganz still zusammensitzen. Bettina Förster von der Evangelischen Kirche spricht sich heute Morgen im Augenblick mal für mehr echtes Miteinander aus.
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2: Was fühle ich? In einer Zeit, in der so viele stundenlang das Smartphone in der Hand halten, aber weniger die Hand eines anderen Menschen. Wem glaube ich? In einer Zeit, in der so viele bei Liebeskummer die Tipps einer künstlichen Intelligenz übernehmen, aber nicht mehr gute Freunde anrufen. Was interessiert mich? In einer Zeit, in der ich mich im Internet ausführlich informiere über einen einsamen Pinguin, ein verstoßenes Äffchen oder einen gestrandeten Wal. Aber ich kaum etwas weiß über den Menschen, der einsam und am Existenzminimum in meiner Nachbarschaft lebt. Natürlich sind die digitalen Entwicklungen wichtig, aber wie wäre es mit etwas weniger Handyliebe und dafür mit mehr Interesse für die Menschen um uns herum und mit mehr Gesprächen mit echten Menschen? Hört sich kitschig an, würde aber unserer Gesellschaft gut tun. Und berührt hat mich gerade ein kurzes Gespräch mit einem älteren Herrn an der Bahnstation über Gehhilfen. Ich wünsche uns einen begegnungsreichen Tag. Bettina Förster von der Evangelischen Kirche für Augenblick mal.

0: Was macht ihr eigentlich so in eurer Freizeit, um euch fit zu halten? Also die Antworten darauf sind wahrscheinlich sehr unterschiedlich. Manche gehen gerne laufen und nehmen sich mal einen Halbmarathon vor. Andere steigen aufs Rad. Ich zum Beispiel, ich gehe sehr gerne schwimmen und tanzen. Aber ehrlich gesagt, Pole Dance habe ich noch nie gemacht und habe ich mich auch ehrlich gesagt nicht getraut. Aber es ist eine absolute Trend-Tanzsportart. Gibt es bei uns auch in Bochum. Lina Broscheid leitet das Studio Polarize an der Rottstraße. Und für sie war Pole Dance eigentlich immer Trend.
1: Also ich habe 2010 mit Pole Dance angefangen und da wurde schon gesagt, oh, Pole Dance ist jetzt absolut Trendsport und ist total im Kommen. Und jetzt haben wir 2026 und es ist immer noch im Kommen. Also es kommt immer mehr, würde ich sagen. Das heißt, der Trend ebbt nicht ab. Da ist einfach etwas bei Pole Dance, was die Frauen berührt oder auch die Männer, die es machen.
0: Genau, immer mal wieder sind auch Männer in den Kursen mit dabei. Auch unser Radio Bochum-Reporter Juri Niepaus hat sich getraut. Der hat richtig mitgemacht, auch an der Stange. Wie er sich so geschlagen hat, dafür könnt ihr euch jetzt einen Eindruck verschaffen auf unserem Radio Bochum-Instagram-Kanal. Und wir sprechen gleich ausführlich drüber um 10 nach 6 hier bei den Radio Bochum-Morgenmachern. 5:50 Uhr, kommt gut raus.

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1: Mit Marc Weiß. Schönen guten Morgen. Die Kriege in der Ukraine und im Iran beschäftigen heute gleich mehrfach Diplomaten und die Politik. In Zypern treffen sich die Außenminister der EU, um über die weitere Unterstützung der Ukraine zu beraten. Im Iran-Krieg gibt es neue Verstöße gegen die Waffenruhe. Israels Luftwaffe hat Ziele im Westen und im Zentrum des Irans angegriffen. Vorher hatte der Iran Raketen auf Israel gefeuert. Das Stockholmer Friedensforschungsinstitut SIPRI beobachtet diese globalen Spannungen mit immer mehr Sorgen. Die neuen Atommächte der Welt hätten ihre Arsenale im vergangenen Jahr modernisiert und weiterentwickelt, heißt es im aktuellen SIPRI-Bericht. Mehr zum Bericht von Christian Böder aus dem News-Team.
2: Zu den neuen Atommächten gehören Russland, die USA, Großbritannien, Frankreich, China, Indien, Pakistan, Nordkorea und Israel. Alle haben laut SIPRI-Bericht auch neue nuklear bewaffnete Waffensysteme in der Vergangenheit stationiert. Zwar sinkt die Gesamtzahl aller Atomsprengköpfe weltweit etwas, um ein paar Dutzend auf aktuell knapp 12.200, aber die tatsächlich für militärische Zwecke einsetzbaren Sprengköpfe werden wieder mehr. Zuletzt waren es über 9.800. Rund 4.000 davon seien bereits einsatzfähig stationiert, so die SIPRI-Forscher. Der Großteil davon gehört Russland und den Vereinigten Staaten. Neu ist, dass wohl auch China und Indien damit angefangen haben, Atomsprengköpfe auf Raketen zu platzieren, obwohl beide Nationen aktuell nicht in Kriege verwickelt sind. Vor allem China baut sein Atomwaffenarsenal mit rasender Geschwindigkeit aus. Das Urteil der SIPRI-Forscher ist ernüchternd. Wenn Staaten ihre Sicherheitsstrategien stärker von Atomwaffen abhängig machen, dann steigen auch die nuklearen Risiken erheblich.
1: Infos von Christian Böder aus dem News-Team, vielen Dank. Und jetzt die weiteren Themen in der Zusammenfassung. Im Süden der Philippinen hat es ein schweres Erdbeben der Stärke 7,8 gegeben. Bisher ist ein Todesopfer bekannt. Die Behörden haben eine Tsunami-Warnung herausgegeben. Alexander Zverev hat das Finale der French Open und damit den ersten Grand-Slam-Titel seiner Karriere geholt. Der 29-jährige Tennisprofi setzte sich gegen den Italiener Flavio Cobolli in 5 Sätzen durch und kürte sich damit zum Sieger des Sandplatz-Turniers von Paris. Die Polizei im brandenburgischen Oranienburg hat eine ungewöhnliche Autofahrt beendet. Ein 11-Jähriger saß am Steuer und war auf dem Weg zur nächsten Tankstelle. Zeugen hatten die Polizei gerufen und einen Minderjährigen am Steuer gemeldet. Auf dem Beifahrersitz saß der 36-jährige Vater des Jungen. Der Mann selbst wollte nicht fahren, weil er schon betrunken war. An der Tankstelle wollte er laut Polizei dann weitere Flaschen kaufen. Gegen ihn wurde ein Strafverfahren eingeleitet. Und das waren die Nachrichten mit Marc Weiß.
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4: Wir starten mit mageren 12 Grad in die neue Woche. Später bekommen wir aber 22 bis 24 Grad in der Spitze. Das wird also heute wieder ein sehr angenehmer Frühlingstag, beziehungsweise schon fast Sommertag wieder bei uns in Bochum. Sonne und Wolken wechseln sich ab und es soll erstmal trocken bleiben. Erst zum Abend hin müssen wir mit Regenschauern rechnen.
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4: Im Moment sind uns keine Staus gemeldet worden, aber es gibt eine Verspätung ab Bochum Hauptbahnhof, der RE11 in Richtung Düsseldorf. Der kommt 50 Minuten später. Gute und sichere Fahrt euch weiter.
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0: Das war im wahrsten Sinne des Wortes gestern ganz, ganz großes Tennis in Paris. Vielleicht habt ihr es ja auch gesehen. Alexander Zverev hat die French Open gewonnen.
1: Finally, it's a happy end.
0: Ja, der ewige Pechvogel, ne? Zverev hat gestern seinen ersten Grand Slam geholt. Damit ist es der erste Deutsche nach Boris Becker noch im letzten Jahrtausend. Herzlichen Glückwunsch auf jeden Fall, auch von uns hier von Radio Bochum. Guten Morgen zusammen.

0: 10 Minuten nach 6 ist es. Kommt gut mit uns in diesen Montagmorgen. Radio Bochum hier mit Nicole Dreisbach. Social Media verändert ja unsere Welt. Das ist ganz klar in vielen Bereichen. Das kann schlecht sein, das kann aber auch gut sein. Plattformen wie Instagram oder TikTok, die sorgen dafür, dass sich manche Sportarten zu echten Trends entwickeln. Und dazu zählt auch Pole Dance. Wahrscheinlich eine der anspruchsvollsten Trendsportarten. Ich glaube, ich würde die Stange maximal umklammern können und dann sofort runterfallen. Unser Radio Bochum-Reporter Jurein Niephaus, der wollte es aber wissen und hat sich im Polarize-Studio an der Rottstraße in der Innenstadt mal am Pole-Dance probiert.
1: Ach, scheiße.
2: Ja, die meiste Zeit klang das dann so.
3: Gemeinsam mit 11 anderen Kursteilnehmerinnen geht es nach einem Warm-up an die Stange.
2: Während um mich herum alle schon richtig elegant die Stange hoch und runter rutschen können, geht es bei mir erstmal darum, überhaupt mich an der Stange zu halten. Was mir tatsächlich auch gelingt. Das müsste so Versuch Nummer 40 gewesen sein. Ich merke, dass es auf viele verschiedene Dinge ankommt. Die einfache Kraft spielt dann nur eine kleine Rolle, sagt auch meine Trainerin an dem Tag, Cynthia.
4: Man muss erstmal seinen Körper kennenlernen und das sind wirklich Wochen, das dauert.
2: Zwar bin ich die meiste Zeit nur darauf konzentriert, an der Stange die Bewegungen so gut es geht auszuführen, aber eins fällt mir auf. Wie viel Spaß um mich herum alle haben.
4: Diese Community ist einfach total toll. Also wir Mädels untereinander supporten uns alle gegenseitig und ich glaube, das ist sehr viel wert.
2: Einige meiner Kurspartnerinnen erzählen mir auch, dass es schon einmal doofe Sprüche gibt im Umfeld, wenn sie erzählen, dass sie Pole Dance machen. Wie zum Beispiel Katharina.
5: Also ich sag dann den Männern, weil es tatsächlich nur Männer sind, die das sagen, dass sie einfach vorbeikommen sollen. Sollen es ausprobieren. Und dann können sie mitreden, dann können sie kommentieren. Solange sie es nicht ausprobiert haben, sollen sie einfach den Mund halten.
2: Nach einer Stunde Training bin ich fix und alle. Meine Trainerin Cynthia ist aber am Ende ganz zufrieden mit mir.
4: Du hast dich sehr gut gestanden. Für die erste Stunde war es auf jeden Fall super.
6: Habt ihr denn eigentlich auch manchmal Männer hier?
4: Ja, natürlich.
6: Und wie schlagen die sich so sonst?
4: Auch super, super. Also es ist, man kann da eigentlich nicht sagen, es gibt Leute, die dürfen, können es nicht so oder sollten es nicht machen, egal ob jung oder alt. Das ist wirklich Sport für jedermann.
2: Also wenn ihr die Chance habt, Pole Dance mal auszuprobieren, dann los. Stellt euch ein auf ganz viel Muskelkater, aber auch ganz viel Spaß und ganz viel Miteinander.
0: Ja, und wenn ihr auch mal sehen wollt, wie sich unser Radio Bochum-Reporter beim Pole Dance geschlagen hat, dann schaut gerne mal auf unserem Instagram-Kanal vorbei. Ist sehr lustig. 12 Minuten nach 6, guten Morgen.

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0: 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Bleibt also sehr gerne dran. 6:20 Uhr, guten Morgen.
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0: Ja, ich hoffe, ihr seid so gut gelaunt wie ich heute Morgen. Mit den Spice Girls geht's auf jeden Fall in die neue Woche. Und jetzt auch mit den Radio Bochum Nachrichten um 6.30 Uhr mit Marie Thums.
1: Guten Morgen. Pendlerinnen und Pendler aus Bochum müssen sich auf einige Einschränkungen im Busverkehr einstellen. Wegen Bauarbeiten kommt es an einigen Haltestellen zu Änderungen und Ausfällen. Annalena Fiedke aus den Radio Bochum Nachrichten. Welche Linien sind betroffen?
2: Bis Januar werden zum einen die Linien 345, 55 und 78 umgeleitet. Mehrere Haltestellen in Langdreher und Umgebung entfallen oder werden verlegt, darunter zum Beispiel Langdreher Amt und Stiftstraße. Teilweise werden aber Ersatz- und Nachbarhaltestellen anderer Linien genutzt. Und in Wattenscheid gibt es bis Mittwoch Einschränkungen bei den Bussen der Linie 365. Wegen Bauarbeiten kann die Haltestelle Lahmbecke zum Beispiel in beiden Richtungen nicht angefahren werden. Alle weiteren Infos findet ihr zum Nachlesen aber auch nochmal auf radiobochum.de.
1: Mehr als 1200 Kinder in Westfalen-Lippe, dazu gehört auch Bochum, sind im vergangenen Jahr nach Verbrennungen oder Verbrühungen ins Krankenhaus gekommen. Darauf weist die AOK hin. Besonders betroffen sind Kleinkinder. Viele Unfälle passieren im eigenen Zuhause, etwa durch heiße Getränke oder Herdplatten. Experten raten Eltern, Gefahren früh zu erkennen und im Notfall schnell zu handeln. Und jetzt alles Wichtige aus Deutschland und der Welt. Ein schweres Erdbeben der Stärke 7,8 hat die südlichen Philippinen erschüttert und Tsunami-Warnungen in mehreren Ländern ausgelöst. Betroffen ist vor allem die Insel Mindanao, wo Gebäude beschädigt wurden und der Flughafen in General Santos vorübergehend schließen musste. Es hat zahlreiche Nachbeben gegeben. Das Ausmaß der Schäden und die Anzahl möglicher Opfer ist noch unklar. Bundesumweltminister Carsten Schneider hat die zentrale Rolle der Vereinten Nationen im Kampf gegen den Klimawandel betont. Vor Beginn einer UN-Klimakonferenz in Bonn kündigt er an, Deutschland wolle den Ausbau erneuerbarer Energien weiter vorantreiben. Zu den 10-tägigen Treffen werden rund 6.500 Teilnehmer aus 186 Ländern erwartet.
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1: Pünktlich zum Wochenbeginn öffnen die Wasserwelten Bochum ein weiteres Freibad. Das Naturfreibad in Linden startet heute in die Saison. Geöffnet ist täglich von 10 bis 20 Uhr. Besucher erwartet dort unter anderem ein 25 Meter Schwimmbecken, ein Erlebnisbecken mit Wasserfall sowie ein eigener Bereich für Kinder mit Planschbecken und Spielplatz. Wichtig ist, Eintrittskarten gibt es erstmal nur online. Grund sind laufende Arbeiten am Hallenbad, die noch nicht abgeschlossen sind. Dieses soll im Laufe des Sommers wieder vollständig zur Verfügung stehen.
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0: Und ich kann euch das Freibad, das neue in Linden, nur empfehlen. Ich habe das im letzten Jahr ausprobiert. Da fühlt man sich wirklich wie ja, in einem See sozusagen, mitten in Bochum. Richtig cool. Und das Wetter spielt heute super dafür mit. 22 bis 24 Grad sind angesagt.

0: gibt eine Mischung aus Sonne und Wolken dazu und es soll trocken bleiben, erst zum Abend hin. Da müssen wir wieder mit Regenschauern rechnen.
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0: Da habe ich einen Stau für euch auf der A40 Dortmund Richtung Duisburg zwischen Gelsenkirchen Süd und Essen-Frillendorf, 1 Kilometer stockend. Fahrt weiter vorsichtig und kommt gut an.
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0: Und heute ist Best Friends Tag und ich frage jetzt einfach mal Marie Thoms aus den Radio Bochum Nachrichten. Hast du auch einen Best Friend?
2: Natürlich habe ich einen Best Friend.
0: Und wer ist es?
2: Ja, meine beste Freundin Luisa, aber die ist jetzt gerade leider nicht da, die ist im Urlaub. Oh. Ich vermisse sie sehr.
0: Oh, das tut mir leid. Wann kommt sie wieder?
2: Am Samstag hole ich sie tatsächlich ab vom Flughafen.
0: Okay, und dann gibt es große Best Friends Umarmung natürlich.
2: Natürlich, natürlich. Ich streiche auch schon die Tage im Kalender ab.
0: Wie ist das eigentlich? Könntest du dir vorstellen, auch mit deinem Ex so befreundet zu sein, später danach?
2: Nee, eher nicht. Sachen, die vorbei sind, die sind vorbei.
0: Ja, komisch. Das funktioniert offenbar nur bei Promis, ne? Ihr wisst ja, der Frontsänger von Coldplay, Chris Martin, ist immer noch sehr, sehr gut befreundet mit seiner Ex Gwyneth Paltrow. Und beneidenswert einfach. Hier sind sie, Coldplay mit A Sky Full of Stars. Guten Morgen.

0: Guten Morgen, 6:41. Die Fußball-Weltmeisterschaft in Mexiko, Kanada und in den USA 2026 rückt näher. Jetzt am Donnerstag geht es nämlich schon los. Und diesmal wird nicht nur größer gespielt, sondern auch strenger gepfiffen. Die FIFA hat sich nämlich 8 neue Regeln ausgedacht. Die sollen vor allem gegen Zeitspiel, Unterbrechungen und Chaos auf dem Platz helfen. Das finde ich ja gut. Radio Bochum-Kollege Leo Arie, schauen wir mal drauf. Was ändert sich denn jetzt konkret?
1: Ja, fangen wir mal bei den Auseinandersetzungen an. Da dürfen Spieler jetzt nicht mehr Mund oder Gesicht mit dem Trikot verdecken, sonst droht Rot. Damit sollen Beleidigungen oder rassistische Sprüche eben nicht mehr versteckt werden können. Rot gibt's auch, wenn Spieler aus Protest geschlossen das Feld verlassen oder dazu angestiftet werden, zum Beispiel vom Trainer. Gab's tatsächlich so auch schon im Finale des Afrika-Cups dieses Jahr. Wobei sich diese Regel mir jetzt auch noch nicht zu 100% erklärt, weil wenn eh alle vom Feld gehen, ja, dann bringt Rot auch nicht mehr so viel.
0: Tja, das stimmt. Hoffen wir einfach, dass es ohnehin dieses Jahr gar nicht erst so eskaliert. Schauen wir mal aufs Zeitspiel. Das nervt mich ja total. Da gibt's jetzt auch neue Regeln, ne?
1: Ja, ganz genau. Torhüter haben bei Abschlägen und Abwürfen nur noch 5 Sekunden. Trödeln sie länger, dann gibt's eine Ecke für den Gegner. Bei Auswechslung, da gibt's auch eine neue Regel. Da muss der Spieler nämlich innerhalb von 10 Sekunden runter vom Feld sein. Ansonsten darf der neue Spieler erst nach mindestens einer Minute wieder aufs Feld. Bisschen kompliziert, muss man kurz sacken lassen. Und wer behandelt wird, der muss jetzt ebenfalls mindestens eine Minute draußen bleiben.
0: Und der VAR, also der Video Assistant Referee, der soll auch neue Berechtigungen bekommen, ne?
1: Der darf künftig bei Gelb-Rot die zweite Gelbe überprüfen. Außerdem darf er eingreifen, wenn der falsche Spieler verwarnt oder vom Platz gestellt wurde. Und wenn ein Angreifer von einem ruhenden Ball klar foult und daraus dann ein Tor entsteht, kann das ab sofort auch überprüft werden. Dazu kommt bei allen 104 Spielen eine feste, 3-minütige Trinkpause pro Halbzeit ungefähr nach 22 Minuten.
0: 8 neue Regeln für die WM 2026.

20. Die sollen für weniger Zeitspiel und Diskussionen sorgen. Außerdem kriegt der VAR ein bisschen mehr Rechte und es gibt feste Trinkpausen. Am Donnerstag geht's los mit der Fußball-WM in Mexiko, in den USA und in Kanada. Und die deutsche Mannschaft startet dann am 14. Juni ins Turnier. 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Juni, da seid ihr alle herzlich eingeladen ins Union-Kino. 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Gehört habt ihr es hier bei uns bei Radio Bochum. Guten Morgen.

Was andere Leute so machen, das ist für uns Menschen ja immer wahnsinnig interessant. Deshalb gibt es darüber auch unzählige Fernsehsendungen, Zeitungsartikel oder auch YouTube-Videos, wo wir ganz private Einblicke in das Leben von Fremden bekommen. So einen Einblick bekommt ihr jetzt auch bei der Aktion Offene Gartenpforte am kommenden Wochenende. Da könnt ihr in 120 verschiedene Gärten im ganzen Ruhrgebiet einfach reingehen und euch da umgucken. Egal ob Nutzpflanzen oder Blumenwiese, an dem Tag ist alles mit dabei. Vor allem könnt ihr auch andere Gartenfans treffen und über euer gemeinsames Interesse quatschen. Organisiert wird die Aktion von der Internationalen Gartenausstellung, die im nächsten Jahr ja bei uns im Revier stattfindet. Und eine Karte mit allen teilnehmenden Gärten findet ihr in unserer Linkbox auf radiobochum.de. 6:50 Uhr.

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1: Mit Marc Weiß. Schönen guten Morgen. Dass die Europäer Russland zu Friedensverhandlungen mit der Ukraine aufrufen, ist nicht neu. Wohl aber die Ausgangslage von einem totalen Rückzug Russlands aus der Ukraine ist inzwischen nicht mehr die Rede. Ausgangspunkt für eine sofortige Waffenruhe und weitere Verhandlungen soll stattdessen der aktuelle Frontverlauf sein. So steht es in einer Erklärung, die Kanzler Merz, Frankreichs Präsident Macron und der britische Premier Starmer und der ukrainische Präsident Zelensky nach einem Treffen in London veröffentlicht haben. Mehr Infos von Christian Böder aus dem News-Team.
2: In ihrer Erklärung nennen die Staatsmänner 5 Voraussetzungen für einen, wie sie sagen, gerechten und dauerhaften Frieden in der Ukraine. Erstens, die klare Ansage, dass Grenzen nicht mit Gewalt verschoben werden können. Zweitens, die Ukraine hat das Recht, ihre eigenen Sicherheitsvorkehrungen und Bündnisse zu wählen. Außerdem soll die Ukraine rechtsverbindliche Sicherheitsgarantien bekommen, wenn eine Waffenruhe in Kraft tritt. Das bedeutet auch den Einsatz einer multinationalen Friedenstruppe. Russland muss außerdem die Ukraine für die durch den Krieg verursachten Schäden abfinden. Erst dann werden die Europäer die russischen Vermögenswerte wieder locker machen, die seit Kriegsbeginn in der EU eingefroren sind. Es geht um rund 210 Milliarden Euro der russischen Zentralbank. Und die europäischen Sicherheitsinteressen müssten in jedem Abkommen gewahrt werden.
1: Christian Böder mit Infos, vielen Dank. Und jetzt die weiteren Themen in der Zusammenfassung. Leider ist auch in dem anderen großen Konflikt, dem Iran-Krieg, gerade keine Entspannung in Sicht. Im Gegenteil, Israel meldet einen Raketenbeschuss aus dem Jemen. Dort operiert die vom Iran unterstützte islamistische Houthi-Miliz. Vorher hatte Israel den Iran aus der Luft angegriffen. Wiederum davor hatte der Iran Raketen auf Israel gefeuert. Nach dem tödlichen Einsturz eines Hauses im sächsischen Görlitz sind 2 mutmaßliche Metalldiebe festgenommen worden. Sie stehen im Verdacht, die Rohrleitungen im Gebäude beschädigt und manipuliert und damit die Gasexplosion verursacht zu haben. Bei dem Unglück waren 3 Menschen ums Leben gekommen. Nach dem knapp gewonnenen Testspiel in Chicago am Wochenende bezieht die deutsche Fußballnationalmannschaft heute ihr WM-Quartier. Das liegt in Winston-Salem im US-Bundesstaat North Carolina. Aktuell beschäftigt die Fußballwelt aber ein anderes Thema. Der dänische Nationalspieler Christian Eriksen ist am Abend während des Länderspiels gegen die Ukraine erneut auf dem Spielfeld zusammengebrochen. Sofort eilten Ärzte und Betreuer zu ihm. Die Begegnung wurde daraufhin abgebrochen. Nach Angaben des dänischen Fußballverbandes war Eriksen später aber wieder bei Bewusstsein und den Umständen entsprechend wohl auf. Eriksen war bei der EM vor 5 Jahren schon einmal mit einem Herzstillstand auf dem Platz zusammengebrochen. Danach bekam er einen Defibrillator eingesetzt und setzte seine Profikarriere fort, zuletzt beim VfL Wolfsburg.
3: Gute Besserung natürlich auch von hier, von Radio Bochum.
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3: Ja, was für ein schöner Start in die neue Woche mit Temperaturen, die zwar noch sehr frisch sind, um die 13 Grad geht's los, aber später bekommen wir dann herrliche 22 bis 24 Grad. Es ist trocken und die Sonne ist ordentlich mit dabei heute. Erst zum Abend hin müssen wir mit Regenschauern rechnen. Also, wenn ihr irgendwie könnt, genießt ein bisschen die Sonne, vielleicht in der Mittagspause auch.
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3: Hier staut es sich. A40 Dortmund Richtung Duisburg zwischen Dreieck Bochum West und Dreieck Essen Ost. 7 Kilometer stocken, 10 Minuten plus. A42 Kamp-Lintfort Dortmund zwischen Herne-Wanne und Kreuz Herne. 2 Kilometer stockend. A42 Gegenrichtung.

0: Dortmund-Kamp-Lindfort, einmal zwischen Kreuzherrn und Herne-Krange 1 Kilometer Stau und dann noch etwas weiter zwischen Gelsenkirchen-Hessler und Kreuzessen-Nord 1 Kilometer stockend. Und A43 Recklinghausen Richtung Wuppertal zwischen Kreuz-Recklinghausen und Recklinghausen-Hochlamark 1 Kilometer stockend. Gute und sichere Fahrt euch weiter.
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0: Na, seid ihr schon auf der Arbeit oder seid ihr noch zu Hause oder gerade auf dem Weg? Das würde ich jetzt gerne auch von Radio Bochum-Hörerin Marion aus Hamme wissen. Sie hat sich nämlich bei uns auf radiobochum.de beworben für die nächsten Karten fürs Mark Forster Exklusivkonzert am 18. Juni. Und ich verstehe Marions Bewerbung so, dass sie ihre Chefin mitnehmen will. Also ich finde, das klingt nach einer entspannten Arbeitsbeziehung bei euch. Können wir gerne drüber quatschen. Wir schicken euch zum Konzert von Mark Forster nächste Woche. Wenn du dich jetzt meldest, liebe Marion aus Hamme, 10 Minuten hast du Zeit, uns anzurufen unter der 0800 98 5 98 50. Also nix wie ran ans Telefon. Guten Morgen.
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Die Radio Bochum Morgenmacher hier mit Nicole Dreisbach. 7:12 ist es. Ich glaube, mit meinem Mann zusammen war ich auf den meisten Konzerten und auch mit der Family. Radio Bochum-Hörerin Marion aus Hamme, die will jetzt aber offenbar ihre Chefin mit dabei haben beim Mark Forster Konzert. Und da muss ich auf jeden Fall gleich nochmal nachfragen. Erstmal schönen guten Morgen, liebe Marion. Marion, bist du da? Nein, Marion ist nicht da, hat sich verabschiedet, aber wir werden es nochmal versuchen, sie anzurufen, denn sie hat Tickets gewonnen fürs Mark Forster Konzert. Marion, die willst du dir doch nicht entgehen lassen. Wir versuchen es gleich nochmal in ein paar Minuten, aber bis dahin spiele ich euch auf jeden Fall schon mal Mark Forster mit sowieso im besten Mix hier bei Radio Bochum.

0: Marion aus Hamme hat Tickets gewonnen für Mark Forster. Und ich kann euch sagen, ich habe jetzt gerade Blut und Wasser geschwitzt, ob wir sie noch kriegen. Aber tatsächlich, Marion, du bist jetzt am Telefon. Guten Morgen.
1: Ja, guten Morgen.
0: Okay, irgendwas hat mit der Technik nicht gestimmt. Aber ich glaube, bei dir klingelt auch ununterbrochen das Telefon gerade, oder? Hast du erzählt?
1: Genau. Die Leitung steht nicht still.
0: Das heißt, alle haben mitbekommen, dass du Karten gewonnen hast. Erstmal herzlichen Glückwunsch.
1: Jo, danke schön. Ich freue mich.
0: Und ich habe gehört, du willst deine Chefin mitnehmen. Es soll eine Überraschung sein. Und du bist jetzt gerade im Urlaub und ich denke mal, deine Chefin, die kriegt das jetzt gar nicht mit. Wie kommst du dazu?
1: Natürlich kriegt die das mit. Die hat mich auch schon angerufen.
0: Sehr schön. Das heißt,
1: Julia.
0: Ja, Julia, die Überraschung ist auf jeden Fall gelungen. Versteht ihr euch richtig gut? Habt ihr ein gutes Arbeitsverhältnis offenbar?
1: Ja, auf jeden Fall. Super was, Team.
0: Was macht ihr zusammen? Was arbeitet ihr?
1: Wir sind alles Erzieherinnen im Kindergarten.
0: Ach, wie schön. Und,
1: Erzieher und Erzieherin.
0: Und die haben jetzt das auch alle gerade mitgekriegt und dich versucht anzurufen, ne?
1: Ja, genau. Genau, Telefon steht nicht still. Ich rufe auch alle gleich zurück, versprochen.
0: Ja, und bist du denn oder seid ihr Mark Forster-Fan, richtig?
1: Ja, doch. Die einen mehr, die anderen weniger.
0: Ja, klar.
1: Wie das immer so ist.
0: Ja, klar. Wir sehen uns auf jeden Fall beim Mark Forster Konzert am 18. Juni. Ich wünsche euch beiden ganz, ganz viel Spaß.
1: Ja, vielen Dank.
0: Und wenn ihr euch...
1: Das wird der Hit.
0: Das wird garantiert der Hit. Und wenn ihr euch auch noch beworben wollt für Mark Forster Karten oder wenn ihr eben Lust habt dabei zu sein, dann bleibt auf jeden Fall dran. Nach 8 Uhr ziehen wir nämlich schon wieder ein neues Los. Und sobald ihr euren Namen hört, klingelt ihr einfach bei Radio Bochum durch, so wie es Marion gemacht hat. Marion, erstmal einen schönen Urlaub und wir sehen uns dann am 18. Juni.
1: Ja, super. Vielen herzlichen Dank.
0: Gerne. Ciao.

0: Was macht ihr eigentlich so in eurer Freizeit, um euch fit zu halten? Also die Antworten darauf, kann ich mir vorstellen, sind sehr unterschiedlich. Manche gehen ja gern laufen und nehmen sich auch durchaus mal einen Halbmarathon vor. Andere steigen aufs Rad. Ich gehe zum Beispiel sehr gerne schwimmen und tanzen, aber Pole Dance habe ich mich noch nicht getraut. Ist aber immer noch eine absolute Trendsportart und gibt es auch hier bei uns in Bochum. Lina Broscheid leitet das Studio Polarize an der Rottstraße und für sie war der Trend eigentlich immer da.
1: Also ich habe 2010 mit Pole Dance angefangen und da wurde schon gesagt, oh, Pole Dance ist jetzt absolut Trendsport und ist total im Kommen. Und jetzt haben wir 2026 und es ist immer noch im Kommen. Also es kommt immer mehr, würde ich sagen. Das heißt, der Trend ebbt nicht ab. Da ist einfach etwas bei Pole Dance, was die Frauen berührt oder auch die Männer, die es machen.
0: Genau, immer mal wieder sind auch Männer in den Kursen dabei. Und auch unser Radio Bochum-Reporter Juri Niephaus, der wollte es wissen, der hat richtig mitgemacht, auch an der Stange. Und wie er sich so geschlagen hat, davon könnt ihr jetzt einen Eindruck bekommen auf unserer Radio Bochum-Instagram-Seite. Und wir sprechen auch gleich ausführlich nochmal drüber hier bei den Radio Bochum-Morgenmachern gegen 20 vor 8. Guten Morgen, jetzt ist es 7.23 Uhr.

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0: Kommt entspannt mit uns in die neue Woche. Es ist 7.30 Uhr und alles, was wichtig ist, hat jetzt für euch Marie Thoms in den Radio Bochum Nachrichten.
1: Guten Morgen. Ab heute gibt es in Bochum einige Einschränkungen im Bus- und Bahnverkehr. Wegen Bauarbeiten werden die Linien 345, 355 und 378 bis voraussichtlich nächstes Jahr umgeleitet. Mehrere Haltestellen in Langendreher und Umgebung entfallen oder werden verlegt, darunter Langendreher Amt und Stiftstraße. Teilweise werden Ersatz- und Nachbarhaltestellen anderer Linien genutzt. Und auch in Wattenscheid müsst ihr euch auf einige Änderungen einstellen. Bis Mittwoch werden die Busse der Linie 365 umgeleitet. Die Haltestelle Lahmbecke kann in beiden Richtungen nicht angefahren werden. Außerdem wird die Haltestelle Hohensteinstraße in Richtung Ottostraße verlegt. Alle Infos findet ihr aber auch nochmal zum Nachlesen auf radiobochum.de. Verbrennungen oder Verbrühungen an der Herdplatte oder an heißen Getränken. Mehr als 1200 Kinder in Westfalen-Lippe, dazu gehört auch Bochum, sind im vergangenen Jahr nach solchen Verletzungen ins Krankenhaus gekommen. Darauf weist die AOK jetzt hin. Besonders betroffen sind Kleinkinder. Viele Unfälle passieren im eigenen Zuhause. Experten raten Eltern, Gefahren früh zu erkennen und im Notfall schnell zu handeln. Und jetzt alles Wichtige aus Deutschland und der Welt. Nach dem schweren Erdbeben auf den Philippinen ist die Tsunami-Warnung des US-Warnzentrums inzwischen aufgehoben worden. Zuvor hatte es vor Wellen von bis zu 3 Metern Höhe gewarnt. Die philippinischen Behörden halten ihre Warnung teilweise noch aufrecht, nachdem örtlich kleinere Flutwellen gemessen wurden. Das genaue Ausmaß der Schäden ist noch unklar. Erste Berichte sprechen von mehreren Todesopfern. Am Flughafen München ist der Flugverkehr nach einem Feueralarm am Vorabend wieder planmäßig gestartet. Laut Flughafen lief der Betrieb am Morgen ohne große Störungen an, es kam jedoch vereinzelt zu Ausfällen. Ursache des Alarms war ein defekter Lüfter im Tower, ein Feuer gab es nicht. Zuvor war der Flugbetrieb für rund 2 Stunden unterbrochen worden, mehrere Flüge wurden umgeleitet.
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1: Pünktlich zum Wochenstart öffnen die Wasserwelten Bochum ein weiteres Freibad. Das Naturfreibad in Linden startet ab heute in die Saison. Geöffnet ist täglich von 10 bis 20 Uhr. Ihr könnt euch vor Ort auf ein 25 Meter Schwimmbecken, ein Erlebnisbecken mit Wasserfall sowie einen eigenen Bereich für Kinder mit Planschbecken und Spielplatz freuen. Wichtig vorab zu wissen, Eintrittskarten gibt es zunächst nur online. Grund sind laufende Arbeiten am Hallenbad, die noch nicht abgeschlossen sind. Das soll im Laufe des Sommers wieder vollständig zur Verfügung stehen.
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0: Und das Wetter spielt richtig mit. Da ist so ein Besuch im Freibad auf jeden Fall möglich. Heute bei 22 bis 24 Grad. Und dazu gibt es auch viel Sonnenschein. Sonne und Wolken wechseln sich ab und es soll erstmal trocken bleiben. Erst zum Abend hin müssen wir mit Regenschauern rechnen. Und heute Morgen ist vielleicht noch nicht so ganz Freibadwetter angesagt. Das sind es gerade mal 13 Grad hier in der Bochumer Innenstadt.
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0: Erstmal eine Warnmeldung vorab. A45 Dortmund-Hagen zwischen Dortmund-Hafen und Kreuz Dortmund-West. Da liegt ein Reifen auf der Fahrbahn. Fahrt dort bitte besonders vorsichtig. Und hier staut es sich. A40 Dortmund Richtung Duisburg zwischen Dreieck Bochum-West und Dreieck Essen-Ost. 7 Kilometer stocken, 10 Minuten plus. A42 Kamp-Lindfort-Dortmund zwischen Herne-Wanne und Kreuz Herne 2 Kilometer Stau. A42 Gegenrichtung Dortmund-Kamp-Lindfort zwischen Herne-Baukau und Herne-Krange 1 Kilometer Stau, 10 Minuten obendrauf.

0: Und dann noch etwas weiter zwischen Gelsenkirchen-Hessler und Kreuzessen-Nord, 1 Kilometer stockend. Und A43 Recklinghausen-Wuppertal zwischen Kreuz Recklinghausen und Recklinghausen-Hochlammark, 1 Kilometer Stau. Gute und sichere Fahrt euch weiter.
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0: Guten Morgen zusammen.

0: Der Radio Bochum Morgenmacher hier mit Nicole Dreisbach. 7.41 Uhr ist es. Guten Morgen. Ja, hier die Arbeit bei uns bei Radio Bochum, das wisst ihr, die kann wirklich super vielfältig sein. Ich moderiere ja zum Beispiel heute Morgen. Marie Thoms habt ihr gerade in den Nachrichten bei uns gehört. Und wir sind natürlich auch immer mit unseren Reportern in der Stadt unterwegs, wie zum Beispiel Juri Niephaus. Und Juri, du hast tatsächlich einen Pole-Dance-Kurs besucht. Verrückt. Wie kam es denn dazu?
1: Ja, ein Kollege von uns, der hat an der Rottstraße in einem Gebäude Schlagzeugunterricht. Das Haus, das liegt sehr versteckt und der hat da ein Pole-Dance-Studio entdeckt. Richtig mit mehreren Stangen drin. Da bin ich neugierig geworden und hab mal gefragt, ob wir da vorbeikommen dürfen.
0: Und mit Erfolg, ne? Du wurdest eingeladen und durftest richtig bei einem Kurs mitmachen.
1: Ja, das war auch richtig anstrengend. Zuerst gab es ein Warm-up für die 7 Kursteilnehmerinnen und mich. Das war schon hart, aber dann ging es richtig los mit den Übungen an der Stange. Dabei habe ich echt gemerkt, dass es nicht nur Kraft braucht, sondern auch viel Ausdauer und Körpergefühl. Und bei dem Besuch habe ich aber auch gemerkt, wie wichtig dabei der Spaß und das Miteinander sind. Das hat mir auch die Kurstrainerin Cynthia gesagt.
2: Diese Community ist einfach total toll. Also wir Mädels untereinander supporten uns alle gegenseitig und ich glaube, das ist sehr viel wert.
1: Aber es wurde auch nochmal betont, dass auch Männer an den Kursen teilnehmen dürfen und das auch tun immer wieder. Ich war an dem Tag allerdings der Einzige.
0: Und werden wir dich jetzt in Zukunft öfter an der Stange tanzen sehen?
2: Diese Community ist einfach total.
1: Ich glaube nicht, obwohl es hat schon Spaß gemacht, aber es war wirklich echt herausfordernd und ich hatte auch noch mehrere Tage danach Muskelkater an echt einigen Stellen. Aber jeder, der die Chance hat, es mal auszuprobieren, sollte es auf jeden Fall machen. Ich jedenfalls bereue es nicht.
0: Das ist doch das Wichtigste. Und wenn ihr euch einen persönlichen Eindruck von Juri Niephaus an der Pole-Dance-Stange machen wollt, dann schaut gerne mal vorbei bei Radio Bochum auf Instagram. Ist sehr, sehr lustig. 7.43 Uhr, guten Morgen.

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Das ist die neue Single von Mark Forster, ein Lied im besten Mix bei uns. 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Guten Morgen, 7:46 Uhr.

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1: 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Radio Bochum hier, 7:50 Uhr gleich.

0: Guten Morgen, Autofahrer. Ich habe einen frischen Blitzer für euch. Der steht auf der Dorstener Straße stadteinwärts in Höhe Hannibal Center. Dankeschön fürs Bescheid geben an Radio Bochum-Hörerin Daniela, 7.52 Uhr.
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1: Mit Ralf Bosse. Hassan Ouedraogo ist als erster Spieler im WM-Quartier der deutschen Nationalmannschaft in Winston-Salem eingetroffen. Der 20-Jährige wurde von Bundestrainer Julian Nagelsmann kurzfristig nachnominiert und ersetzte den verletzten Lennart Karl. Ouedraogo soll bereits am ersten öffentlichen Training heute teilnehmen. Für den Ex-Schalker ist es die bislang größte Station seiner Karriere. Die übrigen Nationalspieler werden in den kommenden Stunden im Teamhotel erwartet.
0: 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Es ist 8 Uhr. 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
2: Mit Marc Weiß. Schönen guten Morgen. Im Nahen und im Mittleren Osten eskaliert die Lage weiter. Allerdings sind dieses Mal nicht die Vereinigten Staaten in die Kämpfe verwickelt, sondern Israel. Auslöser des gegenseitigen Beschusses waren gestern zwei Raketensalven in kurzer Folge, die der Iran auf israelisches Gebiet gefeuert hatte. Es war der erste Angriff dieser Art seit Beginn der Waffenruhe im April. Weitere Einzelheiten von Christian Böder.
3: Israel hatte sich in den vergangenen Wochen aus den Angriffen des US-Militärs und der iranischen Revolutionsgarden weitgehend rausgehalten und sich stattdessen darauf konzentriert, wieder Ziele der Hisbollah-Miliz im Südlibanon anzugreifen. Die Hisbollah wird allerdings vom Iran unterstützt, was schließlich Teheran dazu bewegte, Israel zu beschießen. Zur Begründung hieß es, die Waffenruhe im Irankrieg sei so ausgehandelt worden, dass der Konflikt an allen Fronten eingestellt werden müsse. Israel habe mit seinen Angriffen aber alle roten Linien überschritten. Als Reaktion darauf schloss Israel alle Grenzübergänge in den Gazastreifen und greift seit dem frühen Morgen immer wieder im Iran aus der Luft an. Nach Armeeangaben sind es rein militärische Ziele im Westen und im Zentrum des Landes. Das iranische Staatsfernsehen zeigte Bilder von Explosionen in mehreren großen Städten. Zwischenzeitlich mischten sich auch die pro-iranischen Houthi-Milizen im Jemen ein, die eine Rakete auf Israel abschossen, die allerdings abgefangen wurde.
2: Christian Böder aus dem News-Team mit Infos. Vielen Dank und jetzt die weiteren Themen in der Zusammenfassung. Nach dem schweren Erdbeben vor der Südküste der Philippinen hat das US-Tsunami-Warnzentrum seine Tsunami-Warnung aufgehoben. Die Behörde hatte vor bis zu 3 Meter hohen Wellen gewarnt. Die gab es zum Glück nicht. Das Beben hatte eine Stärke von 7,8. Am Flughafen München ist der Flugverkehr heute Morgen ohne größere Probleme wieder gestartet. Aktuell gäbe es keine Störungen mehr, sagte ein Sprecher. Gestern Abend hatte es einen Feueralarm im Tower gegeben. Daraufhin wurde der Flugbetrieb für 2 Stunden eingestellt. Ursache des Alarms war ein Defekt in einem Lüfter. Alexander Zverev hat das Finale der French Open und damit den ersten Grand Slam-Titel seiner Karriere gewonnen. Der 29-jährige Tennisprofi setzte sich gegen den Italiener Flavio Cobolli in 5 Sätzen durch. Die Polizei im brandenburgischen Oranienburg hat eine ungewöhnliche Autofahrt beendet. Ein 11-Jähriger saß am Steuer und war auf dem Weg zur nächsten Tankstelle. Zeugen hatten die Polizei gerufen und einen Minderjährigen am Steuer eines Autos gemeldet. Auf dem Beifahrersitz saß der Vater des Kindes. Der Mann wollte nicht fahren, weil er schon betrunken war und überließ das dann seinem Sohn. An der Tankstelle sollte er laut Polizei weitere Flaschen für den Vater kaufen. Gegen den 36-Jährigen wurde ein Strafverfahren eingeleitet.
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4: Freut euch auf einen sehr, sehr schönen Frühlingstag heute bei uns in Bochum. Es geht los bei Temperaturen um die 14 Grad und später bekommen wir 22 bis 24 Grad in der Spitze. Und dazu gibt es eine Mischung aus Sonne und Wolken und es soll den ganzen Tag lang weitgehend trocken bleiben. Erst zum Abend hin müssen wir zum Teil mit kräftigen Regenschauern rechnen und auch morgen wird es leider regnerisch und auch wieder kühler.
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4: Da starten wir mit einer Warnmeldung von der A45 Dortmund-Hagen. Zwischen Dortmund-Hafen und Kreuz Dortmund-West, da liegt ein Reifen auf der Fahrbahn. Fahrt dort bitte besonders vorsichtig. Und hier staut es sich. A40 Dortmund Richtung Duisburg. Zwischen Dreieck Bochum-West und Dreieck Essen-Ost 8 Kilometer stocken. Da braucht ihr eine Viertelstunde länger. A42 Kamp-Lintfort-Dortmund. Zwischen Herne-Wanne und Kreuz-Herne 3 Kilometer stockend. Und in der Gegenrichtung A42 Dortmund-Kamp-Lintfort. Zwischen Herne-Baukamp und Herne-Krange 1 Kilometer Stau und dann nochmal zwischen Gelsenkirchen-Zentrum und Kreuz-Essen-Nord 4 Kilometer stockend. A43 Wuppertal-Recklinghausen zwischen Bochum und Herne-Eickel 1 Kilometer stockend. A43 Recklinghausen-Wuppertal jetzt zwischen Kreuz-Recklinghausen und Recklinghausen-Hochlamark 1 Kilometer stockend und noch etwas weiter zwischen Kreuz-Herne und Riemke 1 Kilometer Stau. A52 Düsseldorf Richtung Essen zwischen Essen-Süd und Dreieck Essen-Ost 1 Kilometer Stau, 7 Minuten obendrauf und A52 gegen Richtung Essen-Düsseldorf zwischen Essen-Rüttenscheid und Essen-Harzopf 1 Kilometer stockend. Geblitzt wird heute Morgen einmal auf der Hernerstraße in Richtung Herne vor der A40-Brücke und auf der Dorstener Straße stadteinwärts in Höhe des Hannibal-Centers. Dankeschön fürs Bescheidgeben.

0: an Radio Bochum-Hörerin Daniela und an Radio Bochum-Hörer Tom. Gute und sichere Fahrt euch weiter.
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0: Wann hat euch eigentlich das letzte Mal jemand so richtig gedankt? Egal für was. Danke sagen, finde ich, ist einfach eine nette Geste. Und die würden wir jetzt hier gerne auch Thomas und Kerstin ermöglichen. Thomas hat sich nämlich beworben für 2 Karten für unser Mark Foster Exklusivkonzert. Die würdest du gewinnen, lieber Thomas, wenn du innerhalb von 10 Minuten hier bei Radio Bochum anrufst unter der 0800 98 5 98 50. Dann schicken wir euch 2 zu Mark Foster. Ich drücke die Daumen.

0: Thomas aus Eppendorf, der war schnell genug, er hat seinen Namen hier bei den Radio Bochum Morgenmachern gehört und durchgeklingelt um 8.11 Uhr und damit Karten für Mark Forster gewonnen. Herzlichen Glückwunsch, lieber Thomas, ich grüße dich. Ja, Thomas, hörst du mich jetzt? Ich höre dich nämlich gerade nicht. Okay, jetzt höre ich dich wieder. Thomas, du bist im Auto unterwegs, ne? Herzlichen Glückwunsch.
1: Ja, Augenblick. Ich muss dich mal kurz, Augenblick. Jetzt habe ich dir auch mein Handy spinnt, glaube ich, irgendwie ein bisschen.
0: Ja, du hast auch Glück gehabt, dass du uns gehört hast, dass du den Aufruf gehört hast, ne?
1: Ja, ich habe gerade mein Radio, wir wollten gerade parken und dann ist mein Radio ausgegangen und dann muss ich wieder neu.
0: Ja, ich merke schon, du bist jetzt auch wieder gerade untergetaucht. Ich hoffe, du hörst mich. Lieber Thomas, kannst du mich hören? Nee, jetzt ist er gerade wieder verschwunden. Thomas, wir versuchen es einfach gleich nach dem nächsten Titel nochmal. Und dann.
1: Hallo?
0: Jetzt bist du wieder da.
1: Ich bin ja da. Ich habe gerade den Bluetooth angemacht.
0: Okay. Lieber Thomas, alles kompliziert. Ihr seid gerade auf dem Weg, nämlich in den Urlaub nach Holland, samt Enkeltochter. Ist das richtig?
1: Das ist richtig. Die ist gerade schlecht drauf, weil sie hat Hunger. Die hat gerade Hunger. Ja.
0: Okay, dann will ich euch auch nicht länger aufhalten, aber du musst natürlich noch erzählen, für wen du die Karten eigentlich ergattern wolltest.
1: Eigentlich für meine Frau Kerstin, die alles für mich macht und für mein Enkelkind. Und deshalb wollte ich mit ihr dann zusammen eigentlich dahin, aber das ist jetzt leider kurzfristig ein bisschen schwierig.
0: Okay, weil wir
1: in Holland sind.
0: Genau, weil ihr unterwegs nach Holland seid mit der Enkeltochter.
1: Richtig.
0: Und
1: genau.
0: Aber du hast schon eine Idee, wer für dich und deine Frau hingehen könnte.
1: Ja, meine Tochter und mein Schwiegersohn, die sind auch Mark Forster-Fan und die würden da gerne dann für uns dann mitfeiern.
0: Sehr, sehr schön. Das ist doch auf jeden Fall dann eine gute Lösung. Und die können euch dann ja ein bisschen erzählen, so dass ihr neidisch werdet, wie es war, ne?
1: Auf jeden Fall. Neidisch stimmt auf jeden Fall.
0: Aber euch wünsche ich eine gute Zeit in Holland. Dankeschön, lieber Thomas, dass du mitgespielt hast. Und nächste Woche Donnerstag ist es soweit. Mark Forster spielt dann in Essen ein Exklusivkonzert nur für euch Hörerinnen und Hörer. Thomas und Kerstin, die sind jetzt nicht dabei, dafür aber Schwiegersohn und Tochter und die machen sich einen schönen Abend und sind dabei. Und für heute war es das mit den Karten dann erstmal, aber die Woche ist noch lang. Morgen schon könnte es sein, dass wir euren Namen hier ziehen und dann müsst ihr einfach nur fix sein. Danke Thomas und hier ist für dich 194 Länder von Mark Forster auf dem Weg nach Holland. Bitteschön.
1: Dankeschön.
0: Ciao.
1: Und vielen, vielen Dank.
0: Gerne. Radio Bochum hier um 8.14 Uhr.

0: Das war im wahrsten Sinne des Wortes gestern ganz großes Tennis in Paris. Alexander Zverev hat die French Open gewonnen.
1: Finally, it's a happy end.
0: Ja, der ewige Pechvogel Zverev hat gestern seinen ersten Grand-Slam-Sieg geholt. Damit der erste Deutsche nach Boris Becker noch im letzten Jahrtausendjahr. Wobei Boris Becker die French Open ja nie gewonnen hat. Auf jeden Fall herzlichen Glückwunsch an Alexander Zverev und weitere Nachrichten gibt es jetzt gleich in den Radio Bochum Nachrichten um 8:30. Guten Morgen, jetzt ist es 8:22.

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0: Das Wetter stimmt ja heute schon mal. Habt ansonsten auch einen guten Start mit Radio Bochum in die neue Woche. Es ist 8.30 Uhr, Zeit für die Radio Bochum Nachrichten und die hat für euch jetzt Marie Thoms.
1: Guten Morgen. Pendlerinnen und Pendler aus Bochum müssen sich auf einige Einschränkungen im Busverkehr einstellen. Wegen Bauarbeiten kommt es an einigen Haltestellen zu Änderungen und Ausfällen. Annalena Fehdke aus den Radio Bochum Nachrichten. Welche Linien sind denn genau betroffen?
2: Bis Januar werden zum einen die Linien 345, 55 und 78 umgeleitet. Mehrere Haltestellen in Langdreher und Umgebung entfallen oder werden verlegt, darunter zum Beispiel Langdreher Amt und Stiftstraße. Teilweise werden aber Ersatz- und Nachbarhaltestellen anderer Linien genutzt. Und in Wattenscheid gibt es bis Mittwoch Einschränkungen bei den Bussen der Linie 365. Wegen Bauarbeiten kann die Haltestelle Lahmbecke zum Beispiel in beiden Richtungen nicht angefahren werden. Alle weiteren Infos findet ihr zum Nachlesen aber auch nochmal auf radiobochum.de.
1: Mehr als 1200 Kinder in Westfalen-Lippe, dazu gehört auch Bochum, sind im vergangenen Jahr nach Verbrennungen oder Verbrühungen ins Krankenhaus gekommen. Darauf weist die AOK jetzt hin. Besonders betroffen sind Kleinkinder. Viele Unfälle passieren im eigenen Zuhause, etwa durch heiße Getränke oder Herdplatten. Experten raten Eltern, Gefahren früh zu erkennen und im Notfall schnell zu handeln. Und jetzt alles Wichtige aus Deutschland und der Welt. Nach Pannen bei Regionalwahlen hat Südkoreas Präsident Lee Jae-ming scharfe Kritik geübt. In mehreren Wahllokalen fehlten zeitweise Stimmzettel, teils wurde die Abstimmung unterbrochen. In Seoul protestieren seit Tagen Tausende und fordern Neuwahlen. Die Regierung hat eine Untersuchung eingeleitet, Hinweise auf Wahlbetrug sieht Lee jedoch nicht. Nach dem Stromausfall in Reutlingen gibt es Hinweise auf Brandstiftung. In einem Umspannwerk wurden mehrere Brandstellen sowie Schäden am Zaun festgestellt. Die Polizei ermittelt jetzt. Rund 20.000 Kunden waren betroffen. Etwa die Hälfte ist inzwischen wieder versorgt. Das Landeskriminalamt hat Spezialisten eingeschaltet.
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1: Pünktlich zum Wochenstart öffnen die Wasserwelten Bochum ein weiteres Freibad. Das Naturfreibad in Linden startet ab heute in die Saison. Geöffnet ist täglich von 10 bis 20 Uhr. Ihr könnt euch vor Ort auf ein 25 Meter Schwimmbecken, ein Erlebnisbecken mit Wasserfall sowie einen eigenen Bereich für Kinder mit Planschbecken und Spielplatz freuen. Wichtig vorab zu wissen, Eintrittskarten gibt es zunächst nur online. Grund sind die laufenden Arbeiten am Hallenbad, die halt noch nicht abgeschlossen sind. Das soll im Laufe des Sommers wieder vollständig zur Verfügung stehen.
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0: Ich kann euch das Naturfreibad in Linden nur empfehlen. Ich habe das letztes Jahr ausprobiert. Das ist wirklich so, als würde man in einen See oder in einen Fluss reinspringen. Macht auf jeden Fall ganz viel Spaß, vor allem bei den Temperaturen heute. 22 bis 24 Grad sind angesagt. Dazu gibt es ganz viel Sonnenschein, nur ein paar Wolken und es soll tagsüber weitgehend trocken bleiben. Erst zum Abend hin müssen wir mit zum Teil kräftigen Regenschauern rechnen und leider soll es auch morgen regnen und wieder kühler werden bei maximal 18 Grad.
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0: Da geht's los mit der A40 Dortmund Richtung Duisburg zwischen Dreieck Bochum West und Dreieck Essen Ost. 8 Kilometer stockend, eine Viertelstunde plus. A42 Kamp-Lindfort Dortmund zwischen Herne-Wanne und Kreuz-Herne. 2 Kilometer Stau. Und in der Gegenrichtung A42 Dortmund Kamp-Lindfort zwischen Kreuz-Herne und Herne-Krange. 1 Kilometer Stau. Und noch etwas weiter zwischen Gelsenkirchen-Schalke und Kreuz-Essen Nord. 5 Kilometer stockend, da braucht ihr 10 Minuten länger. A43 Recklinghausen-Wuppertal zwischen Kreuz-Recklinghausen und Riemke. 3 Kilometer stockend. Und A52 Düsseldorf-Essen zwischen Essen-Bergerhausen und Dreieck-Essen-Ost 1 Kilometer Stau. Geblitzt wird heute Morgen einmal auf dem Zeppelindamm in Richtung Linden, kurz vor der Tankstelle. Dann auf der Herner Straße in Richtung Herne vor der A40-Brücke und auf der Dorstner Straße stadteinwärts in Höhe Hannibal-Center. Dankeschön fürs Bescheidgeben an Daniela, Tom und an Roman. Und für alle Bahnfahrerinnen und Bahnfahrer habe ich noch die Info der RE6, da ist er, in Richtung Minden um 8.40 Uhr. Der hat eine Viertelstunde Verspätung. Gute und sichere Fahrt euch weiter.
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0: bei Pole Dance denken viele von uns wahrscheinlich an Frauen, die mit wenig Kleidung an einer Stange tanzen. Falsch ist das ja nicht, aber dahinter steckt mittlerweile eine Trend-Tanzsportart, die sehr viel einfordert. Neben Kraft und Ausdauer auch Körperspannung, und das alles gleichzeitig hinzubekommen, ist sehr anspruchsvoll, auch wenn es super easy aussieht. Also ich würde mir das nicht zutrauen. Lina Broscheid leitet das Pole-Dance-Studio Polarize an der Rottstraße hier in der Bochumer Innenstadt. Und sie sagt, obwohl es ein anstrengender Sport ist, kann jede und jeder an der Stange tanzen.
1: Man kann einfach so kommen, wie man ist, auch wenn man komplett unsportlich ist. Es gibt immer etwas, was man machen kann, weil wir haben gerade am Anfang Elemente, die auch noch mit Bodenkontakt funktionieren, wo noch nicht mal die Griffkraft notwendig ist, und dadurch ist es ein Sport, in den alle einsteigen können und der sehr erreichbar ist, auch für alle Fitnesslevel.
0: Und die Bewegung ist dabei nur ein Aspekt. Auch der Spaß und das Miteinander sind sehr wichtig, hat uns Kursteilnehmerin Gina gesagt.
2: Also man pusht sich untereinander natürlich auch. Das ist auch nicht, wenn einer Fehler macht, dass man den anderen auslacht. Man lacht miteinander und man unterstützt sich untereinander. Viele helfen einander auch, wenn man was nicht versteht.
0: Und auch Männer sind immer mal wieder bei Kursen mit dabei. Auch mein Radio Bochum-Kollege Juri Niepaus wollte es unbedingt mal ausprobieren. Wie sein erster Pole Dance so war, das könnt ihr sehen bei uns auf Instagram. Ist wirklich, ja, sehr lustig anzugucken. 8:42 Uhr. Guten Morgen zusammen.

0: Erste Runde im DFB-Pokal ist ausgelost und Bochum muss nach Fürth reisen. Sowohl das Hin- als auch das Rückspiel hat unser VfL in der letzten Bundesliga-Saison gegen Greuther Fürth gewonnen. Damit ist die erste Pokalrunde zu schaffen, denke ich, oder? Annalena Fiedtke aus dem Radio Bochum Morgenmacher-Team.
1: Ja, ich denke, natürlich hätte der VfL sicherlich auch eine Mannschaft genommen, die vielleicht noch ein bisschen niedriger als zweite Liga spielt. Hätten sie nichts gegen gehabt, aber ja, man nimmt die Aufgabe jetzt an, ne? Ist klar.
0: Muss, ne? Genau. Unser Podcast und Stadtwerke Bochum Talk Inside VfL geht heute in eine neue Folge mit dir. Da wird es sicher auch um den Pokal gehen, oder?
1: Klar, sprechen wir auf jeden Fall drüber. Heute machen wir aber mal wieder eine Themenschwerpunktfolge und zwar zur Jugend beim VfL. Das fragen sich ja natürlich gerade ganz viele über den Sommer. Was kommt da noch hoch aus dem Talentwerk? Mit Blick auf die neue Saison wäre es ja gut, wenn das ein oder andere junge Talent den Sprung in die erste Mannschaft noch schaffen würde. Wir schauen da heute mal genauer drauf.
0: Ja, die Folge nehmt ihr später auf und im Laufe des Tages kommt also eine neue Folge Inside VfL raus. Könnt ihr euch auf jeden Fall drauf freuen heute. Unser Stadtwerke Bochum Talk von Radio Bochum und von der WAZ. 8.52 Uhr. Kommt gut mit uns in die neue Woche. Guten Morgen zusammen.
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0: 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Es ist 9.

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1: Mit Marc Weiß. Schönen guten Morgen. Es klingt wie eine Nachricht aus dem Kalten Krieg. Die Atommächte der Welt rüsten immer weiter auf. Das meldet das Friedensforschungsinstitut SIPRI in seinem Jahresbericht. Wenn Staaten ihre Sicherheitspolitik immer stärker von Atomwaffen abhängig machten, dann steigere das nukleare Risiko erheblich, heißt es im Bericht. Aktuell gibt es 9 Länder auf der Welt, die über Atomwaffen verfügen. Aber auch in europäischen Staaten ohne eigene Atomwaffen wird immer mehr über die nukleare Teilhabe und Abschreckung diskutiert. Mehr zum Thema von Christian Böder.
2: Seit Ende des Kalten Krieges gehen die weltweiten Atomwaffenbestände zurück. Die SIPRI-Experten befürchten aber, dass sich dieser Trend in den kommenden Jahren umkehren wird. Die Demontage ausgemusterter Sprengköpfe wird immer langsamer. Neue Atomwaffen werden dagegen immer schneller stationiert. Die größten Arsenale besitzen weiter die USA und Russland mit zusammen über 80% aller militärisch nutzbaren Sprengköpfe weltweit. Ihre Bestände sind weitgehend stabil, aber sie werden umfassend modernisiert. Nach dem SIPRI-Bericht ist ein Faktor für die negative Entwicklung das Ende des sogenannten New START-Abkommens zwischen den USA und Russland. Der Vertrag zur Begrenzung strategischer Atomwaffen war im Februar ohne Nachfolgeregelung ausgelaufen. Andere Atommächte holen unterdessen auf. Vor allem China baut seine Atomsprengkopfbestände und Raketensilos rasant aus. Geht es so weiter, könnte die Volksrepublik bis 2030 mit den USA und Russland gleichziehen. Nach dem SIPRI-Bericht gibt es aktuell knapp 9.750 nutzbare Atomsprengköpfe. Davon sind rund 4.000 mehr oder weniger sofort einsatzfähig.
1: Christian Böder mit Infos, vielen Dank. Und jetzt die weiteren Themen im Überblick. Bei dem schweren Erdbeben auf den Philippinen sind nach Angaben verschiedener Behörden mindestens 15 Menschen gestorben. 129 weitere wurden verletzt, mindestens. Den befürchteten Tsunami gab es nicht. Die Warnung wurde inzwischen aufgehoben. Das Beben hatte eine Stärke von 7,8. Nach dem tödlichen Einsturz eines Hauses im sächsischen Görlitz sind 2 mutmaßliche Metalldiebe festgenommen worden. Sie werden verdächtig, die Rohrleitungen im Gebäude beschädigt und manipuliert und damit die Gasexplosion verursacht zu haben. Bei dem Unglück waren 3 Menschen gestorben. Nach dem großflächigen Stromausfall in Reutlingen in Baden-Württemberg gibt es nach Angaben des Netzbetreibers Anzeichen für eine Brandstiftung. In einem Umspannwerk seien 3 Brandstellen gefunden worden, heißt es. Außerdem sei der Zaun beschädigt. Anfang des Jahres hatte ein Anschlag auf das Stromnetz von Berlin den Strom im Südwesten der Hauptstadt für mehrere Tage ausfallen lassen. Eine linksextreme Gruppe hatte sich dazu bekannt. In Reutlingen stehen die Ermittlungen noch ganz am Anfang. Aufgrund der Größenordnung sei inzwischen aber das LKA hinzugezogen worden, sagte ein Polizeisprecher. Aktuell haben rund 10.000 Haushalte in Reutlingen keinen Strom. Vorher waren es rund 20.000.
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3: 16 Grad schon hier in der Bochumer City und es wird noch wärmer. 22 bis 24 Grad sind heute angepeilt von den Wetterexperten. Und dazu soll es eine Mischung aus Sonne und Wolken geben. Und tagsüber soll es weitgehend trocken bleiben. Erst zum Abend hin müssen wir mit zum Teil kräftigen Regenschauern rechnen. Morgen wird es dann wieder kühler. Nur noch 18 Grad sind drin. Und morgen soll es leider auch regnen.
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3: Das sind die Staus. A40 Dortmund Richtung Duisburg zwischen Dreieck Bochum West und Dreieck Essen Ost. 5 Kilometer stocken, 10 Minuten obendrauf. A42 Kamp-Lintfort Dortmund zwischen Herne-Krange und Herne-Baukau. 1 Kilometer Stau. A42 Dortmund Kamp-Lintfort jetzt zwischen Gelsenkirchen Zentrum und Kreuz Essen Nord. 4 Kilometer stockend. A43 Recklinghausen-Wuppertal zwischen Kreuz Herne und Riemke. 1 Kilometer stockend. Und A52 Düsseldorf Richtung Essen zwischen Essen-Bergerhausen und Dreieck Essen Ost. Auch 1 Kilometer Stau. Geblitzt wird heute Morgen auf der Kastropper Straße stadteinwärts, kurz vor dem Stadion in der 30-Zone, auf dem Zeppelindamm Richtung Linden, kurz vor der Tankstelle, auf der Herner Straße in Richtung Herne vor der A40-Brücke und auf der Dorstener Straße stadteinwärts in Höhe Hannibal Center. Danke Daniela, Tom, Roman und Hamid fürs Bescheid geben und euch allen weiter eine gute und eine sichere Fahrt.
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3: Und mit euch freue mich, dass ihr da seid. Guten Morgen.

0: Eigentlich ist im Urlaub angerufen werden eher unschön, oder? Heute mussten wir Radio Bochum Morgenmacher, aber Thomas aus Eppendorf im Urlaub stören. Also er hat uns natürlich angerufen, weil wir seinen Namen aus dem Lostopf gezogen haben für Karten für das Mark Forster Exklusivkonzert nächste Woche. Tja, und Thomas war eben mit dem Auto auf dem Weg in den Urlaub nach Holland.
1: Ja, Augenblick. Ich war kurz. Augenblick. Jetzt habe ich die auch raus. Mein Handy spielt.

0: glaube ich, in jedem Fall.
1: Ja, passiert. Daran merkt ihr auf jeden Fall, dass hier wirklich alles live ist. Aber Thomas und ich sind dann doch noch ins Gespräch gekommen.
0: Eigentlich für meine Frau Kerstin, die alles für uns, für mich macht und für mein Enkelkind. Und deshalb wollte ich mit ihr dann zusammen eigentlich dahin, aber das ist jetzt leider kurzfristig ein bisschen schwierig.
1: Okay, weil du
0: in Holland bin.
1: Genau, weil ihr unterwegs nach Holland seid mit der Enkeltochter.
0: Richtig.
1: Und
0: genau.
1: Aber du hast schon eine Idee, wer für dich und deine Frau hingehen könnte.
0: Ja, meine Tochter und mein Schwiegersohn, die sind auch Mark Forster-Fan und die würden da gerne dann für uns dann mitfeiern.
1: Ja, das ist ja wirklich praktisch, ne? Da hat Thomas seiner Tochter und dem Schwiegersohn schon das Kind abgenommen, ab in den Urlaub und dann dürfen die beiden auch noch aufs Konzert von Mark Forster nächste Woche. Um Kinderbetreuung müssen die beiden sich ja dann keine Gedanken mehr machen. Läuft. Wenn ihr auch bei Mark Forster Exklusivkonzert dabei sein wollt oder vielleicht die Karten für jemanden gewinnen wollt, dann bewerbt euch gerne noch auf radiobochum.de. Vielleicht ziehen wir dann ja schon morgen euren Namen. Ihr ruft zurück und gewinnt. Ich drück die Daumen.

0: Was andere Leute so machen, ist für uns Menschen immer wahnsinnig interessant. Deshalb gibt es ja auch darüber unzählige Fernsehsendungen, Zeitungsartikel oder YouTube-Videos, wo wir eben ganz private Einblicke in das Leben Fremder bekommen. Und so einen Einblick bekommt ihr auch bei der Aktion Offene Gartenpforte am kommenden Wochenende. Da könnt ihr einfach in 120 verschiedene Gärten im ganzen Ruhrgebiet reingehen und euch da umgucken. Egal, ob jetzt Nutzpflanzen oder Blumenwiese, an dem Tag ist wirklich alles mit dabei. Vor allem könnt ihr aber auch andere Gartenfans treffen und euch austauschen. Organisiert wird die Aktion von der Internationalen Gartenausstellung. Die findet ja nächstes Jahr bei uns im Ruhrgebiet und damit auch in Bochum statt. Und eine Karte mit allen teilnehmenden Gärten findet ihr in unserer Linkbox in Ruhe zum Aussuchen auf radiobochum.de.
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0: Guten Start in die neue Woche mit Radio Bochum. Genau 9.30 Uhr, Zeit für unsere Radio Bochum Nachrichten und die hat für euch jetzt Marie Thoms.
1: Guten Morgen. Ab heute gibt es in Bochum einige Einschränkungen im Bus- und Bahnverkehr. Wegen Bauarbeiten werden die Linien 345, 355 und 378 bis voraussichtlich nächstes Jahr umgeleitet. Mehrere Haltestellen in Langendreher und Umgebung entfallen oder werden verlegt, darunter Langendreher Amt und Stiftstraße. Teilweise werden Ersatz- und Nachbarhaltestellen anderer Linien genutzt. Und auch in Wattenscheid müsst ihr euch auf einige Änderungen einstellen. Bis Mittwoch werden die Busse der Linie 365 umgeleitet. Die Haltestelle Lahmbecke kann in beide Richtungen nicht angefahren werden. Außerdem wird die Haltestelle Hohensteinstraße in Richtung Ottostraße verlegt. Alle Infos findet ihr aber auch nochmal zum Nachlesen auf radiobochum.de. Verbrennungen oder Verbrühungen an Herdplatten oder heißen Getränken. Mehr als 1200 Kinder in Westfalen-Lippe, dazu gehört auch Bochum, sind im vergangenen Jahr nach solchen Verletzungen ins Krankenhaus gekommen. Darauf weist die AOK jetzt hin. Besonders betroffen sind Kleinkinder. Viele der Unfälle passieren im eigenen Zuhause. Experten raten Eltern, Gefahren früh zu erkennen und im Notfall schnell zu handeln. Und jetzt alles Wichtige aus Deutschland und der Welt. Erstmals seit der Waffenruhe im April haben sich Iran und Israel wieder gegenseitig angegriffen. Iran feuerte Raketen ab, Israel reagierte mit Luftangriffen. In Israel gab es Alarm, die Lage bleibt angespannt. Greenpeace-Aktivisten haben an mehreren Autobahnen Tempolimit-Schilder überklebt. Statt der Richtgeschwindigkeit 130 Stundenkilometer wurde Tempo 100 angezeigt. Die Umweltschützer fordern ein generelles Tempolimit. Die Polizei spricht von Sachbeschädigung und will die Aufkleber entfernen. Und jetzt schauen wir wieder nach Bochum. In Wattenscheid findet am Sonntag wieder die Gesundheitsmesse im Rahmen des Sommerfests Watt 609 statt. Von 11 bis 18 Uhr präsentieren Vereine, Einrichtungen und Dienstleistende rund um die Friedenskirche Angebote zu Gesundheit, Bewegung und Prävention. Besucherinnen und Besucher können bei kostenlosen Aktionen wie Blutdruckmessungen, Rikscha-Fahrten oder einem Bewegungsparcours selbst aktiv werden. Der Eintritt ist kostenlos, gleichzeitig laden die Geschäfte zum verkaufsoffenen Sonntag ein.
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0: Freut euch heute auf 22 bis 24 Grad in der Spitze. Ist also ein toller Frühlingstag heute bei uns in Bochum. Dazu gibt es auch immer wieder Sonne, aber es gibt auch einige Wolken, die unterwegs sind. Es soll aber weitgehend trocken bleiben heute tagsüber. Erst zum Abend hin, da müssen wir mit zum Teil starken Regenschauern rechnen. Und leider bleiben uns die Regenschauer auch morgen erhalten. Und morgen wird es auch noch wieder kühler. Maximal 18 Grad.
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0: Und hier staut es sich noch, A40 Duisburg Richtung Essen, zwischen Essen-Holsterhausen und Essen-Zentrum 1 Kilometer Stau, A40 Dortmund-Duisburg zwischen Gelsenkirchen-Süd und Essen-Frillendorf 3 Kilometer stockend und A42 Dortmund Richtung Kamp-Lintfort zwischen Gelsenkirchen-Hessler und Kreuz-Essen-Nord 1 Kilometer Stau. Dann wird geblitzt und zwar ordentlich in unserer Stadt. Auf der Hasenkampstraße in Richtung Hattinger Straße, auf der Königsallee stadteinwärts kurz vor der Brücke Höhe Buminhaus, auf der Kastropper stadteinwärts kurz vor dem Stadion in der 30-Zone, auf dem Zeppelindamm Richtung Linden kurz vor der Tankstelle, auf der Hernerstraße in Richtung Herne vor der A40-Brücke und auf der Dorstener Straße stadteinwärts Höhe Hannibal Center. Dankeschön fürs Bescheid geben an Tom, an Daniela, Roman, Hamid, Maggie und an Wolfgang. Und euch allen weiter natürlich eine gute und sichere Fahrt.
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0: Heute am Tag der Ozeane wird daran erinnert, dass wir unsere Meere besser schützen sollten. Und Marie Thoms aus den Nachrichten und ich haben gerade festgestellt, wir beide fahren sehr gerne ans Meer. Ne?
1: Genau, wir haben gerade schon gesagt, dass Urlaub eigentlich auch dann nur Urlaub ist, wenn man auch wirklich ans Meer fährt.
0: Also, ja.
1: So ein Städtetrip ist auch schön, aber für mich ist das dann nochmal eine andere Art von Urlaub. Ich weiß jetzt nicht, wie es bei dir ist.
0: Doch klar, man kann schon ein bisschen besser entspannen, ne, wenn man am Meer Urlaub macht, finde ich.
1: Auf jeden Fall, vor allem wenn man das Meer dann so rauschen hört.
0: Und was mit Schwimmen?
1: Ja, da ich bin eher so eine, die guckt dann eher lieber zu oder geht mit den Füßen ins Wasser, so ganz rein, vielleicht nur, wenn es ganz heiß ist und zur Abkühlung, aber sonst eher nicht so.
0: Okay, dann schwimmen wir mal so ein paar Kilometer demnächst zusammen, ne? So, dann halte ich dich fest.
1: Bitte.

0: Angels im besten Mix bei Radio Bochum von Robbie Williams. Und der hat am Freitag 50.000 Fans in Düsseldorf völlig aus dem Häuschen gebracht. Auch wenn er schon grau geworden ist, der liebe Robbie. Das Feiern hat er offenbar nicht verlernt. Und ich hoffe, ihr hattet auch ein schönes Wochenende und seid gut in diesen Montag gestartet. Social Media verändert unsere Welt in ganz vielen Bereichen. Das kann schlecht sein, aber auch gut. Plattformen wie Instagram oder TikTok sorgen dafür, dass sich manche Sportarten nämlich zu echten Trends entwickeln. Dazu zählt auch Pole Dance, wahrscheinlich eine der anspruchsvollsten Trendsportarten. Ich glaube, ich würde die Stange maximal umklammern können und dann sofort umfallen. Unser Radio Bochum-Reporter Juri Niepaus, der wollte es aber mal wissen und hat sich selbst ausprobiert im Pole Dance im Polarize Studio an der Rottstraße in der Innenstadt.
1: Ach, Scheiße.
2: Ja, die meiste Zeit klang das dann so.
3: Gemeinsam mit 11 anderen Kursteilnehmerinnen geht es nach einem Warm-up an die Stange.
2: Während um mich herum alle schon richtig elegant die Stange hoch und runter rutschen können, geht es bei mir erstmal darum, überhaupt mich an der Stange zu halten. Was mir tatsächlich auch gelingt. Das müsste so Versuch Nummer 40 gewesen sein. Ich merke, dass es auf viele verschiedene Dinge ankommt. Die einfache Kraft spielt dann nur eine kleine Rolle, sagt auch meine Trainerin an dem Tag, Cynthia.
4: Man muss erstmal seinen Körper kennenlernen und das sind wirklich Wochen, das dauert.
2: Zwar bin ich die meiste Zeit nur darauf konzentriert, an der Stange die Bewegungen so gut es geht auszuführen, aber eins fällt mir auf. Wie viel Spaß um mich herum alle haben.
4: Diese Community ist einfach total toll. Also wir Mädels untereinander supporten uns alle gegenseitig.

0: gegenseitig und ich glaube, das ist sehr viel wert.
1: Einige meiner Kurspartnerinnen erzählen mir auch, dass es schon einmal doofe Sprüche gibt im Umfeld, wenn sie erzählen, dass sie Pole Dance machen, wie zum Beispiel Katharina.
2: Also ich sage dann den Männern, weil es tatsächlich nur Männer sind, die das sagen, dass sie einfach vorbeikommen sollen, sollen es ausprobieren und dann können sie mitreden, dann können sie kommentieren.

0: Und wie schlagen die sich so sonst?
1: Auch super, super. Also es ist, man kann da eigentlich nicht sagen, es gibt Leute, die dürfen, können es nicht so oder sollten es nicht machen, egal ob jung oder alt. Das ist wirklich Sport für jedermann.
2: Also wenn ihr die Chance habt, Pole Dance mal auszuprobieren, dann los. Stellt euch ein auf ganz viel Muskelkater, aber auch ganz viel Spaß und ganz viel Miteinander.
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0: Nach Rock am Ring steht in Köln das bunte Rainbow Festival an. Mit Felix Jähn, Kamrat, Marianne Rosenberg, den No Angels oder Alphaville zum Beispiel. Kollege Kevin Zimmer hat gleich Tickets für euch, gleich nach 10 hier bei Radio Bochum. Ich bin Nicole Dreisbach, sagt tschüss, bis morgen früh ab 5 wieder. Ich freue mich auf euch.
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1: Mit Marc Weiß. Schönen guten Morgen. Umweltschützer von Greenpeace haben mit einer etwas fragwürdigen Aktion ein Tempolimit von 100 km/h auf allen deutschen Autobahnen gefordert. Aktivisten der Umweltschützer kletterten unter anderem an einer Stelle an der A4 am Aachener Grenzübergang Fettschau auf die Autobahn und überklebten dort ein Schild mit der empfohlenen Richtgeschwindigkeit von 130 mit einem eigenen Tempo-100-Schild, was allerdings täuschend echt aussieht. Insgesamt habe man das an 26 Autobahn-Grenzübergängen so gemacht, heißt es von Greenpeace. Mehr dazu von Christian Böder.
2: Wer etwa aus den Niederlanden nach Deutschland reinfährt, der sieht in der Regel ein großes Schild mit den generellen Geschwindigkeitsbegrenzungen. Am Morgen sahen die Schilder allerdings anders aus als sonst. Die ersten beiden Spalten für Tempolimits innerhalb und außerhalb von Ortschaften blieben unverändert. Die dritte Spalte zeigte aber einen Tempo-100-Aufkleber und den Schriftzug Greenpeace und nicht die bekannte blaue Empfehlung von Tempo 130 auf den deutschen Autobahnen. Laut der Umweltschutzorganisation ist die geforderte Geschwindigkeit

0: Geschwindigkeitsbegrenzung, eine kostenlose und effektive Maßnahme, Kraftstoff zu sparen, das Klima zu schützen und die Straßen sicherer zu machen. Das Tempolimit sei auch lange überfällig, aber die Bundesregierung stelle sich quer. Daher habe man die Sache selbst in die Hand genommen, hieß es von den Umweltaktivisten. Die Frage ist, ob und welche rechtlichen Konsequenzen die Aktion nun hat. Denn unter anderem das Zerstören oder Beschädigen von Verkehrsschildern gilt in Deutschland als gefährlicher Eingriff in den Straßenverkehr und ist demnach eine Straftat.
1: Christian Böder mit Infos aus dem News-Team. Vielen Dank und jetzt die weiteren Themen in der Zusammenfassung. Der Iran-Krieg eskaliert trotz der vereinbarten Waffenruhe weiter. Seit dem Abend greifen sich der Iran und Israel gegenseitig an. Auch aus dem Jemen wurde geschossen. Nach israelischen Angaben feuerten die vom Iran unterstützten islamistischen Houthi-Rebellen eine Rakete auf Israel. Nach dem großflächigen Stromausfall in Reutlingen in Baden-Württemberg gibt es nach Angaben des Netzbetreibers Anzeichen für eine Brandstiftung. In einem Umspannwerk seien 3 Brandstellen gefunden worden, heißt es. Außerdem sei ein Zaun beschädigt. Durch den Ausfall haben in Reutlingen aktuell etwa 10.000 Haushalte keinen Strom. Bei dem schweren Erdbeben auf den Philippinen sind nach Angaben verschiedener Behörden mindestens 15 Menschen ums Leben gekommen, mindestens 130 wurden verletzt. Den befürchteten Tsunami gab es nicht, die Warnungen wurden inzwischen wieder aufgehoben. Die für 3 Menschen tödliche Hausexplosion in Görlitz in Sachsen geht möglicherweise auf das Konto von Metalldieben. 2 Männer wurden festgenommen. Sie werden verdächtigt, in das Haus eingebrochen zu sein, um dort Metallrohre zu stehlen. Dabei sollen sie unter anderem an den Gasleitungen herumgeschraubt und so die spätere Explosion herbeigeführt haben. Die Männer sitzen aktuell in U-Haft. Das Mehrfamilienhaus in der Görlitzer Innenstadt war am 18. Mai eingestürzt. In den Tagen darauf wurden unter den Trümmern die Leichen von 2 Frauen im Alter von 25 und 26 Jahren und die eines 48-jährigen Mannes gefunden. Nach der Explosion mussten zeitweise auch 10 Nachbarhäuser geräumt werden. Und das waren die Nachrichten mit Marc Weiß.
2: Das Wetter. Wir starten sonnig in diesen Vormittag. Ein paar Wolken sind schon jetzt unterwegs. Nachher Richtung Nachmittag und Abend dann immer mehr Wolken. Dann sind auch Schauer möglich. Das alles bei Werten bis 24 Grad heute. Vereinzelt sind auch Böen möglich. Also kann windiger werden. Morgen wird's wolkig und wir müssen auch mit Regenschauern wieder rechnen. Es wird mit 19 Grad ein bisschen kühler.
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2: Und das sind die längsten Staus. Alles ab 15 Minuten Wartezeit. A2 Dortmund-Oberhausen zwischen Bottrop und Kreuz-Oberhausen 3 Kilometer. Hier sind es 17 Minuten mehr. Die 4 Olpe-Aachen zwischen Kreuz Köln-Ost und Kreuz Köln-Süd 5 Kilometer, da seid ihr nach 15 Minuten durch. Die 57 Nimwegen Krefeld zwischen Uedem und Sonsbeck 3 Kilometer, 37 Minuten und die A61 Koblenz-Mönchengladbach zwischen Zwistal und Erftstadt 6 Kilometer, 19 Minuten mehr. Allen unterwegs, gute Fahrt!
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2: Ich bin da, ihr seid da, das könnte ein guter Vormittag werden. Also Montagsmotivation habe ich auch für euch im Gepäck, kommt von Pitbull und Timber. Ich bin Kevin Zimmer, wünsche euch einen schönen Vormittag. It's going down.

0: Alex Warren mit Fever Dream, also Fiebertraum. Und viele Festivalbesucher von Rock am Ring sind auch aus einem Fiebertraum wieder aufgewacht. Och, ist das eine Ravioli-Dose, auf der ich die ganze Nacht geschlafen habe? Ja, so ist das bei Festivals. Ich weiß nicht, auf was ihr schlafen wollt beim Rainbow Festival.
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0: Weiß nicht, Schälchen Pommes oder so. Das wäre doch schön. Es ist wirklich das bunteste Festival in Deutschland, würde ich behaupten. Hört nämlich mal, was da auf der Bühne stehen wird in Köln am Fühlinger See Ende Juni.

0: geistig bunt, oder? Ihr kennt sie alle von Boney M. bis Felix Jähn und vor der Bühne steht ihr. Ja, ich habe die besten Karten für euch fürs Rainbow Festival, nämlich Freikarten. Freikarten sind immer die besten Karten. Einen der Acts habe ich mir heute schon unter der Dusche angehört. Das klang so, hört mal. Wisst ihr, was ich da unter der Dusche gehört habe? Ja, dann sagt es mir und dann schenke ich euch zwei Karten fürs Rainbow. 0850 80 550. Welcher Song war es? Oder welche Band? Eins von beiden würde mir reichen. 0850 80 550. Jetzt anrufen.
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0: Mit Marie Thoms, guten Tag. Pendlerinnen und Pendler aus Bochum müssen sich auf einige Einschränkungen im Busverkehr einstellen. Wegen Bauarbeiten kommt es an einigen Haltestellen zu Änderungen und Ausfällen. Annalena Fiedke aus den Radio Bochum Nachrichten. Welche Linien sind denn genau betroffen?
2: Bis Januar werden zum einen die Linien 345, 55 und 78 umgeleitet. Mehrere Haltestellen in Langdreher und Umgebung entfallen oder werden verlegt, darunter zum Beispiel Langdreher Amt und Stiftstraße. Teilweise werden aber Ersatz- und Nachbarhaltestellen anderer Linien genutzt. Und in Wattenscheid gibt es bis Mittwoch Einschränkungen bei den Bussen der Linie 365. Wegen Bauarbeiten kann die Haltestelle Lahmbecke zum Beispiel in beiden Richtungen nicht angefahren werden. Alle weiteren Infos findet ihr zum Nachlesen aber auch nochmal auf radiobochum.de.
0: Mehr als 1200 Kinder in Westfalen-Lippe, dazu gehört auch Bochum, sind im vergangenen Jahr nach Verbrennungen oder Verbrühungen ins Krankenhaus gekommen. Darauf weist die AOK jetzt hin. Besonders betroffen sind Kleinkinder. Viele Unfälle passieren im eigenen Zuhause, etwa durch heiße Getränke oder Herdplatten. Experten raten Eltern, Gefahren früh zu erkennen und im Notfall schnell zu handeln. Und jetzt alles Wichtige aus Deutschland und der Welt. Bei einem Messerangriff in der New Yorker Penn Station sind 6 Menschen verletzt worden. Der Verdächtige wurde festgenommen. Nach Angaben der Polizei schwebt niemand in Lebensgefahr. Die Tat ereignete sich nahe dem Madison Square Garden kurz vor einem großen Sportevent. Die Deutsche Bahn stattet ihre Kundenbetreuer versteckt mit Bodycams aus, um auf die steigende Zahl von Angriffen zu reagieren. Derzeit nutzt etwa ein Drittel der Beschäftigten die Geräte. Bis Mitte des Jahres soll die Quote auf 50% steigen. Die Bodycams sollen deeskalierend wirken und künftig auch mit Notrufsystemen kombiniert werden. Und wir schauen wieder auf Bochum. In Wattenscheid findet am Sonntag wieder die Gesundheitsmesse im Rahmen des Sommerfests Watt 609 statt. Von 11 bis 18 Uhr präsentieren Vereine, Einrichtungen und Dienstleistende rund um die Friedenskirche Angebote zu Gesundheit, Bewegung und Prävention. Besucherinnen und Besucher können bei kostenlosen Aktionen wie Blutdruckmessungen, Rikscha-Fahrten oder einem Bewegungsparcours selbst aktiv werden. Der Eintritt ist kostenlos. Gleichzeitig laden die Geschäfte zum verkaufsoffenen Sonntag ein.
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0: Aktuell ist es noch ein bisschen frisch draußen. Im Verlauf des Tages klettert die Temperatur aber noch auf 20 Grad nach oben. Die Sonne kämpft sich auch ab und zu durch die Wolken durch und wir können uns auf einen schönen Montag ohne Regen freuen.
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0: Da habe ich einmal einen Blitzer auf der Hasenkampfstraße in Richtung Hattinger Straße, dann noch auf der Herner Straße in Richtung Herne unter der R40-Brücke und auch auf der Dorstner Straße stadteinwärts steht auf Höhe des Hannibal-Centers ein Blitzer. Danke an Tom, Daniela und an Wolfgang. Falls ihr Blitzer oder auch Staus melden möchtet, könnt ihr das ganz einfach über unsere Radio Bochum-App oder unsere Hotline unter der 0800 98 5 98 50 machen. Wir wünschen euch eine sichere Fahrt.
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3: Heute bekommt ihr eure lieben Kleinen wieder. Die waren ja am Wochenende bei vermutlich Rock am Ring, größtes Festival in Deutschland. Vielleicht riechen die ein bisschen nach Dosenravioli oder noch schlimmer. Stellt die erstmal unter die Dusche, wenn die gleich kommen, ja? Headliner für nächstes Jahr wurde auch schon verkündet. Blink 182 treten 2027 bei Rock am Ring auf. Morgen startet da schon für der Vorverkauf. Wir freuen uns erstmal auf das nächste Festival bei uns in NRW und das wird richtig bunt, ja? Das Rainbow Festival am Fühlinger See in Köln. Ich habe Karten für euch. Freikarten sind die besten Karten überhaupt. Und die gibt's gleich hier bei mir. Ich bin Kevin Zimmer. Tag zusammen, schönen Montag. Lila Wolken jetzt für euch mit Yasha Materia und Miss Platinum.

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0: Fühlinger See in Köln ist ja die viel schönere Atmosphäre, fällt mir gerade auf, als Rock am Ring da. Irgendwie auf dem Asphalt da am Nürburgring. Nee, komm.
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0: Am 27.06. steigt das bunteste Festival in

0: Das weiß ich nicht. Ich weiß nur, dass es das Lied ist Forever Young.
1: Das reicht mir. Wenn ich dir Alpha Will sage, könnte es die Band sein.
0: Ja, es könnte die Band sein.
1: Jetzt kommt es wieder. Dann herzlichen Glückwunsch, du hast die Karten gewonnen.
0: Ja, super.
1: Und auf welche Band, auf welchen Künstler freust du dich besonders?
0: Jähn heißt er.
1: Felix Jähn, der DJ.
0: Felix
1: du bist,
0: Jähn,
1: du
0: genau.
1: Du tanzt richtig. Gerne, merke ich.
0: Ja, ja.
1: Ach guck, Gabriele, das ist doch ein guter Start in die Woche. Was wäre ansonsten dein Highlight diese Woche gewesen, wenn du jetzt nicht Karten bei uns gewonnen hättest?
0: Na, da wäre ich mit den Enkelkindern schwimmen gegangen.
1: Ja, das ist doch auch schön. Guck mal. Dann nimm einen von den beiden mit. Oder wie viel hast du?
0: Ich habe 3, aber ich nehme meine Tochter mit.
1: Dann nimmst du die Tochter mit. Das ist vollkommen genau. In Ordnung. 27.06. Rainbow Festival. Gabriele ist dabei. Viel Spaß. Und jetzt hören wir deinen Siegersong. Alpha Will mit...
0: Forever Young.
1: Richtig.
0: Super.
1: Viel Spaß beim Rainbow.
0: Danke. Tschüss.
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1: Mit Christian Böder, guten Tag. Im Nahen und Mittleren Osten eskaliert die Lage. Seit dem Wochenende greifen sich Israel und der Iran aus der Luft an. Israel meldete zuletzt am Vormittag Raketenalarm rund um die Metropole Tel Aviv. Der Iran hatte zuvor seine Flugabwehr verstärkt und unter anderem den Betrieb sämtlicher Flughäfen rund um die Hauptstadt Teheran eingestellt. Auslöser des gegenseitigen Beschusses waren gestern zwei Raketensalven in kurzer Folge, die der Iran auf israelisches Staatsgebiet abgefeuert hat. Es war der erste Angriff dieser Art seit Inkrafttretens der Waffenruhe im April. Mehr Infos hat Marc Weiß aus dem News-Team.
2: Israel hatte sich in den vergangenen Wochen aus den Angriffen des US-Militärs und der iranischen Revolutionsgarden rausgehalten und sich stattdessen darauf konzentriert, die Hisbollah-Miliz im Südlibanon anzugreifen. Die wird allerdings vom Iran unterstützt, was schließlich Teheran dazu bewegte, Israel zu beschießen. Zur Begründung hieß es, die im April ausgehandelte Waffenruhe sehe vor, dass der Konflikt an allen Fronten eingestellt werden müsse. Israel habe mit seinen Angriffen im Libanon aber alle roten Linien überschritten. Als Reaktion schloss Israel die Grenzübergänge in den Gazastreifen und greift seit dem frühen Morgen den Iran aus der Luft an. Nach Armeeangaben sind vor allem militärische Ziele betroffen. Zwischenzeitlich mischte sich auch die pro-iranische Houthi-Miliz aus dem Jemen ein, die nach eigenen Angaben mehrere Raketen auf Israel schoss. Gleichzeitig wurde eine komplette Blockade der Seefahrt für Israel im Roten Meer verhängt. Damit könnten im Roten Meer erneut auch wieder Handelsschiffe Gefahr laufen, angegriffen zu werden.
1: Und das sind weitere Nachrichten in der Zusammenfassung. Und wir bleiben beim Iran-Krieg. Die jüngsten Kampfhandlungen haben den Ölpreis ordentlich nach oben schießen lassen. Der Preis für die Nordseesorte Brent zur Lieferung im August stieg um mehr als 5% auf umgerechnet 84,50 Euro pro Barrel. Bundesverkehrsminister Schnieder rechnet trotz der neuen Angriffe im Iran-Krieg weiter nicht mit Treibstoffengpässen in Deutschland. Man habe keine Knappheit in ganz Europa zu befürchten, sagte er bei einem Treffen mit Amtskollegen in Luxemburg. Greenpeace-Aktivisten haben nach eigenen Angaben an allen 26 beschilderten deutschen Autobahngrenzübergängen die Schilder für die empfohlene Richtgeschwindigkeit von 130 Stundenkilometern überklebt mit Höchstgeschwindigkeit 100 Aufklebern. Das teilte die Umweltschutzorganisation mit. Die Aktion sei ein Aufruf zu einem generellen Tempolimit in Deutschland, um Sprit zu sparen und das Klima zu schützen. Nach dem knapp gewonnenen Testspiel in Chicago am Wochenende bezieht die deutsche Fußballnationalelf heute ihr WM-Quartier. Das liegt in Winston-Salem im US-Bundesstaat North Carolina. Aktuell beschäftigt die Fußballwelt aber ein anderes Thema. Der dänische Nationalspieler Christian Eriksen ist am Abend während des Länderspiels gegen die Ukraine erneut auf dem Spielfeld zusammengebrochen. Ärzte und Betreuer eilten sofort zur Hilfe. Die Begegnung wurde abgebrochen. Nach Angaben des dänischen Fußballverbandes war Eriksen später wieder bei Bewusstsein und den Umständen entsprechend wohl auf. Eriksen war bei der EM vor 5 Jahren schon einmal mit einem Herzstillstand auf dem Platz zusammengebrochen. Danach bekam er einen Defibrillator eingesetzt und setzte seine Profikarriere zuletzt beim VfL Wolfsburg fort. Das waren die Nachrichten mit Christian Böder.
3: Das Wetter.
4: Der Vormittag zeigt sich erstmal von seiner sonnigen Seite, auch wenn schon ein paar Wolken durchziehen. Die werden jetzt mehr. Im Laufe des Nachmittags nimmt dann die Bewölkung weiter zu und stellenweise kann es dann Regenschauer geben. Dazu erreichen wir heute Werte bis 24 Grad. Vereinzelt sind auch starke Böen möglich. Passt da auf. Morgen geht's wolkig weiter. Dazu kommen Regenschauer und mit 19 Grad wird's ein bisschen frischer.
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4: Und hier kommt schon für euch die längsten Staus. Alles ab 11 Minuten Zeitverlust. A1 Euskirchen-Köln zwischen Weilerswist West und Erftstadt 3 Kilometer. 11 Minuten mehr. Die A2 Dortmund-Oberhausen zwischen Bottrop und Kreuz-Oberhausen 4 Kilometer, hier sind 16 Minuten on top. Die 4 Olpe-Köln zwischen Kreuz-Köln-Ost und Köln-Eifeltor 6 Kilometer, seid ihr nach 11 Minuten durch. Die A57 Köln-Nimwegen zwischen Kreuz-Meerbusch und Krefeld-Gartenstadt 5 Kilometer plus 15. Und die 555 Bonn-Köln zwischen Köln-Godorf und Kreuz-Köln-Süd 3 Kilometer, 13 Minuten on top. Kommt gut an!
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4: Hallo Kevin Zimmer hier, schön, dass ihr da seid. Hat Ray jetzt eigentlich ihren Ehemann gefunden? Sie sucht ja schon ein bisschen. Nein, hör ich. Wo ist er denn, Mensch? Zigaretten holen, ne?

0: Louis Capaldi ist ja Engländer. Die mögen auch Tennis, ne? Kommt der Sport ja auch her. Werden wir jetzt eigentlich auch wieder eine Tennisnation? Ich meine, 30 Jahre nachdem Boris Becker den letzten Grand Slam-Titel für Deutschland im Herren-Einzel gewonnen hat, hat es jetzt Alexander Zverev geschafft. Herzlichen Glückwunsch von meiner Seite, aber ich glaube, für meine Glückwünsche interessiert er sich vielleicht gar nicht so. Bundeskanzler Friedrich Merz hat sich bei Zverev gemeldet und hat ihm gratuliert. Diese starke Leistung begeistert ein ganzes Land. Ja? Vielleicht kann er noch mal ein bisschen länger spielen. Schreibt er wahrscheinlich noch und denkt, dass ich wegen der Rente. Weißt du? Naja. Boris Becker gratuliert auch und er sagt, es ist ein historischer Moment für ihn. Und was sagt Zverev eigentlich?
1: An mein Team, ich möchte da allen danken, weil wir haben so viel durchgestanden. Verletzungen, Herzschmerz, Niederlagen, wir waren Verlierer auch in wichtigsten Momenten. Aber jetzt ist es ein Happy End. Wir sind Grand Slam Gewinner und das ist alles, was zählt.
0: Ja, schön, dass er von wir spricht, ja? Es ist also eine Gemeinschaftsleistung. Letztendlich, ich habe auch diesen Grand-Slam-Titel gewonnen. Ihr auch, ja? Wir müssen gleich nochmal über ein Phänomen von Zverev sprechen, nämlich über seinen Dackel. Da hat noch gar keiner drüber gesprochen, ja? Der war nämlich auch nachher auf dem Tennisplatz. Ein Dackel auf dem Tennisplatz. Ein besonderer Dackel. Darüber sprechen wir gleich in, na gut, 30 Minuten hier bei mir. Was machen wir in der Zwischenzeit? Wir spielen ein bisschen gute Musik. Und ich gucke mir ein bisschen Damen-Tennis in der Zwischenzeit an. Ah, schön.

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0: Es ist 11:30.
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2: Mit Marie Thoms, guten Tag. An der Heinrich-Böll-Gesamtschule in Grumme läuft derzeit ein Großeinsatz der Polizei. Bisher sind keine Hintergründe bekannt. Die Agnesstraße ist durch die Einsatzkräfte gesperrt. Wie lange der Einsatz dauern wird, ist noch nicht bekannt. Ab heute gibt es in Bochum einige Einschränkungen im Bus- und Bahnverkehr. Wegen Bauarbeiten werden die Linien 345, 355 und 378 bis voraussichtlich nächstes Jahr umgeleitet. Mehrere Haltestellen in Langendreher und Umgebung entfallen oder werden verlegt, darunter Langendreher Amt und Stiftstraße. Teilweise werden Ersatz- und Nachbarhaltestellen anderer Linien genutzt. Und auch in Wattenscheid müsst ihr euch auf einige Änderungen einstellen. Bis Mittwoch werden die Busse der Linie 365 umgeleitet. Die Haltestelle Lambeck kann in beide Richtungen nicht angefahren werden. Außerdem wird die Haltestelle Hohensteinstraße in Richtung Ottostraße verlegt. Mehr Informationen gibt es noch einmal zum Nachlesen für euch auf radiobochum.de. Und jetzt alles Wichtige aus Deutschland und der Welt. Erstmals seit der Waffenruhe im April haben sich Iran und Israel wieder gegenseitig angegriffen. Iran feuerte Raketen ab, Israel reagierte mit Luftangriffen. In Israel gab es Alarm, die Lage bleibt angespannt. Greenpeace-Aktivisten haben an mehreren Autobahnen Tempolimit-Schilder überklebt. Statt der Richtgeschwindigkeit 130 Stundenkilometer wurde Tempo 100 angezeigt. Die Umweltschützer fordern ein generelles Tempolimit. Die Polizei spricht von Sachbeschädigung und will die Aufkleber entfernen. Und wir schauen wieder auf Bochum. In Wattenscheid findet diesen Sonntag wieder die Gesundheitsmesse im Rahmen des Sommerfests Watt 609 statt. Von 11 bis 18 Uhr präsentieren Vereine, Einrichtungen und Dienstleistende rund um die Friedenskirche Angebote zu Gesundheit, Bewegung und Prävention. Besucherinnen und Besucher können bei kostenlosen Aktionen wie Blutdruckmessungen, Rikscha-Fahrten oder einem Bewegungsparcours selbst aktiv werden. Der Eintritt ist kostenlos, gleichzeitig laden die Geschäfte zum verkaufsoffenen Sonntag ein.
1: Das Bochum-Wetter.
2: Aktuell ist es noch ein bisschen frisch draußen. Im Verlauf des Tages klettert die Temperatur aber noch auf 20 Grad nach oben. Die Sonne kämpft sich auch ab und zu durch die Wolken durch und wir können uns auf einen schönen Montag ohne Regen freuen.
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2: Da habe ich einmal einen Blitzer auf der Hasenkampfstraße in Richtung Hattinger Straße, dann noch auf der Herner Straße in Richtung Herne unter der R40-Brücke und auch auf der Dorstner Straße statt Einwärts steht auf Höhe des Hannibal-Centers ein Blitzer. Danke an Tom, Daniela und an Wolfgang. Falls ihr Blitzer oder auch Staus melden möchtet, könnt ihr das ganz einfach über unsere Radio Bochum-App oder unsere Hotline unter der 0800 98 5 98 50 machen. Wir wünschen euch eine sichere Fahrt.
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3: Hallo, Kevin Zimmer hier. Nächstes Jahr kommt Herbert Grönemeyer zu uns nach NRW. Und wer holt ihn nach NRW? Wir, die NRW-Lokalradios. 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Kauft euch Karten, liegt euch in den Armen, wenn er Bochum singt. Damit ihr euch das besser vorstellen könnt, Bochum hören wir gleich direkt nach Joel Corey. Hier ist Head and Heart.

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0: 30 Jahre nachdem Boris Becker seinen letzten Grand Slam-Titel für Deutschland geholt hat, hat Alexander Zverev es jetzt geschafft. 4 Stunden und 16 Minuten waren gespielt. Alexander Zverev verwandelt seinen zweiten Matchball und dann gibt es kein Halten mehr. Emotionen pur. Der 29-Jährige liegt im roten Sand und weint vor Freude. Und wir alle haben es mitgefühlt. Auch der Kollege Robert Jans.
1: Ja. Ne?
0: Ja, bis da. Alexander Zverev gewinnt die French Open. Aber am Ende reden alle, oder zumindest wir jetzt, über den Dackel.
1: Ja, also erstmal natürlich, du hast es gerade schon gesagt, eine krasse Leistung. Seit 1996, seit Becker in Melbourne, ist Zverev der erste Deutsche, der einen Grand-Slam-Titel gewonnen hat. Aber, ja, du sagst, wie süß ist denn bitte Dackel Mischka, das ist der Name. Der hat allen die Show gestohlen.
0: Ja, Mensch, dieser kleine braune Dackel, den konnte man da quasi auf dem Feld kaum sehen. Die hatten fast die gleiche Farbe da. Das war's.
1: Nach dem Sieg durfte der Dackel mit auf den Tenniscourt. Und die Fotos und Videos, gerade auch in Social Media jetzt, sind natürlich absolut Gold. Also der Dackel auf dem Arm und der Pokal in der Hand. Und übrigens, Mischka hat einen eigenen Instagram-Account.
0: Natürlich, klar, muss er haben.
1: Pass mal auf, mit über 14.000 Followern.
0: Weißt du, was das Frustrierende ist? Der Dackel hat mehr Follower als ich.
1: Ja.

0: Da ist der Dackel aus dem fahrenden Golfcar gesprungen und hat sich dabei, Achtung, 4 Knochen und beide Hüften gebrochen.
1: Also alle, die er hatte.
2: Ja. Und dann habe ich natürlich die ganze Nacht im Krankenhaus verbracht. Wusste halt nicht, ob er jemals wieder laufen würde oder nicht. Das heißt, das Halbfinale. Also nicht, ich habe nicht deswegen verloren, aber ich war mental nicht mehr in München an den Tagen. Aber jetzt ist alles okay, der läuft wieder, der geht wieder.
0: Ja, erste Fehler von Zverev, ein Dackel läuft nicht, ein Dackel marschiert.
1: Natürlich.
0: Ja, mittlerweile ist er aber wieder fit, das konnten wir alle sehen bei der Siegerehrung. Und hoffentlich sehen wir den auch noch bei ganz vielen Siegerehrungen unten dann auf dem Platz.
1: Ich gehe fest davon aus.
0: Ich auch.
1: Ja, also nächste Gassi-Runde nach Wimbledon. Ja. Robert, danke dir.
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1: Mit Christian Böder, guten Tag. Drohnen werden für die deutschen Flughäfen zu einem immer größeren Problem. Allein im vergangenen Jahr wurden in der Nähe von Airports 116 Störfälle durch Drohnen gezählt. Das meldet das Deutsche Zentrum für Luft- und Raumfahrt. Und die Drohnenvorfälle verursachen inzwischen hohe Kosten. Dadurch, dass Flugzeuge umgeleitet oder in Warteschleifen geschickt werden mussten, seien Kosten von etwa 60 Millionen Euro entstanden, heißt es. Mehr Infos zum Thema hat Marc Weiß aus dem News-Team.
2: Drohnensichtungen stören die extrem eng getakteten Pläne der Flughäfen. Allein deshalb bringen sie einiges durcheinander. Richtig teuer wird es dann, wenn ein Flughafen den Betrieb aus Sicherheitsgründen komplett einstellen muss. Den Airlines entstehen Kosten wegen zusätzlichen Treibstoffverbrauchs und Entschädigungszahlungen an Fluggäste. Den Betreibern der Flughäfen entgehen durch weniger Starts Entgelte. Sogar Händler und Gastronomen leiden unter den Folgen, spätestens wenn gar nichts mehr geht. 2025 kam es unter anderem im Oktober sogar zu mehrtägigen Einschränkungen wegen Drohnensichtungen am Flughafen München. Einen weiteren größeren Vorfall habe es im Juli am Flughafen Frankfurt-Main gegeben, meldet das Zentrum, ohne Details zu nennen. Beide Ereignisse zählen zu den bisher größten Störfällen durch unautorisierte Drohnen im deutschen Luftverkehr.
1: Und das sind weitere Nachrichten, kompakt zusammengefasst. Auch wenn die Gewalt im Nahen und Mittleren Osten aktuell eskaliert, sollen die indirekten Friedensgespräche zwischen dem Iran und den USA mit Pakistan als Vermittler weitergehen. Laut dem iranischen Außenminister wirkt die Wiederaufnahme der Kampfhandlungen sich allerdings auf die Gespräche aus. Teheran macht die USA für die jüngsten israelischen Angriffe mitverantwortlich. Israel hat in der Nacht als Reaktion auf iranische Raketen militärische Ziele im Iran angegriffen und sich damit über Anordnungen von US-Präsident Trump hinweggesetzt. In und um Reutlingen in Baden-Württemberg hat ein Brand einen großflächigen Stromausfall ausgelöst. Vom Feuer betroffen waren zwei Umspannwerke. Über Stunden waren über 7600 Haushalte ohne Strom. Dazu auch Krankenhäuser und Pflegeeinrichtungen, heißt es von den Behörden. Die Polizei ermittelt zu möglichen Brandursachen. Dabei würden auch Hinweise auf eine Brandstiftung geprüft. Immer weniger junge Menschen im Studium gehen davon aus, dass sie nach Ende ihrer Hochschulzeit schnell einen Job finden, der auch ihren Erwartungen und Qualifikationen entspricht. Das geht aus einer Umfrage der Prüfungs- und Beratungsgesellschaft EY hervor. Nur knapp 40% der Befragten waren sich demnach im vergangenen Jahr sicher,

0: nach dem Abschluss schnell einen passenden Job zu bekommen. Ein klares Minus von 15% im Vergleich zum Vorjahr. Rund 12% gehen dagegen davon aus, dass das auf keinen Fall passiert. Damit hat sich der Anteil der Pessimisten innerhalb eines Jahres praktisch verdoppelt. Die Umfrage zeigt auch, was den Studierenden bei der Wahl zukünftiger Arbeitgeber wichtig ist. Auf Platz 1 liegt die Jobsicherheit. Auf Platz 2 erst folgt der ehemalige Spitzenreiter, das Gehalt und mögliche Gehaltssteigerungen. Auf Rang 3 folgen flexible Arbeitszeiten. Die Entwicklung habe unter anderem mit der aktuellen wirtschaftlichen Lage zu tun, so die Experten. Mit Blick auf die steigenden Arbeitslosenzahlen, auch unter Akademikern, sei der Pessimismus nicht überraschend. Das waren die Nachrichten mit Christian Böder.
1: Das Wetter. So, noch ist es relativ freundlich. Ein paar Wolken ziehen allerdings jetzt schon durch. Richtung Nachmittag nehmen die dann nochmal zu. Auch am Abend wird es dann nochmal richtig bewölkt. Dann können auch Regenschauer dabei sein, schon ab dem Nachmittag übrigens. Temperaturen heute so bis 24 Grad. Da sind auch Böen mal dabei. Morgen sieht es dann sehr wolkig aus. Dazu müssen wir mit Regenschauern rechnen. Und bei 19 Grad haben wir es ein bisschen kühler.
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1: Und das sind die längsten Staus. Alles ab 10 Minuten Wartezeit. A1 Euskirchen-Köln. Zwischen Euskirchen und Erfstadt 5 Kilometer. Hier müsst ihr 18 Minuten einplanen. Die A2 Dortmund-Oberhausen zwischen Bottrop und Kreuz-Oberhausen 6 Kilometer. Kostet euch 25 Minuten. Die A3 Köln-Oberhausen zwischen Delbrück und Kreuz-Leverkusen 5 Kilometer. 42 Minuten on top. Die A4 Köln-Olpe zwischen Untereschbach und Overath 1 Kilometer. 10 Minuten. Die 57 Köln-Nimwegen zwischen Kreuz-Meerbusch und Krefeld-Gartenstadt 5 Kilometer. 11 Minuten on top. Und die A61 Koblenz-München-Gladbach zwischen Zwisttal und Erftstadt 5 Kilometer, 10 Minuten mehr. Allen unterwegs, gute Fahrt.
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1: Mit Kevin Zimmer, schön, dass ihr da seid. Das sind Verkehrsregeln, die ich mag. Ich weiß nicht, seid ihr gerade im Auto unterwegs? Dann vielleicht interessiert es euch. Gut, ihr seid nicht in Japan unterwegs, weil das ist diese Verkehrsregel, die ich gerade sehr, sehr lustig fand, als ich sie gelesen habe. In Japan hat immer der Vorfahrt, der auf der breiteren Straße fährt.
3: Ja.
1: Wer das breitere Auto fährt, hat bei uns natürlich Vorfahrt. Das war so, das ist so, das bleibt so. Und wenn das ein BMW ist, der hat auch immer Vorfahrt. Damit ihr entspannt Auto fahrt, jetzt was fürs Gemüt. Hier ist Heal the World. There's a place.

0: Michael Schulte neu bei uns und 5 a.m. Es ist ein sehr besonderer Montag bei uns in NRW, zumindest mal so verkehrstechnisch, wenn ihr mit dem Auto unterwegs seid. Also einmal mehr, muss man sagen. Denn alle, die heute in Bonn, rund um Bonn, eigentlich in der ganzen Region zur Arbeit oder in die Schule mussten, die mussten das ohne eine wichtige Rheinbrücke hinbekommen. Seit Mittwoch ist die Bonner Nordbrücke wegen massiver Schäden gesperrt. Dementsprechend hat das Rheinland eine Rheinquerung weniger. Reporter Dominik Becker, du warst heute mittendrin im Stau- und Sperrungsepizentrum. Wie dramatisch war es denn?
1: Ja, das war schon ganz ordentlich. Wahrscheinlich, also ich gehe wetten ein, heute Morgen war wahrscheinlich niemand pünktlich, entweder auf der Arbeit oder in der Schule, es sei denn, man ist Stunden vorher losgefahren oder mitten in der Nacht. Hier Stau, es gab da Stau und dann gab es auch noch Unfälle, Bahnkollisionen. Also zum Teil waren ganze Dörfer Stau lahmgelegt. Sagen wir mal so, eine wirkliche Herausforderung für ganz viele hier bei uns in NRW rund um Bonn. Absehbar, ja, dennoch für den Großteil ganz, ganz nervig.
2: Es ist ganz furchtbar. Ich muss mein Kind jeden Morgen nach Rodenkirchen zur Schule fahren und danach nach Bonn zurück zur Arbeit. Ich weiß überhaupt nicht, wie es weitergehen soll.
3: Es ist fürchterlich. Man kommt nicht zur Arbeit. Es geht einfach nicht weiter hier.
1: Und das ist Tag 1?
3: Tag 1, ja. Wird wahrscheinlich noch schlimmer.
1: Das haben mir einige Autofahrer erzählt, die anstehen mussten, unter anderem an einer Rheinfähre hier zwischen Bonn und Köln. Und die war sogar schon mit 2 Schiffen im Einsatz.
4: So viele Leute wie möglich befördern, mehr geht nicht.
1: Bei so einem Wahnsinn ist ja manchmal auch richtig Ärger vorprogrammiert. Den gab es zum Glück aber nicht.
5: Also ich habe hier oben wenig Kontakt mit denen, außer beim Stellen. Da geht es eigentlich.
1: Also du wurdest noch nicht angebrüllt oder so?
5: Das machen die auch nur einmal, glaube ich.
1: Seit dem Vormittag ist es jetzt hier etwas ruhiger geworden. Eine Fähre kann sogar pausieren, weil nicht mehr so viel los ist. Aber es dauert ja nur ein paar Stunden und dann geht es wieder los. Der Verkehrswahnsinn, denn dann geht es in Richtung Feierabend. Alle wollen wieder zurück und dann beginnt wahrscheinlich auch das Verkehrschaos, das Stauchaos von Neuem.
0: Ja, das ist so ein bisschen wie und täglich grüßt das Murmeltier. Das wird nämlich jetzt noch länger so gehen. Ja, erster großer Verkehrstag ohne die Bonner Nordbrücke. Reporter Dominik Becker war für uns vor Ort. Vielen Dank für deine Eindrücke.
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0: Mit Marie Thoms, guten Tag. An der Heinrich-Böll-Gesamtschule in Grumme läuft derzeit ein Großeinsatz der Polizei. Die Polizei geht aktuell von keiner Gefahrenlage aus. Die Klassen sind noch eingeschlossen in der Schule. Aktuell wird alles abgesucht und danach gegebenenfalls evakuiert. Hintergründe und wie lange der Einsatz dauern, ist bisher nicht bekannt. Die Stadt hat für besorgte Eltern ein Krisentelefon eingerichtet. Das erreicht ihr unter der 0234 910 3333. Alle Infos auch nochmal zum Nachlesen findet ihr auf radiobochum.de. Pendlerinnen und Pendler aus Bochum müssen sich auf einige Einschränkungen im Busverkehr einstellen. Wegen Bauarbeiten kommt es an einigen Haltestellen zu Änderungen und Ausfällen. Annalena Fehdke aus den Radio Bochum Nachrichten. Welche Linien sind denn betroffen?
2: Bis Januar werden zum einen die Linien 345, 55 und 78 umgeleitet.

0: Haltet. Mehrere Haltestellen in Langdreher und Umgebung entfallen oder werden verlegt, darunter zum Beispiel Langdreher Amt und Stiftstraße. Teilweise werden aber Ersatz- und Nachbarhaltestellen anderer Linien genutzt. Und in Wattenscheid gibt es bis Mittwoch Einschränkungen bei den Bussen der Linie 365. Wegen Bauarbeiten kann die Haltestelle Lahmbecke zum Beispiel in beiden Richtungen nicht angefahren werden. Alle weiteren Infos findet ihr zum Nachlesen aber auch nochmal auf radiobochum.de.
1: Und jetzt alles Wichtige aus Deutschland und der Welt. Erstmals seit der Waffenruhe im April haben sich Iran und Israel wieder gegenseitig angegriffen. Iran feuerte Raketen ab, Israel reagierte mit Luftangriffen. In Israel gab es Alarm, die Lage bleibt weiterhin angespannt. Greenpeace-Aktivisten haben an mehreren Autobahnen Tempolimitschilder überklebt. Statt der Richtgeschwindigkeit 130 Stundenkilometer wurde Tempo 100 angezeigt. Die Umweltschützer fordern ein generelles Tempolimit. Die Polizei spricht von Sachbeschädigung und will die Aufkleber wieder entfernen. Und wir schauen wieder auf Bochum. In Wattenscheid findet diesen Sonntag wieder die Gesundheitsmesse im Rahmen des Sommerfests Watt 609 statt. Von 11 bis 18 Uhr präsentieren Vereine, Einrichtungen und Dienstleistende rund um die Friedenskirche Angebote zu Gesundheit, Bewegung und Prävention. Besucherinnen und Besucher können bei kostenlosen Aktionen wie Blutdruckmessungen, Rikscha-Fahrten oder einem Bewegungsparcours selbst aktiv werden. Der Eintritt ist frei. Gleichzeitig laden die Geschäfte zum verkaufsoffenen Sonntag ein.
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1: Beim Blick aus dem Redaktionsfenster fallen vor allem die vielen Wolken auf. Im Verlauf des Tages klärt es sich ein bisschen auf, es bleibt aber eher bewölkt bei Höchsttemperaturen von 20 Grad.
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1: Da habe ich einmal einen Blitzer auf der Hasenkampfstraße in Richtung Hattinger Straße, dann noch auf der Herner Straße in Richtung Herne unter der R40-Brücke und auch auf der Dorstner Straße statt einwärts steht auf Höhe des Hannibal-Centers ein Blitzer. Danke an Tom, Daniela und an Wolfgang. Falls ihr Blitzer oder auch Staus melden möchtet, könnt ihr das ganz einfach über unsere Radio Bochum-App oder unsere Hotline unter der 0800 98 5 98 50 machen. Wir wünschen euch eine sichere Fahrt.
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3: Ich glaube, alle meine Freunde in den 90ern haben auch Friends geguckt, ja? Ich war der Einzige, der gesagt hat, warum geht ihr da so steil drauf? Ich konnte das nie so verstehen. Habt ihr auch so Momente, wo ihr einfach sagt, das ging komplett an mir vorbei, obwohl alle es abfeiern? Naja, gut. Ich kann nicht mitreden, aber ich kann für einen Friends-Flashback bei euch sorgen, wenn ihr diese Serie geliebt habt. Indem ich den Song spiele. I'll be there for you, The Rembrandts. Gleich hier bei uns, vorher das noch. Ich bin Kevin Zimmer. Wünsche euch einen schönen Montag.

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1: Mit Thorsten Adolfs. Guten Tag. Der Sommerurlaub rückt langsam näher. Nicht mal mehr 6 Wochen sind es, bis bei uns in NRW die Ferien starten. Was die meisten von uns aber auch bemerkt haben dürften, günstig ist das Ganze nicht. Vor allem nicht, wenn man in Deutschland oder im Norden Europas Urlaub macht. Das zeigen neue Zahlen des Statistischen Bundesamts. Danny Hopper aus dem News-Team. Hotels und Restaurants sind in Südeuropa deutlich günstiger.
2: Auf jeden Fall. Ausgewertet wurden die Zahlen für April und wer es ganz günstig haben will, der sollte nach Nordmazedonien oder Bulgarien fahren. Dort kosten Hotel- und Restaurantbesuch im Schnitt nur etwa halb so viel wie bei uns in Deutschland. Und auch in anderen klassischen Urlaubsländern im Süden kommt man deutlich billiger weg. Auch in Portugal zahlt man im Schnitt 30% weniger, in Spanien 22% und in Griechenland 18%. Die teuersten südeuropäischen Länder waren im April noch Italien und Kroatien, aber auch da kostet es immer noch weniger als bei uns. Deutlich teurer wird es dagegen im Norden. Hier ist Island Spitzenreiter. Wer dorthin reist, muss im Schnitt fast 50% mehr fürs Hotel oder im Restaurant bezahlen als bei uns. Ähnlich sieht es in der Schweiz aus. Und auch der Urlaub in Norwegen und Dänemark dürfte deutlich teurer werden als in Deutschland. Um Kosten zu sparen, verzichten viele ja auf den Flieger und setzen sich stattdessen ins Auto, den Bus oder die Bahn. Da geht es dann vor allem auch gerne in Nachbarstaaten wie die Niederlande, Frankreich oder Österreich.
1: Dankeschön, Danny. Und jetzt weitere Nachrichten im Überblick. Israel und der Iran greifen sich weiter gegenseitig an. Israel hat nach eigenen Angaben Verteidigungssysteme im Iran attackiert. Dutzende Kampfflugzeuge seien in mehreren Landesteilen im Einsatz gewesen, heißt es aus Tel Aviv. Auch aus der Hauptstadt Teheran werden Explosionen gemeldet. Wenige Stunden davor hatte der Iran Israel mit Raketen beschossen. Der DGB wehrt sich gegen die geplante Reform des Arbeitszeitgesetzes. Eine Abschaffung des 8-Stunden-Tages werde keinerlei positive Wirkung auf das Wachstum haben, sagte DGB-Chefin Fahimi dem RND. Die Reform sei ein rein ideologisch getriebener Irrläufer, sagt Fahimi. Immer wenn in der Nähe von Flughäfen Drohnen gesichtet werden, sorgt das für erhebliche Kosten. Im vergangenen Jahr seien es schätzungsweise 60 Millionen Euro gewesen, heißt es vom Deutschen Zentrum für Luft- und Raumfahrt. Die Auswirkungen unautorisierter Drohnenflüge würden von Verzögerungen und Warteschleifen über Umleitungen bis hin zu teilweisen oder kompletten Einstellungen des Betriebs an Flughäfen führen, so das DLR. Das UN-Klimasekretariat warnt davor, dass es während der Fußball-WM in den USA, Kanada und Mexiko teilweise extreme Hitze geben könnte, sowohl auf dem Platz als auch daneben. Die Experten rechnen damit, dass etwa jedes vierte Spiel bei gefährlich hohen Temperaturen stattfinden wird. Während die Fußballprofis durch Mediziner betreut werden, müssten Fans vor Ort selbst auf sich achten, heißt es. Vor allem in den Fanzonen, in langen Warteschlangen oder auf dem Weg zum Stadion seien die Menschen oft stundenlang schutzlos der Sonne ausgesetzt. Die Hitze werden wohl auch das Spiel ändern. Es könnte weniger Tempo in den Partien sein, weil die Spieler ihre Kräfte einteilen müssen. Auch mehr Trinkpausen, Auswechslungen und der Einsatz von Kühlhandtüchern würden wohl zum Standard gehören, heißt es. Soweit die Meldungen mit Thorsten Adolfs.
3: Das Wetter. Am Vormittag ist es erstmal sonnig, ein paar Wolken sind aber schon jetzt am Himmel unterwegs. Die werden nachher mehr und das wird so Richtung Nachmittag vor allen Dingen sein. Und dann kann es auch mal zu Regenschauern kommen. Temperaturen steigen heute im Tagesverlauf so auf bis zu 24 Grad. Passt ein bisschen auf, ein bisschen windig kann es sein, teilweise auch böig. Morgen bleibt es wolkig, dazu gibt es Regenschauer und mit 19 Grad wird es ein bisschen frischer.
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3: Und das sind die längsten Staus, alles ab 12 Minuten Wartezeit. A1, Euskirchen-Köln zwischen Euskirchen und Dreieck Erftal, 5 Kilometer 16 Minuten. A1, Euskirchen-Dortmund zwischen Kreuz-Köln-West und Kreuz-Leverkusen-West, 8 Kilometer 12 Minuten. Die A2, Dortmund-Oberhausen zwischen Bottrop und Kreuz-Oberhausen, 6 Kilometer 25 Minuten. Die A3, Frankfurt-Oberhausen zwischen Kreuz-Köln-Ost und Kreuz-Leverkusen, 7 Kilometer 25 Minuten on top. Die A40, Essen-Duisburg zwischen Essen-Zentrum und Mülheim-Winkhausen, 6 Kilometer 16 Minuten. Die A57, Köln-Nimwegen zwischen Kreuz-Merburg und Krefeld-Gartenstadt 5 Kilometer 13 Minuten und die A61 Koblenz-Mönchengladbach zwischen Zwisttal und Erftstadt 5 Kilometer, hier sind es 12 Minuten mehr. Allen unterwegs, gute Fahrt mit uns.
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3: Hallo, Kevin Zimmer hier. Müssen wir uns eigentlich Sorgen um Post Malone machen? Der Sänger hatte einen Auftritt, sackt während des Songs zusammen, bleibt auf der Bühne sitzen und macht sich erstmal eine Kippe an. Raucht die, dann spuckt er in die Luft und irgendwann singt er weiter. Klar, das Video davon kursiert im Netz und natürlich wirft es Fragen auf. Vor allen Dingen, durfte er da wirklich rauchen in dem Raum?

Olivia Rodrigo und Drop Dead hier bei uns. Schön, dass ihr da seid. Kevin Zimmer hier. Heute ist nicht nur Montag, heute ist auch Tag der besten Freunde. Vielleicht heute mal Danke sagen. Ich will das jetzt gar nicht zu emotional aufladen. Ne? Aber wir können einfach mal Danke sagen. Einfach weil beste Freunde. Das ist ja das Beste, was einem passieren kann, so beste Freunde. Ich hoffe, ihr habt einen besten Freund oder eine beste Freundin. Denn das Schöne an besten Freunden, die sind auch noch da, wenn alle anderen sich gar nicht mehr melden. Die sind immer da. Und noch besser ist, die sind auch da, ohne dass du sie gefragt hast, dass sie bitte kommen sollen. Die sind einfach da. Manchmal gehen sie dann auch nicht mehr. Aber dann hilft immer so ein Wort, nämlich das Wort so. Und man schlägt sich dabei auf die Beine. So. Und wenn das nicht hilft, dann musst du halt sagen, so, jetzt ist es schon spät geworden. Irgendwann gehen sie dann. Aber wir lieben sie, unsere besten Freunde. Liebe geht raus an euch. Danke, dass es euch gibt.

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1: Es ist 2:30.
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1: Mit Marie Thoms, guten Tag. An der Heinrich-Böll-Gesamtschule in Grumme läuft derzeit ein Großeinsatz der Polizei. Die Polizei geht aktuell von keiner Gefahrenlage aus. Die Klassen sind noch eingeschlossen in der Schule. Aktuell wird alles abgesucht und danach gegebenenfalls evakuiert. Hintergründe und wie lange der Einsatz dauern, ist bisher nicht bekannt. Die Stadt hat für besorgte Eltern ein Krisentelefon eingerichtet. Das erreicht die unter der 0234 910 3333. Alle Infos auch nochmal zum Nachlesen findet ihr auf radiobochum.de. Pendlerinnen und Pendler aus Bochum müssen sich auf einige Einschränkungen im Busverkehr einstellen. Wegen Bauarbeiten kommt es an einigen Haltestellen zu Änderungen und Ausfällen. Annalena Fehdge aus den Radio Bochum Nachrichten. Welche Linien sind denn betroffen?
3: Bis Januar werden zum einen die Linien 345, 55 und 78 umgeleitet. Mehrere Haltestellen in Langdreher und Umgebung entfallen oder werden verlegt, darunter zum Beispiel Langdreher Amt und Stiftstraße. Teilweise werden aber Ersatz- und Nachbarhaltestellen anderer Linien genutzt. Und in Wattenscheid gibt es bis Mittwoch Einschränkungen bei den Bussen der Linie 365. Wegen Bauarbeiten kann die Haltestelle Lahmbecke zum Beispiel in beiden Richtungen nicht angefahren werden. Alle weiteren Infos findet ihr zum Nachlesen aber auch nochmal auf radiobochum.de.
1: Und jetzt alles Wichtige aus Deutschland und der Welt. Erstmals seit der Waffenruhe im April haben sich Iran und Israel wieder gegenseitig angegriffen. Iran feuerte Raketen ab, Israel reagierte mit Luftangriffen. In Israel gab es Alarm, die Lage bleibt weiterhin angespannt. Greenpeace-Aktivisten haben an mehreren Autobahnen Tempolimitschilder überklebt. Statt der Richtgeschwindigkeit 130 Stundenkilometer wurde Tempo 100 angezeigt. Die Umweltschützer fordern ein generelles Tempolimit. Die Polizei spricht von Sachbeschädigung und will die Aufkleber wieder entfernen. Und wir schauen wieder auf Bochum. In Wattenscheid findet diesen Sonntag wieder die Gesundheitsmesse im Rahmen des Sommerfests Watt 609 statt. Von 11 bis 18 Uhr präsentieren Vereine, Einrichtungen und Dienstleistende rund um die Friedenskirche Angebote zu Gesundheit, Bewegung und Prävention. Besucherinnen und Besucher können bei kostenlosen Aktionen wie Blutdruckmessungen, Rikscha-Fahrten oder einem Bewegungsparcours selbst aktiv werden. Der Eintritt ist frei. Gleichzeitig laden die Geschäfte zum verkaufsoffenen Sonntag ein.
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1: Beim Blick aus dem Redaktionsfenster fallen vor allem die vielen Wolken auf. Im Verlauf des Tages klärt es sich ein bisschen auf. Es bleibt aber eher bewölkt bei Höchsttemperaturen von 20 Grad.
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1: Da habe ich einmal einen Blitzer auf der Hasenkampstraße in Richtung Hattinger Straße, dann noch auf der Herner Straße in Richtung Herne unter der R40-Brücke und auch auf der Dorstener Straße stadteinwärts steht auf Höhe des Hannibal-Centers ein Blitzer. Danke an Tom, Daniela und an Wolfgang. Falls ihr Blitzer oder auch Staus melden möchtet, könnt ihr das ganz einfach über unsere Radio Bochum-App oder unsere Hotline unter der 0800 98 5 98 50 machen. Wir wünschen euch eine sichere Fahrt.
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4: Kevin Zimmer hier, Tag zusammen. Ich war ja am Samstag beim Robbie Williams Konzert in Düsseldorf. Das war richtig cool. Robbie liefert einfach ab und hat uns wirklich alle unterhalten. Er hat sich ja selbst auch King of Entertainment genannt. Schönster Moment vermutlich für Heidi aus Süchteln. Schöne Grüße nach Süchteln, ja. You're the One hat er nur für sie gesungen. Heidi hat das Grinsen nicht mehr aus dem Gesicht bekommen. So läuft sie gerade vermutlich durch Süchteln. Also wenn da eine rumläuft mit sehr breitem Grinsen im Gesicht, das ist Heidi. Ja? Also sie durfte Robbie ganz lange auch umarmen, das hat ihr gefallen. Heidi, wir haben uns alle für dich gefreut, nur lass ihn jetzt bitte wieder los. Ja?
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0: Habt ihr jetzt bei eurem besten Freund oder bei der besten Freundin angerufen? Mensch, wir haben doch gerade noch drüber gesprochen, wie wichtig die sind im Leben. Ja, heute ist Tag der besten Freunde. Wird vor allen Dingen in den USA gefeiert, aber ich würde sagen, ab sofort auch bei uns findet auch Hannes Höfer.
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2: Was wäre das Leben ohne beste Freunde, oder? Brother from another mother, sister from another mister. Ist das nicht seltsam, dass es Menschen gibt, die wir treffen und die Familie sind, ohne Familie zu sein? Mein bester Kumpel, der ist 1:1 wie ich, nur komplett anders. Der ist zum Beispiel riesig groß, aber mega schlank. Ey, wenn der über die Straße geht, verschwindet der hinter einer Laterne, guckt aber oben drüber. Ey, der Junge lebt in 3 Klimazonen. Da, wo ich Kopfschmerzen hab, hat der Bauchschmerzen. Der ist so groß, dem passen gar keine normalen Klamotten. Ja, deswegen kauft er immer bei so einem Label ein für große, schlanke Männer. Das heißt Giraffe. Ist echt wahr. Ja, gibt's auch für kleine Dicke, da heißt das Happy Hippo, aber das ist ein anderes Thema. Ich würde sagen, wir rufen heute alle mal unsere besten Freunde an und sagen einfach mal Danke. Denn verdient haben sie es, ne? Und immer dran denken, Freunde sind wie Sterne. Man sieht sie nicht immer, aber sie sind immer da. Okay, ich merke selbst, der war einer zu viel.
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1: Mit Thorsten Adolfs. Guten Tag. Viele von uns haben schon länger das Gefühl, dass die Welt so ein bisschen aus den Fugen geraten ist. Und dass immer öfter auch einfach wieder das Recht des Stärkeren gilt. Das ist auch gar nicht so abwegig. Das zeigt ein neues Gutachten, das 4 deutsche Friedensforschungsinstitute vorgestellt haben. Darin warnen sie davor, dass die regelbasierte Ordnung immer mehr zerfällt. Denn die Hoppe aus dem News-Team, gute Laune macht das Gutachten nicht.
2: Nein, überhaupt nicht. Der Zeitraum von 2021 bis 2024 sei die gewalttätigste Phase seit Ende des Kalten Krieges, heißt es im Gutachten. Die Zahl der weltweit Vertriebenen sei auf mehr als 120 Millionen gestiegen und nur noch 7% der Weltbevölkerung leben aus Sicht der 4 Institute in einer freien Demokratie. Und sie sehen eine sehr bedenkliche Entwicklung, nämlich dass Gewalt und Kriege nicht mehr als letztes, sondern inzwischen als gängiges Mittel eingesetzt werden, um die eigenen Interessen durchzusetzen. Einige Regierungen führten sich inzwischen wie Warlords, also Kriegsfürsten, auf. Explizit werden im Gutachten US-Präsident Trump, Kreml-Chef Putin und auch Israels Ministerpräsident Netanyahu genannt.
1: Eine ordnende Rolle sollen ja eigentlich die Vereinten Nationen übernehmen, aber auch die stecken laut Gutachten in einer tiefen Krise.
2: Ja, die Rivalitäten zwischen den Großmächten blockierten dort Entscheidungen, sieht man ja seit Jahren im Ukraine-Krieg. Da ist Russland ein Akteur, kann durch sein Veto im Sicherheitsrat aber gleichzeitig alles an Sanktionen stoppen. Dazu kommen finanzielle Kürzungen, zum Beispiel durch die Trump-Regierung, und ein weltweites Aufrüsten. Trotzdem heißt es in dem Gutachten, es gäbe keine vernünftige Alternative zu den Vereinten Nationen. Deutschland und die EU müssten gleichzeitig ihre militärische Abhängigkeit von den USA verringern, raten die Forscher, aber auch beim Thema KI und bei wichtigen Rohstoffen. Dann könne man ein Gegenpol zur Willkür der Kriegsfürsten sein.
1: Danke, Danny. Und jetzt weitere Meldungen im Überblick. Bei einem schweren Erdbeben sind auf den Philippinen mindestens 32 Menschen ums Leben gekommen. Viele der Opfer starben bei einem Erdrutsch. Die zunächst ausgegebenen Tsunami-Warnungen wurden mittlerweile aufgehoben. Einige Küstengebiete wurden von Flutwellen von bis zu 1,40 Meter Höhe getroffen. Die IG Metall ruft tausende Stahlmitarbeiter zu Protesten auf. Auch die Spitzen der Grünen und der Linken wollen am Freitag in Berlin dabei sein. IG Metall-Vize Kerner sagt, die Politik habe in den vergangenen Monaten zwar einiges für die Stahlindustrie getan, sie dürfe jetzt aber nicht auf halbem Weg stehen bleiben. Das Urteil zum Bielefelder Terroranschlag wird bald den Bundesgerichtshof beschäftigen. Ein Verteidiger hat gegen die Entscheidung des Düsseldorfer Oberlandesgerichts Revision eingelegt. Das Gericht hatte den Syrer wegen vierfachen versuchten Mordes zu lebenslanger Haft und anschließender Sicherungsverwahrung verurteilt. Der Mann hatte vor gut einem Jahr Menschen beim Feiern vor einer Bar lebensgefährlich verletzt und dabei Allahu Akbar gerufen. Nach den massiven Verkehrsproblemen am Morgen sollen die Umwege für Autofahrer in Bonn ab sofort wieder etwas kürzer werden. Die Autobahnabfahrten Bonn-Beuel und Auerberg sind wieder freigegeben. Damit ist ein Teil der A565 jetzt wieder befahrbar, heißt es in einer Mitteilung der Autobahn GmbH. Die Bonner Nordbrücke bleibt aber gesperrt. Ob überhaupt noch mal Autos über das alte Bauwerk fahren können, ist weiter unklar. Das waren die Nachrichten mit Thorsten Adolfs.
3: Das Bochum-Wetter. Ist grau heute, ne? Auch so ein bisschen diesig. Der Wochenstart bei uns in der Stadt. Regen erstmal noch kein Thema bei maximal 22 Grad. 21 messen wir im Moment in der Bochumer Innenstadt.

0: Später am Abend und in der Nacht, da regnet es dann. Für morgen sieht es auch eher grau aus. Wenig Sonne am Dienstag. 19 Grad gibt es noch in der Spitze. Und einzelne Schauer sind morgen mit dabei.
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0: Eine Meldung von der A52 Düsseldorf-Essen zwischen Essen-Bergerhausen und dem Dreieck Essen-Ost. 1 Kilometer Stau, macht 5 Minuten plus. Blitzer gemeldet von Michaela auf der Markstraße in der Tempo-30-Zone und zwar kurz vor der Brennschederstraße Fahrtrichtung Königsallee und eine Potzblitz nach wie vor Hernerstraße statt auswärts vor der A40-Brücke. Dankeschön an Tom. Wenn ihr auch noch was habt, sagt uns gerne Bescheid. Das geht kostenfrei über die Radio Bochum Hotline 0800 985 985 50. Anrufen oder eine WhatsApp schicken. Danke und gute Fahrt.
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0: Tolle 80er gleich, Tina Turner und The Best zum Start in den Montagnachmittag. Vorher aktuelle Single von Loy, Red Eyes. Ich bin Ansgar Borgmann, schönen Montag.

0: aktuelle Single von Mark Forster, ein Lied. Schönen Nachmittag mit Radio Bochum. In Bochum-Ost steht ein runder Geburtstag an. Ab Mittwoch feiert die Bochumer Bürgerwoche ihren 50. Der Bochumer Journalist Eberhard Franken, der hat dieses Stadtteilfest praktisch von Beginn an mit seiner Kamera begleitet. Und jetzt zum Jubiläum hat er ein Bildband mit über 550 Fotos veröffentlicht. Und im Sonntagsfrühstück, da hat er gestern Radio Bochum-Kollegin Kira Kosthorst erzählt, welche Bilder er besonders mag und welche es leider nicht ins Buch geschafft haben.
1: Dann habe ich diesen Film entwickeln wollen, wo der Bezirksvorsteher und der Verwaltungschef auf ein Kamel gestiegen sind jeweils. Ja. Und diesen Film habe ich versaut.
2: Oh nein.
1: Den habe ich, da war in der Dunkelkammer das Licht schon an und ich habe die Dose aufgemacht. Der Verwaltungschef sagt immer wieder, es gab da ein Bild, auf das ich mich sehr gefreut habe. Mhm. Aber
0: ja, alte Zeiten, ne? Damals war das ohne Handy, ohne Smartphone noch so ein bisschen Glückssache, ob ein Foto was wird oder nicht. Und es gibt zwar kein Kamelfoto dafür, aber eins vom Verwaltungschef auf einem Bobbycar. Auch nicht schlecht. Auf den Schwarz-Weiß-Fotos aus den 70ern. Da ist übrigens ganz oft der Imminger See drauf mit Menschen, die rudern und surfen. Also für uns heutzutage ein ziemlich ungewöhnlicher Anblick.
1: Der wurde damals von den Politikern, selbst von den Politikern, die das ganze Jahr angeregt haben, als Edelkloake bezeichnet. Weil da, das ist Abwasser, Grubenwasser, was von Robert Müser hochgepumpt wird. Ich weiß auch gar nicht, wieso das damals genehmigt worden ist. Es wurde tatsächlich ein Surfwettbewerb auf dem Imminger See ausgetragen.
0: Ein Surfwettbewerb gibt es zwar in diesem Jahr nicht, dafür ganz viel anderes Programm von Mittwoch an bis zum 16. im Bochum Osten. Für alle, die in Erinnerung schwelgen oder die Bürgerwoche ganz neu kennenlernen wollen, das Buch 50 Jahre Bürgerwoche Ost, wo ihr das bekommt. Und das komplette Sonntagsfrühstück zum Nachhören, das gibt's alles online bei uns auf radiobochum.de.

Donnerstag geht's los mit der Fußball-Weltmeisterschaft. Heißt ja auch, Bundesliga macht gerade Pause. VfL-Profis sind im Urlaub, bereiten sich ab Ende des Monats dann auf die neue Saison vor. Und das erste Testspiel im Vonovia-Ruhr-Stadion, das wird ein besonderes. Das ist am Sonntag, den 28.06. nachmittags gegen die Vonovia All-Stars. Diese Mannschaft, die wird jetzt vom VfL-Hauptsponsor in den nächsten Tagen gecastet und darf dann gegen die VfL-Profis im Ruhrstadion spielen am 28.06. Da könnt ihr als Zuschauer gerne mit dabei sein. Ab morgen gibt es Tickets zu kaufen. Sitzplatztickets für 10 Euro, ermäßigt 5.

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0: Das ist der beste Mix hier bei Radio Bochum. Neue Single von Nico Santos, gleich noch Optimist und davor aus den 80ern. Culture Club, Karma Chameleon. Jetzt ist es 14:30 und alles Wichtige hat Anna Vier in den Nachrichten für euch.
1: Schönen guten Tag. An der Heinrich-Böll-Gesamtschule in Grumme läuft aktuell ein Großeinsatz der Polizei. Mirella Turek von der Polizei Bochum erklärt, was genau an der Schule los ist.
2: Es gab heute Morgen gegen 10 Uhr eine Alarmauslösung an der Schule. Wir sind hier mit starken Kräften vor Ort und gucken hier gerade, was los ist. Bislang haben wir keine Hinweise auf eine Gefahrenlage. Die Kollegen sind aber noch drin und Näheres können wir dazu aktuell noch nicht sagen.
1: Schülerinnen und Schüler hatten sich erstmal in den Klassenräumen eingeschlossen. Mittlerweile wird die Schule durch die Polizei nach und nach geräumt. Die Schülerinnen und Schüler werden klassenweise aus dem Gebäude geführt, heißt es von der Polizei Bochum. Warum der Alarm in der Schule losgegangen ist, ist bisher unklar. Auch in Stiepel liegen jetzt Stolpersteine. Sie erinnern an die Stiepeler Lina und Hugo Hölthammann. Die beiden waren Angehörige der Zeugen Jehovas und wurden Opfer der NS-Verfolgung. Hugo Hölthammann dürfte der einzige Stiepeler gewesen sein, der während der nationalsozialistischen Diktatur in einem Konzentrationslager ermordet wurde. Eine Stolperschwelle befindet sich jetzt am Rathaus in der Innenstadt. Sie soll an die Euthanasie im Nationalsozialismus erinnern. Und das ist wichtig in Deutschland und der Welt. Seit Anfang Mai gibt es in Deutschland den Tankrabatt und der wird zum größten Teil an Autofahrer weitergegeben. Das haben Berechnungen des IFO-Instituts ergeben. Allerdings profitieren demnach vor allem Vielfahrer und Besitzer von Autos mit hohem Verbrauch. Der pauschale Rabatt eignet sich nach Einschätzungen des Instituts nicht, zielgenau Pendlern mit niedrigem Einkommen zu helfen, die die Unterstützung am ehesten bräuchten. Iran hat nach eigenen Angaben seine Angriffe auf Israel beendet. In einer Erklärung der Militärführung heißt es, der Iran habe Israel zur Unterstützung des Libanons eine schmerzhafte Antwort gegeben. Deshalb würden die Einsätze der Streitkräfte nun eingestellt. Und zum Schluss noch eine Meldung aus Bochum. Das Naturfreibad Linden ist heute Morgen in die Saison gestartet. In dem Freibad gibt es unter anderem ein 25-Meter-Schwimmbecken, ein Erlebnisbecken mit Wasserfall und einen eigenen Bereich für Kinder mit Planschbecken und Spielplatz. Das Besondere an dem Freibad, das Wasser wird über natürliche Filtersysteme gereinigt. Wichtig ist noch für euch, Eintrittskarten gibt es zunächst nur online. Der Grund sind laufende Arbeiten am Hallenbad, die noch nicht abgeschlossen sind. 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
0: Das Bochum-Wetter. Also klassisches Freibadwetter ist es nicht gerade, aber wer Bock auf Freibad hat, lässt sich auch von den Wolken nicht abhalten. Es ist immerhin trocken. Gilt auch für den weiteren Nachmittagsverlauf bei 22 Grad, die wir jetzt gerade messen. Regenschauer sind mit dabei ab dem späten Abend und dann auch in der Nacht zum Dienstag. Generell bleibt die Woche, so wie es jetzt aussieht, auch über die Wochenmitte eher grau und zeitweise nass. Dazu morgen 19, am Mittwoch Temperaturen um 18 Grad.
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0: Bahnmeldung A40 Essen Dortmund zwischen dem Dreieck Bochum West und Harpen 2 Kilometer stockend, 5 Minuten plus A43 Wuppertal Recklinghausen zwischen dem Kreuz Bochum und Herne Eickel 1 Kilometer Stau, auch 5 Minuten plus und die 52 Düsseldorf Essen zwischen Essen Bergerhausen und dem Dreieck Essen Ost 1 Kilometer Stau, 5 Minuten plus. Allen unterwegs eine gute und sichere Fahrt.
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0: Mit Ansgar Borgmann, schönen Montag.

0: Hier ist Radio Bochum, kommt gut durch den Montagnachmittag mit uns. Körperspannung, Ausdauer, ordentlich Kraft hat nicht unbedingt jeder oder jede von uns. Für manche Sportarten ist das aber genau die Grundlage. Für Pole Dance zum Beispiel, also wörtlich übersetzt ja wirklich das Tanzen an der Stange, kann, wer möchte, in Bochum geübt werden. Im Pole Dance Studio Polarize an der Rottstraße in der Innenstadt. Cynthia ist dort eine der Trainerinnen. Für sie bringt Pole Dance neben der sportlichen Bewegung auch noch ganz viele andere Dinge mit sich.
1: Ich glaube, es ist wirklich viel die Community. Also wirklich so dieses Miteinander, dieses Zusammenwachsen und Erfolge mit jedem feiern. Egal, also es gibt keinen, der kann das besser. Das gibt es bei uns eigentlich nicht. Das ist vollkommen normal, dass jeder den anderen wertschätzt. Und das finde ich ganz toll in diesem Sport.
0: Also diese Kurse sind wirklich Safe Spaces für die Kursteilnehmerin. Das heißt, geschützter Raum, eine Umgebung frei von Diskriminierung, Angst, Leistungsdruck. Jeder kann sich da mal ausprobieren. Außerhalb davon gibt es durchaus schon mal doofe Sprüche, sagte Kursteilnehmerin Katharina.
2: Also ich sage dann den Männern, weil es tatsächlich nur Männer sind, die das sagen, dass sie einfach vorbeikommen sollen, sollen es ausprobieren. Und dann können sie mitreden, dann können sie kommentieren. Solange sie es nicht ausprobiert haben, sollen sie einfach den Mund halten.
0: So, Punkt. Klare Ansage. Ausprobiert. Also Männer nach vorne hat das ganze Radio Bochum-Reporter Juri Niepaus. Der war bei einem Kurs bei Polarize mittendrin. Natürlich auch an der Stange. Eindrücke davon könnt ihr sehen in unserem Radio Bochum Instagram-Kanal.

DJ Alle Farben und Baby Goodbye, aktuelle Single von ihm im besten Mix. Das klingt ja schon so ein bisschen sommerlich. Wetter will da gerade nicht so ganz mithalten. Das wird im Juli hoffentlich viel, viel besser. Am 11.07. Da ist DJ Alle Farben nämlich live zu sehen, nebenan in Essen, und zwar am Seaside Beach Baldeney. Dafür gibt es dann noch Tickets. Jetzt haben wir einen 80er für euren Montagnachmittag hier bei Radio Bochum. Pointer Sisters, I'm so excited. 10 vor 3 ist es. Schönen Montag.

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1: Mit Thorsten Adolfs. Guten Tag. Der Deutsche Landkreistag trifft sich heute und morgen unter anderem mit Finanzminister Klingbeil und Kanzler Merz. Wichtigstes Thema ist die Finanznot der Kommunen. Die Lage vieler Städte und Gemeinden spitzt sich auch in NRW weiter zu. Das Aktionsbündnis für die Würde unserer Städte warnt vor einer historischen Kommunalkrise und fordert mehr Unterstützung von Land und Bund. Nach Angaben des Bündnisses, zu dem insgesamt 73 Städte gehören, haben die NRW-Kommunen allein im vergangenen Jahr ein Defizit von rund 11 Milliarden Euro gemacht. Die Folgen könnten höhere Gebühren, Steuern und Einschnitte bei freiwilligen Angeboten sein. Einzelheiten aus dem Landtagsstudio von José Nasiandi.
2: Hauptgrund für die finanzielle Schieflage sind vor allem stark steigende Sozialausgaben, die Städte und Gemeinden kaum beeinflussen können. Gleichzeitig wachsen die Einnahmen deutlich langsamer als die Ausgaben. Das Bündnis spricht deshalb von einer historischen Entwicklung. Duisburgs Stadtdirektor und Kämmerer Martin Morak fordert schnelle Hilfe von Land und Bund.
3: Wenn hier nichts passiert, das heißt, wenn Bundes- und Landesregierungen sich nicht bewegen, dann wird es jahrelang echte Sparhaushalte geben.
2: Nach Einschätzung des Bündnisses werden viele Kommunen weiter an Gebühren und Steuern drehen müssen. Diskutiert werden unter anderem höhere Parkgebühren, höhere Grundsteuern oder neue Abgaben. Gleichzeitig könnten Städte freiwillige Leistungen weiter auf den Prüfstand stellen. Zum Beispiel beim Sport, in der Kultur oder in Freizeiteinrichtungen. Das Bündnis fordert deshalb unter anderem eine stärkere Beteiligung von Bund und Land an den Sozialkosten.
1: Und jetzt weitere Themen im Überblick. Die Mineralölkonzerne geben den Tankrabatt nach Berechnungen des IFO-Instituts zum großen Teil an die Autofahrer weiter. Während beim Diesel über den gesamten Mai hinweg durchschnittlich 12 Cent weitergegeben wurden, sind es bei Super E5 16 Cent und bei Super E10 15 Cent pro Liter. Das bedeutet aber auch, dass rund 1,6 Milliarden Euro der eingesetzten Steuermittel bei den Konzernen landen würden, heißt es von den Münchner Forschern. Nach Einschätzung aus Sicherheitskreisen könnten linksextremistische Täter hinter dem Brand in einem Umspannwerk in Reutlingen stecken. Es gebe Parallelen zu ähnlichen Taten in Berlin, heißt es. Ein Bekennerschreiben liegt dem Verfassungsschutz bis jetzt nicht vor. Durch das Feuer waren tausende Haushalte stundenlang ohne Strom und sind es teilweise auch immer noch. Die Polizei geht nach dem Amok-Alarm in einer Gesamtschule in Bochum zurzeit nicht von einer Gefahrenlage aus. Der Alarm war am Vormittag ausgelöst worden. Warum ist noch unklar, da laufen die Ermittlungen noch. Wie bei solchen Einsätzen üblich ist die Polizei mit starken Kräften vor Ort. Zurzeit wird die Schule geräumt. In der Türkei haben Grenzbeamte Windeln voller Bargeld sichergestellt. Das berichtet das türkische Handelsministerium. Am Flughafen von Antalya war den Beamten ein Passagier aufgefallen. Im Handgepäck hatte der Mann insgesamt 6 Windelhöschen transportiert, die mit 380.000 Euro Bargeld gefüllt waren. Grundsätzlich gibt es bei der Einreise kein Limit für Bargeld. Beträge über 10.000 Euro müssen aber angemeldet werden. Warum der Mann das Geld in den Windeln versteckt hat, ist noch unklar. Die Staatsanwaltschaft hat Ermittlungen aufgenommen. Das waren die Nachrichten mit Thorsten Adolfs.
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5: Sonne hat es schwer zum Start in die neue Woche. Dafür sind die Wolken über unserer Stadt dann doch zu dick. Immerhin bringt sie jetzt Richtung Nachmittag und frühen Abend noch keinen Regen. 21 Grad messen wir in der Bochumer Innenstadt. Später am Abend und dann auch in der ersten Nachthälfte zum Dienstag sind Schauer mit dabei. Morgen wechselhaftes Wetter. Mit 19 Grad wird es in der Spitze noch ein bisschen kühler und einzelne Schauer ziehen durch.
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5: Die Staus mit Wartezeit A42 Dortmund-Kamp-Lindfort zwischen Gelsenkirchen-Hessler und dem Kreuz Essen-Nord 1 Kilometer, 5 Minuten plus. A43 Wuppertal-Recklinghausen zwischen dem Kreuz Bochum-Witten und

0: im Kreuz Herne. 5 Kilometer stockend, hier ein Plus von 10 Minuten. Und die A52 Düsseldorf-Essen zwischen Essen-Süd und dem Dreieck Essen-Ost. 2 Kilometer Stau, 10 Minuten plus. Wenn ihr noch was habt, weitere Staus oder aktuelle Blitzer, gerne Bescheid geben über die Radio Bochum Hotline. Anrufen oder eine WhatsApp schicken an die 0800 98 5 98 50. Danke und gute Fahrt.
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0: Ich bin Ansgar Borgmann, wünsche euch einen schönen Montagnachmittag.

0: 10:30, kommt gut in die neue Woche, kommt gut durch den Montagnachmittag mit Radio Bochum. Ich bin Ansgar Borgmann. Ich weiß nicht, wann ich zuletzt ein Tennisspiel im Fernsehen von über 4 Stunden gesehen habe. Gestern Nachmittag war es dann mal wieder soweit. Hab Alexander Zverev geguckt im Finale der French Open und der hat es tatsächlich geschafft, ein Grand Slam Turnier zu gewinnen. Das hatte bei den deutschen Tennisspielern, also bei den Männern, zuletzt ein gewisser Boris Becker geschafft und das vor 30 Jahren. Becker siegte damals bei den Australian Open. Wir sprechen darüber mit Thorsten Ortmann, der selbst leidenschaftlich Tennis spielt, in der Westfalenliga immerhin. Es gibt heute viel Lob für Zverev.
1: Ja, wenn sogar Bayern-Ikone Thomas Müller so ausrastet, dann kann man ahnen, was Alexander Zverev da erreicht hat. Sogar der Bundeskanzler hat sich geäußert. Merz schrieb, diese starke Leistung begeistert ein ganzes Land. Auch der Rekordsieger der French Open, Rafael Nadal, verneigte sich mit den Worten, das ist nach all der harten Arbeit und der Hartnäckigkeit absolut verdient. Du hast deinen ersten Grand-Slam-Titel so lange gejagt. Und darum war Zverev selbst nach dem Match auch aus dem Häuschen.
2: Ich glaube, es ist einer der besondersten Momente für uns alle in unserem Leben. Wir haben so viele schwierige Momente gehabt im Grand-Slam. Vor allem auf diesem Platz. Ich lag hier mit einem 7-fachen Bänderriss und gebrochenen Knochen. Und jetzt, die Jahre später, diesen Titel zu gewinnen, ist der größte Moment der Welt.
0: Thorsten, ordne das mal bitte für uns ein. Wie wertvoll ist dieser Titel? Also nicht nur für Zverev.
1: Ja, ein Grand-Slam-Titel ist das Größte, was man im Tennis gewinnen kann. Nur wenige schaffen das. Vor Zverev hatte in Paris seit Beginn der Profi-Ära 1968 kein deutscher Tennisspieler triumphiert. Und der Weg zum ersten Grand-Slam war hart für Zverev. 41 Anläufe hat er gebraucht. Dreimal war er auf teils dramatische Weise im Finale gescheitert. Und jedes Mal ist dabei auch sein Lebenstraum geplatzt. Jetzt hat er ihn sich endlich erfüllt. Das hat auch Tennis-Ikone Boris Becker begeistert.
3: Der Grand-Slam-Champion, viele haben das nicht erwartet. In dem Alter schon gar nicht mehr. Größte Bewunderung von meiner Seite. Er ist Grand Slam Champion, er ist jetzt in einem ganz besonderen Club und das fühlt sich verdammt gut an.
1: Ja, und vielleicht löst Zverev damit ja auch wieder einen kleinen Tennisboom in Deutschland aus. Den gab es ja schon mal, nachdem Boris Becker als jüngster Spieler aller Zeiten Wimbledon gewonnen hat.
0: Alexander Zverev hat sich einen Lebenstraum erfüllt und als erster deutscher Tennisspieler seit Boris Becker ein Grand Slam Turnier gewonnen. Infos waren das von Thorsten Ortmann. Dankeschön.

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Radio Bochum ist hier am Montagnachmittag. Ihr habt zwar uns heute schon gehört, an der Heinrich-Böll-Gesamtschule in Grumme läuft seit 10 Uhr ein großer Einsatz der Polizei. An der Schule war heute früh Alarm ausgelöst worden. Das Allerwichtigste, die Polizei geht aktuell nicht von einer Gefahrenlage aus. Mehr zum Thema auch gleich um halb in unseren Nachrichten mit Anna Vier.

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0: Hier ist Radio Bochum am Montag. Kommt gut durch den Nachmittag mit uns und alles, was wichtig ist in unserer Stadt, hat jetzt Anna Vier in den Nachrichten für euch.
1: Schönen guten Tag. Große Aufregung an der Heinrich-Böll-Gesamtschule in Grumme. Gegen 10 Uhr hat heute Morgen ein Alarm ausgelöst. Die Polizei ist mit einem Großaufgebot ausgerückt. Recht schnell war klar, die Polizei geht nicht von einer Gefahrenlage aus. Trotzdem wurden die Schülerinnen und Schüler klassenweise aus dem Gebäude geführt. Mittlerweile ist die Schule komplett geräumt und auch durchsucht, heißt es von der Polizei Bochum. Warum der Alarm in der Schule losgegangen ist, ist bisher unklar. Wer in Bochum mit dem Bus unterwegs ist, muss sich ab heute auf einige Einschränkungen einstellen. Es beginnen umfangreiche Bauarbeiten am Karl-von-Ossietzky-Platz und an der Kalte-Hart-Straße. Fahrbahnen und Gehwege werden erneuert. Außerdem werden Bushaltestellen barrierefrei ausgebaut. Marie Thoms aus den Radio Bochum Nachrichten. Es bleibt aber nicht bei einer Sperrung.
2: Für die Arbeiten sind mehrere Vollsperrungen nötig, die in Abschnitten umgesetzt werden. Die erste Sperrung dauert rund 3 Wochen. Dafür werden die Linien 345, 355 und 378 umgeleitet, darunter auch Langdreher Amt und Stiftstraße. Teilweise werden Ersatz- und Nachbarhaltestellen anderer Linien genutzt. Und auch in Wattenscheid müsst ihr euch auf einige Änderungen einstellen. Bis Mittwoch werden die Busse der Linie 365 umgeleitet. Die Haltestelle Lahmbecke kann in beiden Richtungen nicht angefahren werden. Außerdem wird die Haltestelle Hohensteinstraße in Richtung Ottostraße verlegt. Alle Informationen findet ihr aber auch nochmal zum Nachlesen auf radiobochum.de.
1: Und das ist wichtig in Deutschland und der Welt. Seit Anfang Mai gilt in Deutschland der Tankrabatt und der wird zum größten Teil an Autofahrer weitergegeben. Das haben Berechnungen des IFO-Instituts ergeben. Allerdings profitieren demnach vor allem Vielfahrer und Besitzer von Autos mit hohem Verbrauch. Der pauschale Rabatt eignet sich nach Einschätzung des IFO-Instituts nicht, zielgenau Pendlern mit niedrigem Einkommen zu helfen, die Unterstützung am ehesten bräuchten. Iran hat nach eigenen Angaben seine Angriffe auf Israel beendet. In einer Erklärung der Militärführung heißt es, der Iran habe Israel zur Unterstützung des Libanons eine schmerzhafte Antwort gegeben. Deshalb würden die Einsätze der Streitkräfte nun eingestellt. Und zum Schluss noch eine Meldung aus Bochum. VfL-Spieler Kaspar Koschiaski wurde für die U19-Nationalmannschaft nominiert. Für das Team von Trainer Christian Wörns steht im Sommer die Europameisterschaft in Wales an. Gespielt wird vom 28. Juni bis zum 11. Juli. Koschiaski kam in der abgelaufenen Saison 11-mal für die Profis in der 2. Bundesliga zum Einsatz. Alle Nachrichten aus Bochum und der Welt könnt ihr auch nochmal nachlesen in der Radio Bochum App.
0: Das Bochum-Wetter. Sonnenstrahlen also wirklich nur vereinzelt an diesem Montagnachmittag. 22 Grad messen wir in der Innenstadt, Tageshöchstwerte somit erreicht. Bleibt zunächst noch trocken, so am späteren Abend. Da sind dann die ersten Schauer mit dabei, begleiten uns auch erstmal noch in der Nacht zum Dienstag. Morgen dann einzelne Schauer, die durchziehen im Laufe des Tages bei maximal 19 Grad. Bleibt tendenziell eher grau.
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0: Die Staus A40 Essen-Dortmund zwischen dem Dreieck Bochum-West und Hapen. 4 Kilometer stockend, kann 10 Minuten länger dauern. A42 Kamp-Lindfort-Dortmund zwischen Herne-Wanne und dem Kreuz Herne. 2 Kilometer stockend, plus 5 Minuten. In der Gegenrichtung zwischen Gelsenkirchen-Hessler und dem Kreuz Essen-Nord. 2 Kilometer stockend, auch 5 Minuten plus. Die 43 Wuppertal-Recklinghausen zwischen dem Kreuz Bochum-Witten und dem Kreuz Bochum, 2 Kilometer stockend, auch 5 Minuten plus. Und 10 Minuten mehr müsst ihr einplanen auf der A52 Düsseldorf-Essen. Zwischen Essen-Süd und dem Dreieck Essen-Ost gibt's 2 Kilometer Stau. Gute und sichere Fahrt.
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0: Am Montag mit Ansgar Borgmann. Ich wünsche euch einen schönen Nachmittag.

0: Schönen Montagnachmittag. Radio Bochum ist hier mit Ansgar Borgmann. Wir verschenken weiterhin Tickets fürs Mark Forster Exklusivkonzert. Nächste Woche in Essen, präsentiert von uns und bei den Radio Bochum Morgenmachern. Da haben wir heute früh den Namen von Marion aufgerufen. Die hatte dann 10 Minuten Zeit zurückzurufen. Das hat bestens funktioniert. Unter anderem, weil Marion einen heißen Tipp, den wir immer wieder geben, wirklich bestens befolgt hat. Und zwar sagt am besten ganz, ganz vielen Leuten Bescheid, dass ihr bei uns mitmacht.
1: Genau, Telefon steht nicht still. Ich rufe auch alle gleich zurück, versprochen.
0: Marions Bewerbung, die war schön. Sie hat geschrieben, sie würde ganz gerne ihre Chefin überraschen. Sie konnte dann Morgenmacherin Nicole Dreisbach verraten, das mit der Überraschung klappt nicht ganz, denn die Chefin stand auch auf der Liste.
2: Du bist jetzt gerade im Urlaub und ich denke mal, deine Chefin, die kriegt das jetzt gar nicht mit. Wie kommst du dazu?
1: Natürlich kriegt die das mit. Die hat mich nämlich auch schon angerufen.
2: Sehr schön. Das heißt,
1: Julia.
2: Ja, Julia, die Überraschung ist auf jeden Fall gelungen.
0: Das hat also bestens funktioniert. Tipp von uns nochmal, sagt ganz vielen Bescheid, dass ihr bei uns mitmacht und euch beworben habt für Mark Forster Tickets fürs Exklusivkonzert nächste Woche Donnerstag, damit alle Bescheid geben, schnellstmöglich bei uns zurückzurufen. Ihr gebt eure Bewerbung gerne noch ab, online bei uns auf radiobochum.de. Morgen früh geht's dann weiter bei Morgenmacherin Nicole Dreisbach.

0: Radio Bochum spielt Pink, Trustfall im besten Mix. Schönen Montag, gleich 10 vor 4.
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3: Ja, nee, ist klar.
4: Familienzuwachs im Hause Richards. Ja, Keith Richards ist Uropa geworden. Und für alle, die sich jetzt fragen, wer ist denn Keith Richards? Ja, das ist der Gitarrist.

0: So, alle wach jetzt? Ja, war ein Spaß. Ich weiß natürlich, dass Keith Richards der Gitarrist der Stones war. Ist. Ja, aber dass der auch mal ein Jahr bei den Backstreet Boys gespielt hat, wisst ihr nicht, ne? Ja, müsst ihr mal googeln. So, und dieser alte Sack ist mit seinen 82 Jahren nochmal Uropa geworden, weil seine Enkelin Ella eine kleine Luna bekommen hat. So, und was machst du jetzt als Uropa mit dem kleinen Köttel? Ja, Wasserrutsche mit Sicherheit nicht mehr. Ruckzuck sind die Dritten weg. Fahrradtour, ne, mit 82. Naja, wenn der Rest der Stones auf dem Bierbike mitradelt, warum nicht? Stimmt auf jeden Fall der Flüssigkeitshaushalt, ne? Am wahrscheinlichsten ist doch, dass Uropa Keith die kleine Luna irgendwann mit auf Tour nimmt. Ja, sicher. Irgendwer muss die Stones doch in die nächste Generation führen. Ja, Gitarren hat Opa genug im Schrank. Der fast 3000 soll er haben, ne? Dann holt er sich noch Bill und Tom von Tokyo Hotel dazu und schon rollen die Steine und der Rubel weiter. Merkt doch kein Mensch.
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1: Mit Ralf Bosse. Den letzten freien Abend vor der WM nutzte ein Großteil der deutschen Fußballnationalmannschaft nach einem gemeinsamen Abendessen im Hotel für eine Party bis in den frühen Morgen. Rund 15 Spieler zog es in den Noble Club Tao im Stadtzentrum von Chicago. Dort war ein separater VIP-Bereich reserviert. Besonders früh vor Ort Nick Woltemade, der die Lage zuerst checkte. Später sorgte Star DJ Snake ab 1.30 Uhr für Partystimmung.
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2: Mit Thorsten Adolfs. Guten Tag. Für viele ist der Tankstellenbesuch ein finanziell schmerzhaftes Erlebnis. Ohne den Tankrabatt wäre das Loch in unserem Portemonnaie aber noch deutlich größer. Zu dieser Einschätzung kommt

0: eine neue Untersuchung des wirtschaftsnahen IFO-Instituts. Die Mineralölkonzerne geben demnach einen Großteil des Tankrabatts an uns Autofahrer weiter. Jannik Birke aus dem News-Team, trotzdem profitieren auch die Konzerne von der Maßnahme.
1: Und das nicht zu knapp. Insgesamt sind rund 1,6 Milliarden Euro bei den Mineralölkonzernen hängen geblieben. Die Bundesregierung hat ja vorübergehend die Steuern auf Benzin und Diesel um knapp 17 Cent pro Liter gesenkt. Vor allem Dieselfahrer haben den Rabatt aber nicht komplett weitergereicht bekommen. Die Forscher haben ausgerechnet, dass von den 17 Cent nur 12 bei den Dieselkunden angekommen sind. Besser sah die Bilanz bei E10 und Super aus.
0: Der Tankrabatt gilt ja noch bis Ende des Monats. Von einer Verlängerung halten die Forscher aber nichts. Wie kommt das Institut zu dieser Einschätzung?
1: Kurz gesagt, der Tankrabatt ist unfair. Vor allem Vielfahrer profitieren von der aktuellen Regelung. Und das sind nicht unbedingt diejenigen, die besonders unter den hohen Preisen leiden. Das IFO-Institut fordert deshalb statt des Tankrabatts Maßnahmen, die gezielter wirken, wie eine Reform der Einkommensteuer. Außerdem hat der Tankrabatt eine weitere Nebenwirkung. Die niedrigeren Spritpreise sorgen dafür, dass viele Autofahrer nicht genug Sprit sparen. Wegen der Blockade in der Straße von Hormuz ist Öl in vielen Teilen der Welt ja tatsächlich knapp geworden.
0: Danke, Jannik. Und jetzt weitere Meldungen in der Zusammenfassung. Die EU überweist der Ukraine weitere knapp 2,8 Milliarden Euro. Das Geld soll aber nicht in Waffen investiert werden. Nach ukrainischen Angaben sollen damit wichtige Staatsausgaben finanziert werden im sozialen und humanitären Bereich. Seit Beginn der russischen Invasion 2022 haben die EU und ihre Mitgliedsländer nach Angaben aus Brüssel Hilfen im Umfang von knapp 205 Milliarden Euro zugesagt. Nach Angaben des Digitalverbandes Bitkom wird der Mobilfunkausbau von der Bürokratie ausgebremst. Es dauere im Schnitt 16 Monate, bis ein Standort für einen Mobilfunkmast gefunden sei. Dazu kämen rund 10 Monate für Genehmigungsverfahren. In der Summe würden von der Planung bis zum Bau mehr als 3 Jahre vergehen, heißt es. Die Bundesregierung hält wenig von der Forderung, in diesem Jahr die Sommerpause zu streichen. Genau das hatte der Verband der Familienunternehmer gefordert, damit über wichtige Reformprojekte beraten und sie auch verabschiedet werden können. Regierungssprecher Cornelius sagte, der Bundestag gehe im Sommer nicht 2 Monate an den Strand und lege die Füße hoch, sondern die Abgeordneten würden weiterarbeiten. Nach der überraschenden Sperrung der Bonner Nordbrücke könnte der Nahverkehr dort bald kostenlos werden. Das hat Oberbürgermeister Deus angekündigt. Die Stadt will damit möglichst viele Leute dazu bewegen, auf Busse und Bahnen umzusteigen. Der Stadtrat berät an diesem Donnerstag darüber. Wenn der Plan durchgeht, gilt das Angebot voraussichtlich bis Ende Juni. Wichtig für alle mit Abo, das schon gezahlte Geld wird in diesem Fall nicht zurückerstattet. Die Komplettsperrung der Nordbrücke sorgt in der Region für große Probleme. Sie ist eine der wichtigsten Verbindungen. Das waren die Nachrichten mit Thorsten Adolfs.
2: Das Bochum-Wetter. Kaum Sonne, dafür viele Wolken und 22 Grad im Moment. So präsentiert sich der Montagnachmittag bei uns in der Stadt. Ab dem Abend sind dann auch wieder Regenschauer mit dabei, zumindest so bis in die erste Nachthälfte rein. Dann wird es ein bisschen trockener. Morgen der Dienstag dann aber auch wieder ziemlich wechselhaft mit ein paar Regenschauern, die im Laufe des Tages immer mal wieder mit dabei sind. Wieder viele Wolken und nur wenig bis gar keine Sonne. Und außerdem wird es mit 19 Grad morgen noch ein bisschen kälter.
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2: Ihr braucht im Moment ein bisschen Geduld auf der A40 Essen-Dortmund zwischen Hamme und Harpen. 2 Kilometer stockend, 5 Minuten plus. Die Gegenrichtung A40 Dortmund-Essen zwischen Dortmund-Klei und Werne. 1 Kilometer Stau, 5 Minuten plus. A42 Kamp-Lindfort-Dortmund zwischen Herne-Wanne und dem Kreuz Herne. 2 Kilometer stockend, auch 5 Minuten Zeitverlust. 10 Minuten länger dauert es auf der 43 Wuppertal-Recklinghausen zwischen dem Kreuz Bochum-Witten und dem Kreuz Herne. 6 Kilometer stockend. Und die A52 Düsseldorf in Richtung Essen. Zwischen Essen-Süd und dem Dreieck Essen-Ost 2 Kilometer Stau und 10 Minuten plus. Allen unterwegs eine gute Fahrt.
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2: Mit Ansgar Borgmann, schönen Montagnachmittag euch.

0: Der Montagnachmittag in unserer Stadt, 11:45, Radio Bochum ist hier mit einem Großeinsatz an der Heinrich-Böll-Gesamtschule in Grumme, der uns seit heute Morgen beschäftigt. Gegen 10 Uhr ist an der Schule ein Alarm ausgelöst worden. Dann ist die Polizei mit einem Großaufgebot ausgerückt. Für uns war Radio Bochum-Reporter Mario Ahlt vor Ort. Wie ist aktuell die Lage?
1: Ja, also wir können auf jeden Fall sagen, dass der Einsatz beendet ist. Die Polizei hat bekannt gegeben, das Ganze war ein Fehlalarm. Aber natürlich musste die Polizei das Ganze sehr, sehr ernst nehmen. Ne? Also hat erstmal alles weiträumig abgesperrt und die Schule durchsucht. Ist aber tatsächlich nie von einer echten Gefahr ausgegangen. Aber in der Zeit waren die Lehrer und Schüler eben in den Klassenräumen eingesperrt und wurden dann nach vielen Stunden nach und nach, also wirklich Klasse für Klasse, aus der Schule gebracht. Und das Ganze hat halt echt lange gedauert, was keine schöne Situation ist.
0: Nee, wirklich schlimme Stunden für die Schülerinnen und Schüler, für die Lehrkräfte, die da eingesperrt waren, aber sicher doch auch für ganz viele besorgte Eltern vor Ort.
1: Ja, klar, natürlich. Also es gab ein Infotelefon und die Eltern, die konnten auch zur Schmächtlingwiese nebenan und wurden da informiert. Beschkin zum Beispiel, der hat Kinder in der Schule.
2: Und ein Kind, ja, die sind teils von den Kindern sind in der Schmächtlingwiese, aber die andere Teil sind in den Gebäuden noch. Aber genau wissen wir noch nicht. Ne?
1: Ja, aber machen Sie sich Sorgen?
2: Auf jeden Fall, ja. Ne? Auf jeden Fall.
1: Ja, und auch nicht schön ist, dass da natürlich viele Gerüchte in den sozialen Medien verbreitet wurden.
0: Das passiert dann leider immer sehr, sehr schnell. Was lässt sich denn jetzt schon zum möglichen Hintergrund sagen?
1: Ja, bisher noch gar nichts. Das ist komplett unklar, wie der Alarm ausgelöst wurde. Es könnte ein technischer Defekt gewesen sein oder jemand hat fälschlicherweise auf diesen Knopf, den es dafür gibt, gedrückt. Warum auch immer. Das Ganze wird jetzt ermittelt.
0: Radio Bochum-Reporter Mario Ahlt, Dankeschön für die Infos. Also ein Großeinsatz an der Heinrich-Böll-Gesamtschule in Grumme hat die Polizei einige Stunden beschäftigt und uns alle in Atem gehalten. Jetzt ist klar, es war ein Fehlalarm. Und alle Infos gibt es auch nochmal für euch zum Nachlesen auf radiobochum.de.

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0: Radio Bochum ist hier am Montagnachmittag. Es ist 16:30 und alles, was wichtig ist, hat jetzt Anna Vier in den Nachrichten für euch.
1: Schönen guten Tag. Große Aufregung an der Heinrich-Böll-Gesamtschule in Grumme. Die Polizei Bochum war heute mehrere Stunden mit einem Großaufgebot im Einsatz. Mario Alt aus den Radio Bochum Nachrichten. Was ist passiert?
2: Gegen 10 Uhr hatte an der Heinrich-Böll-Gesamtschule ein Alarm ausgelöst. Die Polizei hat die Schule und die Umgebung weiträumig abgesperrt. Recht schnell kam von der Polizei die Info, man gehe nicht von einer Gefahrenlage aus. Zur Sicherheit haben sich Schüler und Lehrer in den Klassenräumen eingesperrt. Die Einsatzkräfte haben die Schule durchsucht. Nach langen Stunden wurden dann alle nach und nach klassenweise aus dem Gebäude geführt. Vor gut einer Stunde kam die Entwarnung: Fehlalarm. Warum der Alarm in der Schule losgegangen ist, ist bisher unklar.
1: In Bochum wird an zwei weiteren Stellen an die Opfer des Nationalsozialismus erinnert. Zum Beispiel in Stiepel. Da sind die allerersten Stolpersteine des Stadtteils verlegt worden. Juri Niepaus aus den Radio Bochum Nachrichten. An wen wird da genau erinnert?
3: An das Ehepaar Hölltermann. Hugo Hölltermann wurde als Angehöriger der Zeugen Jehovas verfolgt und 1944 in einem Konzentrationslager ermordet. Die Stolpersteine findet ihr neben dem Haus an der Gräfin-Immer-Straße. Am Rathaus in der Innenstadt gibt es seit heute außerdem eine sogenannte Stolperschwelle. Für das Projekt zur Erinnerung an NS-Opfer hat eine Arbeitsgruppe in Archiven und Gedenkstätten recherchiert und dabei eng mit Schulen, sozialen Einrichtungen und Kulturpartnern zusammengearbeitet. Ziel sei es, den Opfern ihre Namen und Geschichten zurückzugeben und ein sichtbares Zeichen gegen das Vergessen zu setzen.
1: Und das ist wichtig in Deutschland und der Welt. Die Deutsche Bahn stattet ihre Kundenbetreuer verstärkt mit Bodycams aus, um auf die steigende Zahl von Angriffen zu reagieren. Derzeit nutzt etwa ein Drittel der Beschäftigten die Geräte. Bis Mitte des Jahres soll die Quote auf 50% steigen. Die Bodycams sollen deeskalierend wirken und künftig auch mit Notrufsystemen kombiniert werden. Iran hat nach eigenen Angaben seine Angriffe auf Israel beendet. In einer Erklärung der Militärführung heißt es, der Iran habe Israel zur Unterstützung des Libanons eine schmerzhafte Antwort gegeben. Deshalb würden die Einsätze der Streitkräfte nun eingestellt.
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1: Ab heute könnt ihr euch auch in Linden abkühlen. Das Naturfreibad ist heute in die Saison gestartet. Das Besondere, das Wasser wird über natürliche Filtersysteme gereinigt, ganz ohne Chlor. Wichtig für euch, Eintrittskarten bekommt ihr erstmal nur online. Der Grund, laufende Arbeiten am Hallenbad. 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
0: Na, trotz der ganzen Wolken ist ja heute Nachmittag und auch am frühen Abend Regen noch kein großes Thema. 22 Grad sind es im Moment, allerdings gibt es auch keine großen Auflockerungen mehr in den nächsten Stunden. Ab dem späten Abend und auch in der ersten Nachthälfte wird es dann zeitweise nass sein. Morgen, der Dienstag, dann ähnlich wie der Mittwoch, übermorgen ziemlich wechselhaft. Da ziehen noch ein paar Regenschauer durch und es wird ein bisschen kühler mit morgen und Mittwoch 17 bis maximal 19 Grad.
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0: Geht los auf der A42 Kamp-Lindfort-Dortmund zwischen Herne-Wanne und dem Kreuz Herne. 2 Kilometer stockend, 5 Minuten plus. In der Gegenrichtung zwischen Gelsenkirchen-Zentrum und dem Kreuz Essen-Nord 3 Kilometer Stau, macht einen Plus von 10 Minuten. Die 43 Wuppertal-Recklinghausen zwischen dem Kreuz Bochum-Witten und dem Kreuz Bochum 3 Kilometer stockend, 5 Minuten plus. Und A52 Richtung Essen zwischen Essen-Süd und dem Dreieck Essen-Ost 2 Kilometer Stau, hier ein Plus von 10 Minuten. Gute und sichere Fahrt allen unterwegs.
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0: Mit Ansgar Borgmann, schönen Montagnachmittag euch.

0: schönen Montag mit uns. Einen schönen Nachmittag. Hier ist Radio Bochum mit Ansgar Borgmann. Das ist das Ende einer Ära. Trink aus, wir müssen gehen. So heißt das neue Album der Toten Hosen. Und es wird ja das letzte reguläre Hosenalbum sein. Und Campino, der hat zum Interview bei uns vorbeigeschaut und uns erzählt, wie das denn war, als dieser Moment da war, in dem das Album dann wirklich und wahrhaftig fertig war.
1: Ich war dermaßen sentimental am Schluss. Mir hat das gar nicht gut getan. Das war dann schon irgendwo, ja, war irgendwie ein trauriger Moment, aber sehr intensiv. Und ich werde den auch nie vergessen. Irgendwann muss ja die letzte Scheibe kommen. Und mit dem Gefühl, dass das richtig ist, stehen wir, glaube ich, auch ganz gut da. Und das hat der Scheibe auch geholfen. Das bedeutet ja auch, dass man nach vorne hin nochmal Kapazitäten hat, Dinge vielleicht umzusetzen, die vorher keinen Platz hatten. Also ich finde, da kann man auch immer das Positive dran sehen.
0: Und Campino hat auch gesagt, es wird zwar kein Studioalbum mehr geben, aber so ganz vorbei ist es dann doch nicht. Erst kommt jetzt noch eine große Tour und dann...
1: Es kann ja immer noch sein, dass uns irgendein Thema so auf den Fingern brennt, dass wir dann trotzdem nochmal eine Single droppen oder... dass ein Regisseur uns anspricht und sagt, er braucht einen Soundtrack und er kann sich da nur die Toten Hosen vorstellen, wie auch immer. Wir lassen uns das offen, aber andererseits kann ich mir zum jetzigen Zeitpunkt nicht vorstellen, dass wir so als Tote Hosen das Bühnenleben noch sehr lange zelebrieren werden miteinander.
0: Und ein Song auf dem neuen Album heißt Nur nach vorn. Klingt ja erstmal wenig nach Abschied. Soll auch eher ein hoffnungsvoller Song sein, sagt Campino.
1: Es ist vielleicht schon eine Botschaft an uns selber. Dieses muss in Bewegung bleiben. Ja, kommt sonst aus dem Gleichgewicht. Dass man nicht zu viel nachdenken sollte, wenn die Tour zu Ende ist, sondern einfach machen. Ja, nimm dir was Neues vor und lass das Denken über die Zukunft mal sein.
0: Und so klingt er.
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Hier ist Radio Bochum am Montag. Düsseldorf so ein bisschen im Moment die Hauptstadt der Konzerte. Ne? Robbie Williams am Wochenende zweimal da gewesen, jetzt im Herbst. Die Backstreet Boys 10-mal. Fast alles ausverkauft. Ich habe gerade mal geguckt für einen Termin für den 7. Oktober. Das ist ein Mittwoch. Gibt's noch Tickets ab knapp 133 €. Muss man wollen. As long as you love me jetzt. Yes.

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1: Mit Thorsten Adolfs. Guten Tag. Gefühlt jagt seit Jahren eine Krise die nächste. Und das schlägt offenbar immer mehr Menschen in Deutschland auf den Magen. Nur 14% von uns schauen zurzeit zuversichtlich nach vorne. Das zeigt eine neue Umfrage des Ipsos-Instituts. Es ist der schlechteste Wert seit 15 Jahren. Danny Hopp aus dem News.

0: ihm die größte Sorge bereitet den Menschen die hohe Inflation.
1: Ja, wir alle merken ja schon länger, dass unser Alltag immer teurer wird. Sprit und Energie, Lebensmittel oder Dienstleistungen. Und das macht immer mehr Menschen zu schaffen. Mehr als jeder dritte Befragte sagt, dass die steigenden Preise eine ihrer größten Sorgen seien. Danach wurden Armut und soziale Ungleichheit genannt. Das heißt, es sind wirklich typische Alltagssorgen, die eine immer größere Rolle bei den Leuten spielen. Und die sich eben bei vielen immer stärker auch bemerkbar machen. Und das schlägt sich auch mit Blick auf die Politik nieder. 86% der Befragten sagen, dass sich das Land momentan auf dem falschen Kurs befindet. Nur jeder Fünfte hält die wirtschaftliche Lage gerade für gut. Also da herrscht gerade wirklich eine große Unzufriedenheit.
0: Wie sieht es mit den Themen aus, die ja früher oft genannt wurden, also Gewalt und Kriminalität?
1: Ja, beschäftigt auch noch immer viele Menschen, aber eben nicht mehr so stark wie die sozialen Probleme im Land. Gewalt und Kriminalität, Einwanderung und militärische Konflikte, das sind Dinge, die rund jeden Vierten laut Ipsos-Umfrage stark beschäftigen. Dazu ist aber noch ein anderes Thema gekommen, das fast genauso viele Menschen beschäftigt, nämlich die Gesundheit. Dürfte auch mit der Debatte über die geplante Gesundheitsreform zusammenhängen, die uns ja seit Wochen beschäftigt. Da befürchten ja viele zusätzliche Belastungen und eine schlechtere Versorgung. Also es gibt eine ganze Reihe von Sorgen und deshalb sind die Menschen in Deutschland gerade so pessimistisch, was die Zukunft angeht.
0: Danke, Danny. Und jetzt weitere Themen, kurz und kompakt. Nach dem Iran will auch Israel seine Angriffe stoppen. Damit komme man dem Wunsch von US-Präsident Trump nach, sagte ein ranghoher israelischer Regierungsvertreter. Die Märkte reagieren auf die neue Eskalation mit höheren Preisen. Das Barrel Rohöl kostet mittlerweile wieder fast 100 US-Dollar. Die Linken warnen zwei Tage vor dem Treffen von Koalition, Wirtschaft und Gewerkschaften vor Sozialkürzungen im großen Stil. Parteichef Van Aken sagte, es gehe um nicht weniger als den, Zitat, größten Sozialraub in der Geschichte dieses Landes. Die Koalition will bis zur Sommerpause Reformpakete zu zentralen Themen wie Rente und Steuern auf den Weg bringen. Im vergangenen Jahr sind so viele Frauen am Hilfetelefon des Bundesfamilienministeriums beraten worden wie noch nie. Im Schnitt waren es 190 Beratungen pro Tag. In fast der Hälfte der Fälle ging es um häusliche Gewalt. Dahinter folgen Fälle sexualisierter Gewalt und Anfragen zu psychischer und physischer Gewalt. Der Besuch des Kölner Doms soll ab Juli 12 Euro Eintritt pro Person kosten. Viele Menschen versuchen allerdings, die Gebühr offenbar zu umgehen. Seit der Ankündigung hat der Zentraldombauverein in nur einer Woche 1200 Mitgliedsanträge erhalten. Normalerweise seien es etwa 20, berichtet das Domradio. Der Dombauverein kümmert sich um den Erhalt des Bauwerks. Vereinsmitglieder dürfen den Dom auch in Zukunft kostenfrei besuchen. Die Kosten für eine Mitgliedschaft liegen bei mindestens 20 Euro pro Jahr. Soweit die Meldungen mit Thorsten Adolfs.
2: Das Bochum-Wetter. Deutlich mehr Wolken als Sonne heute an diesem Nachmittag. Im Moment noch trocken bei 22 Grad. Später am Abend und in der ersten Nachthälfte zieht Regen durch. In der Nacht haben wir so die tiefsten Temperaturen um 12 Grad etwa. Morgen und auch am Mittwoch wieder mehr Wolken als Sonne. Einzelne Regenschauer mit dabei. Außerdem beide Tage so ein bisschen kühler. Also die 20 Grad Marke, die knacken wir morgen und übermorgen nicht mehr. Bei 17 bis 19 Grad ist Schluss.
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2: A40 Essen-Dortmund zwischen dem Dreieck Bochum-West und Harpen. 3 Kilometer stockend, macht 5 Minuten plus. A42 Kamp-Lindfort-Dortmund zwischen Herne-Wanne und dem Kreuz Herne. 2 Kilometer stockend, 5 Minuten plus. In der Gegenrichtung zwischen Gelsenkirchen-Zentrum und dem Kreuz Essen-Nord. 3 Kilometer stockend, 5 Minuten plus. A43 Wuppertal-Recklinghausen zwischen dem Kreuz Bochum und Herne-Eickel. 3 Kilometer stockend, das kann 10 Minuten länger dauern. Und knappe 10 Minuten plus auch auf der A52 Düsseldorf in Richtung Essen. Zwischen Essen-Süd und dem Dreieck Essen-Ost gibt es 1 Kilometer Stau. Euch allen unterwegs eine gute und sichere Fahrt.
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2: Mit Ansgar Borgmann und der aktuellen Single von Kamrat, Hack Yourself. Schönen Nachmittag.

0: Schönen Montag mit Radio Bochum. Sie ist die größte Stadtteilparty unserer Stadt und feiert runden Geburtstag. Die Bochumer Bürgerwoche Ost wird 50. Ihr Motto lautet: Bürger begegnen sich, wir machen mit. Dass das Fest so eine lange Tradition entwickeln würde, das hat damals niemand geahnt, sagt Eberhard Franken. Der Bochumer Journalist hat die Bürgerwoche quasi von Anfang an mit der Kamera begleitet und jetzt pünktlich zum Jubiläum ein Bildband herausgebracht. Und er war gestern am Sonntag Frühstücksgast bei Radio Bochum-Moderatorin Kira Kosthorst und hat sich erinnert, wer dieses Fest schon so alles besucht hat.
1: Der bekannteste Name, den man erwähnen kann, ist Herbert Grönemeyer. Ja, ich habe mich geärgert. Ich habe aber recherchiert und gesucht und gemacht, aber ich habe kein Bild gefunden. Er war in der ersten Bürgerwoche dabei, als Mitglied des Ensembles des Schauspielhauses Bochum und hat da in einem Stück in der Gaststätte Oelken gespielt, im Saal der Gaststätte Oelken, wo viele Tanzveranstaltungen früher waren.
0: Ja, gerade mal 20 Jahre jung war Grönemeyer damals, noch vor seinem großen Durchbruch. Da hat der Platz in einer Gaststätte für ein Konzert gereicht. Jahre später hat er dann angefangen, die größten Stadien und Hallen zu füllen. Viele Menschen werden dann auch am 16. Juni, also genau in einer Woche, nächste Woche Dienstag, im Volkspark Langendreher erwartet. Da ist am Nachmittag Kinder- und Familienfest. Und Eberhard Franken hat uns dann noch was zur Entstehung seines Jubiläumsbildbandes erzählt.
1: Das war eine mächtige Arbeit. Wahrscheinlich habe ich 100.000 Bilder von der Bürgerwoche, die in der Regel natürlich nicht digitalisiert sind. Die liegen als Negative vor, die alten.
2: Ja.
1: Das heißt, die muss ich alle noch digitalisieren. Und das war eine Höllenarbeit, vor der ich mich eigentlich drücken wollte.
0: Ja, wie gut, dass er sich trotzdem dran gemacht hat. Entstanden ist dabei der Bildband 50 Jahre Bürgerwoche Ost, 120 Seiten mit knapp 550 Fotos von damals bis heute. Wo ihr diesen Bildband bekommt und das komplette Sonntagsfrühstücksinterview zum Nachhören, das findet ihr alles auf radiobochum.de.
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0: schönen Montag mit uns.
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0: 17:30, halb sechs am Montag. Radio Bochum ist hier. Kommt gut mit uns durch den Nachmittag. Und alles, was wichtig ist, hat Anna Vier in den Nachrichten für euch.
1: Schönen guten Tag. Ein Alarm löst gegen 10 Uhr an der Heinrich-Böll-Gesamtschule in Grumme aus. Die Polizei rückt mit einem Großaufgebot aus. Recht schnell war klar, die Polizei geht nicht von einer Gefahrenlage aus. Trotzdem wurden die Schülerinnen und Schüler klassenweise aus dem Gebäude geführt. Die Schule wurde durchsucht. Gegen 15.30 Uhr kam dann die Entwarnung: Fehlalarm. Warum der Alarm in der Schule losgegangen ist, ist bisher unklar. Wer in Langendreher mit dem Bus unterwegs ist, braucht starke Nerven. Umfangreiche Bauarbeiten sind am Karl-von-Ossietzky-Platz und an der Kalte-Hart-Straße gestartet. Fahrbahnen und Gehwege werden neu gemacht. Bushaltestellen werden barrierefrei ausgebaut. Marie Thoms aus den Radio Bochum-Nachrichten. Es bleibt aber nicht bei einer Sperrung.
2: Für die Arbeiten sind mehrere Vollsperrungen nötig, die in Abschnitten umgesetzt werden. Die erste Sperrung dauert rund 3 Wochen. Dafür werden die Linien 345, 355 und 378 umgeleitet, darunter auch Langendreher Amt und Stiftstraße. Teilweise werden Ersatz- und Nachbarhaltestellen anderer Linien genutzt. Und auch in Wattenscheid müsst ihr euch auf einige Änderungen einstellen. Bis Mittwoch werden die Busse der Linie 365 umgeleitet. Die Haltestelle Lahmbecke kann in beiden Richtungen nicht angefahren werden. Außerdem wird die Haltestelle Hohensteinstraße in Richtung Ottostraße verlegt. Alle Informationen findet ihr aber auch nochmal zum Nachlesen auf radiobochum.de.
1: Und das ist wichtig in Deutschland und der Welt. Die Deutsche Bahn stattet ihre Kundenbetreuer verstärkt mit Bodycams aus, um auf die steigende Zahl von Angriffen zu reagieren. Derzeit nutzt etwa ein Drittel der Beschäftigten die Geräte. Bis Mitte des Jahres soll die Quote auf 50% steigen. Die Bodycams sollen deeskalierend wirken und künftig auch mit Notrufsystemen kombiniert werden. Iran hat nach eigenen Angaben seine Angriffe auf Israel beendet. In einer Erklärung der Militärführung heißt es, der Iran habe Israel zur Unterstützung des Libanons eine schmerzhafte Antwort gegeben. Deshalb würden die Einsatzkräfte der Streitkräfte nun eingestellt.
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1: Ab heute könnt ihr euch auch in Linden abkühlen. Das Naturfreibad ist heute in die Saison gestartet. Das Besondere, das Wasser wird über natürliche Filtersysteme gereinigt, ganz ohne Chlor. Wichtig für euch, Eintrittskarten bekommt ihr erstmal nur online. Der Grund, laufende Arbeiten am Hallenbad. 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
0: Regen ist heute noch angekündigt, allerdings tatsächlich erst für die späten Abendstunden und für die erste Nachthälfte. Bis dahin geht es erstmal trocken weiter bei 22 Grad, die wir jetzt gerade messen, aber schon vielen Wolken, kaum Auflockerung. Tiefsten Temperaturen in der Nacht so um 12 Grad. Morgen bleibt es ziemlich wechselhaft, da sind einzelne Schauer noch mit dabei. Mit maximal 19 Grad wird es außerdem noch ein bisschen kühler.
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0: Zwei Meldungen, die A40 Essen-Duisburg zwischen Essen-Frillendorf und Essen-Holsterhausen, 3 Kilometer stockend, 5 Minuten plus. Und die A52 Düsseldorf-Essen zwischen Essen-Bergerhausen und dem Dreieck Essen-Ost, 1 Kilometer Stau und 10 Minuten plus. Gute und sichere Fahrt.
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0: Am Montag mit Ansgar Borgmann. Einen schönen Nachmittag euch.

0: Schönen Montagnachmittag. Radio Bochum ist hier mit Ansgar Borgmann. 20 vor 6 durch mittlerweile. Sommerpause in der zweiten Liga beim VfL. 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Da diskutiert Radio Bochum-Kollegin Annalena Fethke regelmäßig jetzt auch in der Sommerpause mit unseren VfL-Experten über ein ganz spezielles Thema. Und in der ganz neuen Folge, da geht es um das Talentwerk, also die Nachwuchsabteilung des VfL. Und für Markus Rensinghoff von der WAZ ist es sehr wichtig, dass die Nachwuchsspieler in der zweiten Mannschaft in der Regionalliga zum Einsatz kommen.
1: Da siehst du in der Regionalliga ja noch viel mehr, weil da gibt es kein VAR. Da hast du dann einen Gegenspieler, der ist 30, der tritt dir auf den Fuß, der beleidigt dich durch über 90 Minuten, der gibt dir einen Ellenbogen und da schützt sich kein VAR, kein Schiedsrichter. So, und das musst du erstmal kontern können oder erstmal klar haben. Das ist ein Unterschied. Das ist schneller, handlungsschneller, Körperlichkeit. Also die Jungs aus der U19, die dann glauben, ich habe eben doch, ne, stand im Halbfinale DFB-Pokal. Ja, hilft dir da gar nichts. Null. Die interessiert die auch gar nicht.
0: Na, da muss man sich dann erstmal in der Regionalliga beweisen. Das ist dann quasi der Wechsel vom Jugendfußball zum Männerfußball. 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

Wir sind Richtung 10 vor 6 unterwegs. Radio Bochum ist hier am Montag. Der Kollege Hendrik Frost übernimmt ab kurz nach 6. Begleitet euch weiter durch den Montag. Ich wünsche euch einen schönen Abend. Ansgar Borgmann, mein Name. Tschüss, bis morgen.

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1: Mit Thorsten Adolfs. Guten Abend. Die Lage im Nahen Osten bleibt weiter unübersichtlich und angespannt. Nach der neuen Eskalation zum Wochenstart zwischen dem Iran und Israel schweigen die Waffen dort erst einmal wieder. Yannick Böker aus dem News-Team. Trotzdem haben die gegenseitigen Angriffe wieder Opfer gefordert.
2: Ja, mindestens 15 Menschen sind im Iran bei den Luftangriffen verletzt worden. Kurze Zusammenfassung. In der Nacht hatte der Iran nach über 2 Monaten Pause wieder Raketen in Richtung Israel abgefeuert und das mit den Angriffen Israels im Libanon begründet. Hier greift die Armee trotz einer vereinbarten Waffenruhe weiter Ziele im Süden des Landes an. Israel antwortete auf die Attacke mit eigenen Luftschlägen und das, obwohl US-Präsident Trump öffentlich das Land aufgefordert hatte, nicht auf die Raketenangriffe zu reagieren.
1: Jetzt ist Donald Trump die letzten Monate ja nicht gerade damit aufgefallen, auf Gewalt verzichten zu wollen. Warum reagiert er jetzt so anders?
2: Trump selber sagt, es laufen Verhandlungen für eine Friedenslösung und die sollen nicht gefährdet werden. Kritiker stellen allerdings in Frage, ob es zwischen Washington und Teheran überhaupt bedeutende Fortschritte in den Verhandlungen gegeben hat. Die Angriffe heute hatten auf jeden Fall ganz konkrete Folgen für die Wirtschaft. Der Ölpreis sprang zum Start in die neue Woche zeitweise über die 100-Dollar-Marke. Gleichzeitig fielen die Kurse an den Börsen.
1: Danke, Yannick. Und jetzt weitere Nachrichten im Überblick. Das gemeinsame Kampfjet-Projekt von Deutschland und Frankreich ist gescheitert. Aus Regierungskreisen heißt es, dass Kanzler Merz keine Zukunft darin sehe. Er habe Präsident Macron deshalb nahegelegt, den Bau nicht weiter zu verfolgen. Es heißt, die beiden Firmen, die das Projekt umsetzen sollten, das sind Dassault und Airbus, hätten nicht zusammengefunden. Der Alarm an einer Gesamtschule in Bochum hat sich als Fehlalarm herausgestellt. Die Polizei hatte den Gebäudekomplex stundenlang durchsucht, sie konnte aber nichts Verdächtiges finden. Wie bei einem solchen Alarm üblich, war die Schule vorsorglich geräumt worden. Schüler und Lehrer wurden geordnet aus dem Gebäude geführt. Jetzt muss ermittelt werden, wie es zu der Alarmauslösung kommen konnte. Der Opel-Mutterkonzern Stellantis will die künftigen Modelle des Opel Astra im Stammwerk in Rüsselsheim entwerfen, entwickeln und bauen lassen. Bis 2030 sind 4 neue Modelle geplant. Stellantis will dafür mehr als 1 Milliarde Euro investieren. Hessens Wirtschaftsminister Mansouri sagte, nach vielen Hiobsbotschaften sei das für die Beschäftigten ein dringend benötigter Lichtblick. Die finanzielle Lage vieler Kommunen in NRW spitzt sich zu. Im vergangenen Jahr mussten sie laut Statistischem Bundesamt ein Defizit von rund 11 Milliarden Euro verkraften. Das lag vor allem an den hohen Sozialausgaben. Gleichzeitig seien die Einsparmöglichkeiten aufgezehrt, heißt es vom Aktionsbündnis für die Würde unserer Städte, in dem sich 73 stark betroffene Kommunen zusammengeschlossen haben. Duisburgs Stadtkämmerer Murak sagt, die Einschnitte seien für die Bürger unmittelbar zu spüren. Als Beispiele nennt er erhöhte Parkgebühren, Bettensteuern im Gastgewerbe, höhere Grund- und Gewerbesteuern, vermehrte Blitzeranlagen auf den Straßen und eine insgesamt marode Infrastruktur. Und von der Kämmerin der Stadt Recklinghausen, Erba Wolfen, heißt es, schlechte Zeiten gebe es immer wieder. Das, was im Moment passiere, sei aber historisch. Soweit die Meldungen mit Thorsten Adolfs.
3: Das Wetter. Da gibt es aktuell nur ganz vereinzelt mal kleinere Regenschauer hier bei uns in NRW. Ansonsten ist das noch so ein Mix aus Sonne und Wolken heute Abend. Die Nacht wird dann etwas ungemütlicher. Da sind dann Gewitter und Sturmböen möglich. Morgen am Dienstag eigentlich ähnlich. Ja? Mal Sonne, mal Wolken. Ab dem Nachmittag steigt auch da die Wahrscheinlichkeit für Regen und Gewitter. Die Temperaturen morgen in der Spitze 16 bis 19 Grad. Wird also ein bisschen kühler.
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3: Wir fangen an mit einer Warnmeldung. A1 Köln-Dortmund. Zwischen Burscheid und Wermelskirchen Gefahr durch einen Unterlegkeil auf dem rechten Fahrstreifen. Und das sind die Staus ab 8 Minuten. A3 Köln-Arnheim zwischen Kreuz-Oberhausen-West und Kreuz-Oberhausen 4 Kilometer 11 Minuten. D4 Aachen-Köln zwischen Kreuz-Köln-West und Eiffeltor 5 Kilometer 10 Minuten. In der Gegenrichtung die 4 Richtung Aachen zwischen 3 Köln-Heumer und Kreuz-Köln-Süd 4 Kilometer, auch da 10 Minuten. A40 Essen-Duisburg zwischen Essen-Frillendorf und Holsterhausen 3 Kilometer 9 Minuten. Die 555 Bonn-Köln zwischen Köln-Godorf und dem Kreuz Köln-Süd 3 Kilometer, Viertelstunde obendrauf. Und zum Schluss die 562 Bonn-Rheinaue Richtung Bonn-Ost zwischen Bad Godesberg und dem Anschluss Oberkasseler Straße. 2 Kilometer, 9 Minuten. Da wo es geht, eine gute Fahrt.
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3: Hallo am Montagabend, ein ganz normaler Montag für uns, aber ein besonderer für Tennisprofi Alexander Zverev. Gestern hat er nach vielen, vielen Versuchen die French Open gewonnen, mit 29 Jahren. An dieser Stelle auch nochmal Glückwunsch. Und wir reden über die Persönlichkeit, die ihn begleitet hat. Ja, das müssen wir machen, da führt kein Weg dran vorbei. Am Spielfeldrand saß nämlich
4: der Hundi.
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3: Jo, ist ein Dackel und da können wir natürlich nicht anders, als mit unserem hausinternen Dackel-Experten Robert Jans drüber zu sprechen. Er stellt uns den Hundi gleich vor hier in der Show. Schön, dass ihr mit dabei seid. Einen guten Montagabend euch.

0: neue Musik bei uns von Mark Adlers, You Against My Love. Einen tollen Montagabend wünsche ich euch. Habt ihr das am Wochenende verfolgt? Tennis, 4 Stunden 16 waren gespielt. Alexander Zverev verwandelt seinen zweiten Matchball und dann gibt es kein Halten mehr. Emotionen pur. Der 29-Jährige aus Hamburg liegt im roten Sand und weint vor Freude. Robert Jans, Alexander Zverev gewinnt die French Open. Aber am Ende reden irgendwie alle, oder zumindest mal wir, über seinen Dackel.
1: Ja, also natürlich erst einmal krasse Leistung. Ne? Seit 1996, seit Boris Becker in Melbourne, ist Alexander Zverev der erste Deutsche, der einen Grand-Slam-Titel gewonnen hat. Mhm. Aber ja, wie süß ist denn bitte Dackel Mischka? Du sagst es, der hat allen die Show gestohlen.
0: Ja, der kleine braune Dackel war nämlich ganz nah mit dabei auf dem Spielfeld.
1: Ja, nach dem Spiel durfte der Dackel mit auf den Tenniscourt und die Fotos und Videos

0: Videos hier auch gerade im Social Media sind natürlich absolut Gold. Also der Dackel auf dem Arm und der Pokal in der Hand. Übrigens, Mischke hat einen eigenen Instagram-Account mit über 14.000 Followern.
1: Natürlich,
0: der letzte Post mit über 15.000 Likes. My Dad is a Grand Slam Champion.
1: Oh, wie süß, ja. Zverev und seine Partnerin Sofia Tomalla haben Mischke ja seit Oktober. Und wie könnte man das anders meinen? Ja, seitdem ist er immer dabei. Der Hund ist großer Tennis-Fan.
0: Ja, und es gab auch schon richtig Drama, tatsächlich. So ist das mit Dackeln. Im Mai war Zverev Golf spielen und da ist der Dackel aus dem fahrenden Golfkart gesprungen und hat sich dabei vier Knochen und beide Hüften gebrochen.
2: Ja, und dann habe ich natürlich die ganze Nacht im Krankenhaus verbracht. Wusste halt nicht, ob er jemals wieder laufen wird oder nicht. Das heißt, das Halbfinale. Also nicht, ich habe nicht deswegen verloren, aber ich war mental nicht mehr in München an den Tagen. Aber jetzt ist alles okay, der läuft wieder, der geht wieder.
0: Ja, das ist der erste Fehler. Ein Dackel läuft nicht, ein Dackel marschiert. Und mittlerweile ist er aber auch wieder fit. Konnten wir jetzt ja alle gestern bei der Siegerehrung sehen. Und hoffentlich sehen wir den Dackel noch bei ganz, ganz vielen weiteren Siegerehrungen.
1: Die Einordnung von unserem Dackel-Experten Robert Jans. Und ich weiß schon, wo die nächste Gassi-Runde dann hingeht. Sehr wahrscheinlich nach Wimbledon. Schönen Montagabend euch. Hendrik Frost, mein Name.
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0: Mit Anna Vier, schönen guten Abend. Große Aufregung an der Heinrich-Böll-Gesamtschule in Grumme. Die Polizei Bochum war mehrere Stunden mit einem Großaufgebot im Einsatz. Mario Alt aus den Radio Bochum Nachrichten, was ist passiert?
2: Gegen 10 Uhr hatte an der Heinrich-Böll-Gesamtschule ein Alarm ausgelöst. Die Polizei hat die Schule und die Umgebung weiträumig abgesperrt. Recht schnell kam von der Polizei die Info, man gehe nicht von einer Gefahrenlage aus. Zur Sicherheit haben sich Schüler und Lehrer in die Klassenräume eingesperrt. Die Einsatzkräfte haben die Schule durchsucht. Nach einigen Stunden wurden alle klassenweise aus dem Gebäude geführt. Gegen 15.30 Uhr kam dann die Entwarnung, Fehlalarm. Warum der Alarm in der Schule losgegangen ist, ist bisher unklar.
0: In der Huhestraße am Dr. Ruhrplatz ist bei einem

0: im Juwelier eingebrochen worden. Am frühen Samstagmorgen gegen 4.30 Uhr haben laut Zeugenaussagen zwei unbekannte Täter mit einem Gullideckel die Schaufensterscheibe eingeworfen. Ob und in welchem Wert Schmuckstücke gestohlen wurden, kann die Polizei zurzeit aber noch nicht sagen. In gut einer halben Stunde wird die Verbindung von der A448 Richtung Bochum auf die A43 Richtung Wuppertal dicht gemacht. Die Autobahn Westfalen arbeitet am Kreuz Bochum-Witten an einer Brücke. Passend zum Berufsverkehr wird die Sperrung morgen früh um 6 wieder aufgehoben. In der Nacht von Dienstag auf Mittwoch muss die Stelle dann nochmal gesperrt werden. Und das ist überregional wichtig. Seit Anfang Mai gilt in Deutschland der Tankrabatt und der wird zum größten Teil an Autofahrer weitergegeben. Das haben Berechnungen des IFO-Instituts ergeben. Allerdings profitieren demnach vor allem Vielfahrer und Besitzer von Autos mit hohem Verbrauch. Der pauschale Rabatt eignet sich nach Einschätzungen des IFO-Instituts nicht, zielgenau Pendlern mit niedrigem Einkommen zu helfen, die Unterstützung am ehesten bräuchten. Und zum Schluss noch eine Meldung aus Bochum. VfL-Spieler Kaspar Koscherski wurde für die U19-Nationalmannschaft nominiert. Für das Team von Trainer Christian Wörns steht im Sommer die Europameisterschaft in Wales an. Gespielt wird vom 28. Juni bis zum 11. Juli. Koscherski kam in der abgelaufenen Saison 11-mal für die Profis in der 2. Bundesliga zum Einsatz. 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
0: Heute Abend ist es in Bochum überwiegend bewölkt. Hier und da kann es auch ein bisschen nass werden. Auch morgen können immer wieder einzelne Schauer durchziehen. Dabei bekommen wir bis zu 18 Grad.
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0: Da habe ich einen Blitzer für euch und der steht auf der Hernerstraße vor der A40-Brücke und blitzt in Richtung Herne. Danke fürs Durchgeben. Ich wünsche euch eine gute und vor allem auch eine sichere Fahrt.
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2: Hallo, schönen Feierabend. Feierabend kann man doch wünschen, ne? 6:30, ja, ich denke, die meisten sind durch. Freue mich, dass ihr dabei seid. Das ist der Montagabend. Hendrik Frost, mein Name. Und auf der Montagabend-Playlist gleich Musik aus den 80ern von Fleetwood Mac. Wir hören Little Lies. Vorher noch Michael Schulte und 5 a.m.

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0: Avicii, Wake Me Up. Und wen könntet ihr nachts, von mir aus um 3 Uhr auch, anrufen, aufwecken und die Person würde immer für euch parat stehen? Ja, denk mal kurz nach, natürlich, ne? Der beste Freund, die beste Freundin. Grüße an dieser Stelle hier im Radio. Und in den USA ist immer irgendein Feiertag. Heute zum Beispiel der inoffizielle Feiertag BFF Day. Best Friend Forever. Ah, viele Grüße, wie gesagt. Unser Hannes denkt auch dran.
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2: Was wäre das Leben ohne beste Freunde, oder? Brother from another mother, sister from another mister. Ist das nicht seltsam, dass es Menschen gibt, die wir treffen und die Familie sind, ohne Familie zu sein? Mein bester Kumpel, der ist 1:1 wie ich, nur komplett anders. Der ist zum Beispiel riesig groß, aber mega schlank. Ey, wenn der über die Straße geht, verschwindet der hinter einer Laterne, guckt aber oben drüber. Ey, der Junge lebt in 3 Klimazonen. Da, wo ich Kopfschmerzen hab, hat der Bauchschmerzen. Der ist so groß, dem passen gar keine normalen Klamotten. Ja, deswegen kauft er immer bei so einem Label ein für große, schlanke Männer. Das heißt Giraffe. Ist echt wahr. Ja, gibt's auch für kleine Dicke, da heißt das Happy Hippo, aber das ist ein anderes Thema. Ich würde sagen, wir rufen heute alle mal unsere besten Freunde an und sagen einfach mal Danke. Denn verdient haben sie es, ne? Und immer dran denken, Freunde sind wie Sterne. Man sieht sie nicht immer, aber sie sind immer da. Okay, ich merke selbst, der war einer zu viel.
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0: 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Mit Thorsten Adolfs. Guten Abend. Eigentlich wollten Deutschland und Frankreich gemeinsam einen neuen Kampfjet bauen. Jetzt ist das FCAS-Projekt aber gescheitert. Zur Wahrheit gehört auch, dass die Zusammenarbeit von Anfang an schwierig war. Yannick Böke mit weiteren Infos.
1: Man sei zu der Einschätzung gelangt, dass die Unternehmen nicht zusammenfinden, heißt es aus deutschen Regierungskreisen. Bundeskanzler Merz habe Frankreichs Präsident Macron deshalb nahegelegt, den Bau nicht weiter zu verfolgen. Eigentlich sollten Airbus und der französische Konzern Dassault zusammen einen Nachfolger für den Eurofighter bauen. Beide Firmen stritten allerdings über die Führungsrolle in dem Projekt. Gleichzeitig waren sich Deutschland und Frankreich uneinig darüber, was der Jet alles können soll. Die französische Luftwaffe wollte zum Beispiel ein Flugzeug, das auch auf einem Flugzeugträger landen kann. Die deutsche Luftwaffe forderte dagegen ein schnelles Jagdflugzeug. Jetzt gibt es gar kein gemeinsames Flugzeug.
0: Und jetzt weitere Meldungen in der Zusammenfassung. Gefühlt jagt seit Jahren eine Krise die nächste. Und das schlägt offenbar immer mehr Menschen in Deutschland aufs Gemüt. Nur 14% von uns schauen zurzeit zuversichtlich nach vorne. Das zeigt eine neue Umfrage des Ipsos-Instituts. Es ist der schlechteste Wert seit 15 Jahren. Die größte Sorge bereitet den Menschen die hohe Inflation. Die EU überweist der Ukraine weitere knapp 2,8 Milliarden Euro. Das Geld soll nicht in Waffen investiert werden. Nach ukrainischen Angaben sollen damit wichtige Staatsausgaben finanziert werden im sozialen und humanitären Bereich. Seit Beginn der russischen Invasion 2022 haben die EU und ihre Mitgliedsländer nach Angaben aus Brüssel Hilfen im Umfang von knapp 205 Milliarden Euro zugesagt. Nach Angaben des Digitalverbandes Bitkom wird der Mobilfunkausbau von der Bürokratie ausgebremst. Es dauere im Schnitt 16 Monate, bis ein Standort für einen Mobilfunkmast gefunden sei. Dazu kämen rund 10 Monate für Genehmigungsverfahren. In der Summe würden von der Planung bis zum Bau mehr als 3 Jahre vergehen, heißt es. Nach der überraschenden Sperrung der Bonner Nordbrücke könnte der Nahverkehr dort bald kostenlos werden. Das hat Oberbürgermeister Deus angekündigt. Die Stadt will damit möglichst viele Leute dazu bewegen, auf Busse und Bahnen umzusteigen. Der Stadtrat berät an diesem Donnerstag darüber. Wenn der Plan durchgeht, gilt das Angebot voraussichtlich bis Ende Juni. Diejenigen, die ein Abo haben, sollen allerdings kein Geld zurückbekommen.

0: Die Komplettsperrung der Nordbrücke sorgt in der Region für große Probleme. Sie ist eine der wichtigsten Verbindungen. Zurzeit ist noch unklar, ob die marode Brücke noch einmal geöffnet werden kann. Zunächst müssen weitere Berechnungen an der Statik durchgeführt werden. Soweit die Meldungen mit Thorsten Adolfs.
1: Das Wetter. Viele Wolken heute Abend am Himmel über NRW. Vereinzelt kann es auch Regenschauer geben. In der Nacht kommen noch Gewitter und auch teilweise Sturmböen dazu. Morgen genauso. Mal Sonne, mal Wolken. Das vor allem im Tagesverlauf. Ab dem Nachmittag geht auch da die Regen- und Gewitterwahrscheinlichkeit nach oben. Die Temperaturen dagegen, die gehen ein bisschen nach unten. Es wird kühler. 16 bis 19 Grad nur noch in der Spitze.
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1: Und da fangen wir an mit einer Gefahrenmeldung. Vorsicht auf der A555 Köln-Bonn zwischen Bornheim und Kreuz Bonn-Nord. Gefahr durch Gegenstände auf der Fahrbahn. Und zwar liegt da ein Kochtopf. Ob da noch irgendwie was drin ist, was angebrannt ist oder so, steht hier allerdings nicht dabei. Die Staus, alles ab 5 Minuten. A3 Köln-Frankfurt zwischen Kreuz Bonn-Siegburg und Siebengebirge 2 Kilometer 8 Minuten. Die 30 Bad Oeynhausen-Osnabrück zwischen Gofeld und Kirchlengern 1 Kilometer 8 Minuten für euch. Und die 516 in Oberhausen zwischen Eisenheim und Kreuz Oberhausen. Dichter Verkehr 8 Minuten, komm oben drauf.
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1: Da haben Sie doch glatt meinen Namen in den Dienstplan für diese Sendung geschrieben. Ja, komm, dann mache ich es auch. Schön, dass ihr mit dabei seid, der Montagabend. Und ihr kennt das vielleicht dann auch von eurer Arbeit so, wenn man aus dem Urlaub wiederkommt, dann muss man erstmal gucken, was habe ich denn vorher gearbeitet? Wie ging das denn überhaupt? Ist bei mir nicht anders. Ich habe eben erstmal rausgefunden, dass wenn ich hier drücke, die Musik ausgeht. Und das hier, der Knopf für Beyoncé ist. Texas Hold'em spiele ich euch. Das ist der Montagabend. Wir starten gemeinsam rein in den Feierabend. Ich bin Hendrik Frost. Hallo zusammen.

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0: 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Tampa City, Self-Aware.
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0: 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Mitspielen dürfen aber nur die coolen Kids. 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
0: Also okay, das heißt?
2: Katastrophe. Aber gut, ich muss das ja auch nicht mitmachen, sondern ihr.
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0: Es ist 19:30.
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0: Mit Anna Vier, schönen guten Abend. Ein Alarm löst gegen 10 Uhr an der Heinrich-Böll-Gesamtschule in Grumme aus. Die Polizei rückt mit einem Großaufgebot aus. Recht schnell war klar, die Polizei geht nicht von einer Gefahrenlage aus. Trotzdem wurden die Schülerinnen und Schüler klassenweise aus dem Gebäude geführt. Die Schule wurde durchsucht. Gegen 15.30 Uhr kam dann die Entwarnung Fehlalarm. Warum der Alarm in der Schule losgegangen ist, ist bisher unklar. Wer in Langdreher mit dem Bus unterwegs ist, braucht starke Nerven. Umfangreiche Bauarbeiten sind am Karl-von-Ossietzky-Platz und an der Kalte-Hart-Straße gestartet. Fahrbahnen und Gehwege werden saniert. Außerdem werden Bushaltestellen barrierefrei ausgebaut. Marie Thoms aus den Radio Bochum Nachrichten.

0: bleibt aber nicht bei einer Sperrung.
1: Für die Arbeiten sind mehrere Vollsperrungen nötig, die in Abschnitten umgesetzt werden. Die erste Sperrung dauert rund 3 Wochen. Dafür werden die Linien 345, 355 und 378 umgeleitet, darunter auch Langdreher Amt und Stiftstraße. Teilweise werden Ersatz- und Nachbarhaltestellen anderer Linien genutzt. Und auch in Wattenscheid müsst ihr euch auf einige Änderungen einstellen. Bis Mittwoch werden die Busse der Linie 365 umgeleitet. Die Haltestelle Lahmbecke kann in beiden Richtungen nicht angefahren werden. Außerdem wird die Haltestelle Hohensteinstraße in Richtung Ottostraße verlegt. Alle Informationen findet ihr aber auch nochmal zum Nachlesen auf radiobochum.de.
0: Und das ist wichtig in Deutschland und der Welt. Die Deutsche Bahn stattet ihre Kundenbetreuer verstärkt mit Bodycams aus, um auf die steigende Zahl von Angriffen zu reagieren. Derzeit nutzt etwa ein Drittel der Beschäftigten die Geräte. Bis Mitte des Jahres soll die Quote auf 50% steigen. Die Bodycams sollen deeskalierend wirken und künftig auch mit Notrufsystemen kombiniert werden. Der Iran hat nach eigenen Angaben seine Angriffe auf Israel beendet. In einer Erklärung der Militärführung heißt es, der Iran habe Israel zur Unterstützung des Libanons eine schmerzhafte Antwort gegeben. Deshalb würden die Einsätze der Streitkräfte nun eingestellt. Und zum Schluss noch eine Meldung aus Bochum. Ab heute könnt ihr euch auch in Linden abkühlen. Das Naturfreibad ist heute in die Saison gestartet. Das Besondere, das Wasser wird über natürliche Filtersysteme gereinigt, ganz ohne Chlor. Wichtig für euch, Eintrittskarten bekommt ihr erstmal nur online. Der Grund, laufende Arbeiten am Hallenbad. 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
0: Heute Abend ist es in Bochum überwiegend bewölkt. Hier und da kann es auch ein bisschen nass werden. Auch morgen können immer wieder einzelne Schauer durchziehen. Dabei bekommen wir bis zu 18 Grad.
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0: Da habe ich einen Blitzer für euch und der steht auf der Hernerstraße vor der A40-Brücke und blitzt in Richtung Herne. Danke fürs Durchgeben. Ich wünsche euch eine gute und vor allem auch eine sichere Fahrt.
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3: Hallo Montagabend, den verbringen wir gemeinsam, also ich hier in diesem kleinen Lautsprecher. Ja, es ist gemütlich, gebe ich gerne zu. Und ihr da draußen irgendwo und die 2, 3 von euch, die mich kennen, die wissen es, reinmelden, jederzeit möglich. Ihr seid herzlich willkommen mit eurem Anruf, euer Malheur des Tages. Ja, oder habt ihr irgendwas richtig Gutes erlebt heute und wollt mal Danke sagen, zum Beispiel mit Nachbarn oder eine Freude durch die Kindergärtnerin oder sowas. Alles willkommen, kostenlose Studio-Hotline. 0800 50 80 550. Ihr habt es gehört, Lob, Kritik und die Pizzabestellung auf die 0800 50 80 550.
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0: 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Das ist wie im Buch und auf jeder Seite steht echt so ein richtiger Knaller hier, ne? Kaputte Schulen, kaputte Brücken, marode Straßen, hohe Parkgebühren, steigende Grundsteuern. Es ist unfassbar, ja? Die Finanzlage vieler Städte hier bei uns in NRW verschärft sich. Allein im vergangenen Jahr haben die Städte und Gemeinden in Nordrhein-Westfalen fast 11 Milliarden Euro Minus gemacht. Rosenas Jandi für uns im Landtagsstudio Düsseldorf. Die Kommunen sprechen von einer historischen Krise. Was steckt dahinter?
1: Ja, das Problem ist, die Ausgaben steigen deutlich schneller als die Einnahmen. Vor allem die Sozialkosten explodieren. Dazu gehören zum Beispiel Hilfen für Kinder und Jugendliche und die Unterstützung für Menschen, zum Beispiel mit Behinderungen. Viele dieser Leistungen sind gesetzlich vorgeschrieben, aber die Städte können sie kaum beeinflussen. Duisburgs Stadtdirektor Martin Morak warnt deshalb vor spürbaren Folgen.
2: Wenn hier nichts passiert, das heißt, wenn Bundes- und Landesregierungen sich nicht bewegen, dann wird es jahrelang echte Sparhaushalte geben.
1: Und das bedeutet, die Städte müssen schauen, wo kommt mehr Geld rein und wo kann man sparen.
0: Und jetzt natürlich die relevante Frage, was würde das denn für uns dann bedeuten, also für den Bürger?
1: Ja, viele Städte drehen bereits an Stellschrauben wie Parkgebühren oder Anwohnerparkausweisen. Auch die Grundsteuer könnte weiter steigen. Gleichzeitig wird diskutiert, ob Schwimmbäder, Kulturangebote oder andere freiwillige Leistungen eingeschränkt werden müssen. Die Kommunen sind da auch ein bisschen ratlos. Die Recklinghäuser-Kämmerin Erba Wulfen hat das sehr deutlich formuliert.
3: Das ist unglaublich. Also sowas haben wir noch nie gehabt. Das ist wirklich, wirklich dramatisch. Es muss was passieren. Wir kommen da nicht mehr alleine raus als Kommunen. Unmöglich.
1: Deshalb fordern die Städte mehr Geld von Land und Bund und vor allem eine stärkere Beteiligung an den Sozialkosten.
0: Rosenas Jandi mit den Infos. Schönen Dank dir. Wir haben es gehört, die Finanznot der Städte hier bei uns ist heute und morgen auch Thema in Berlin. Der Landkreistag, so nennt sich dieses Gremium, der trifft sich da unter anderem mit Finanzminister Klingbeil und auch mit Kanzler Friedrich Merz, um über Lösungen zu diskutieren.
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1: Ich bin Dirk Zeitler. Nach dem Brand in einem Umspannwerk in Reutlingen haben Staatsschutz und Antiterrorzentrum beim Landeskriminalamt in Stuttgart die Ermittlungen übernommen. Das teilte Baden-Württembergs Innenminister Hagel in Reutlingen mit. Nach LKA-Angaben gibt es Anzeichen, dass ein Brandbeschleuniger benutzt wurde. Am Brandort seien Spuren gesichert worden. Diese müssten nun ausgewertet werden. Die Vorgehensweise deute auf linksextremistische Täter hin, heißt es aus Sicherheitskreisen. Der israelische Ministerpräsident Netanyahu hat eine Feuerpause nach der jüngsten Konfrontation mit dem Iran bestätigt. Nach israelischen Angriffen im Iran habe Teheran das Feuer eingestellt, sagte Netanyahu in einer Videobotschaft.
2: Mehr als 20 Raketen hat der Iran in der Nacht und am Morgen wieder auf Israel abgefeuert. Teheran reagierte damit auf Angriffe Israels auf Vororte der libanesischen Hauptstadt Beirut. Diese gelten als Hochburg der mit dem Iran verbündeten Hisbollah-Miliz, die Israel zuvor mit Raketen angegriffen hatte. Nun haben die iranischen Streitkräfte ihre Angriffe für beendet erklärt. Gleichzeitig drohten sie in ihrer Mitteilung mit noch härteren Schlägen, sollte Israel weiterhin Ziele im Libanon angreifen. Aus Tel Aviv, Sarah Lemmel.
1: Der Tankrabatt entlastet Autofahrer zwar spürbar. Nach Berechnungen des Ifo-Instituts bleibt aber ein Teil der rund 1,6 Milliarden Euro an Steuermitteln bei den Mineralölkonzernen hängen. Die Wirtschaftsforscher sehen die Maßnahme deshalb kritisch.
3: An der Zapfsäule kommt zwar ein Großteil des Rabatts an, nach Einschätzung des IFO-Instituts profitieren davon aber vor allem Vielfahrer und Menschen mit größeren Autos. Wer nur selten tankt oder mit wenig Geld auskommen muss, habe deutlich weniger von dieser Entlastung. Die Forscher aus München sagen deshalb, wenn der Rabatt Ende des Monats ausläuft, sollte Schluss sein. Statt günstigeren Sprit für alle zu finanzieren, könnte der Staat Menschen mit geringem Einkommen gezielter unterstützen. Zoita Sovali, Nachrichtenredaktion.
1: Zum Sport. Der Auftakt in die Riesen-WM könnte gleich zum Härtetest auch für die Fußballfans werden. Abgesehen von möglichen Streiks und Demonstrationen macht das Wetter in Mexiko-Stadt seit Tagen Sorgen. Der mexikanische Wetterdienst warnt für Donnerstag vor starken Niederschlägen und Gewittern in der Millionenmetropole. Es ist der Tag des Eröffnungsspiels zwischen Mitgastgeber Mexiko und dem ehemaligen WM-Gastgeber Südafrika. Das waren die Nachrichten mit Dirk Zeitler.
4: Das Wetter. Jetzt beginnt die nasse Phase des Abends. Aus den Niederlanden und aus Belgien erreicht uns in diesem Moment eine Regenfront. Die zieht Richtung Osten über NRW hinweg. Kann also in der Nacht dann auch Richtung Ostwestfalen-Lippe noch ein bisschen nass werden. Teilweise auch mit Gewitter und Sturmböen. Morgen der Dienstag. Erstmal Sonne, mal Wolken. Ab dem Nachmittag wird es da aber auch grauer. Und es kann auch Regen und Gewitter geben. Schauen wir auf die Temperaturen. Die Höchstwerte morgen 16 bis 19 Grad.
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4: Das geht schnell mit zwei Meldungen. A1 Dortmund-Köln zwischen Westhofener Kreuz und Hagen-Nord 2 Kilometer 11 Minuten. Und die 57 Köln-Krefeld zwischen Kreuz-Meerbusch und Krefeld-Oppum ist die Autobahn wegen eines Polizeieinsatzes im Moment voll gesperrt. Da gibt es schon 2 Kilometer Stau. Euch eine gute Fahrt durch diesen Abend.
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4: Hallo zusammen, habt ihr heute auf der Autobahn auch Autos gesehen, die auf der Heckscheibe RAR draufgeklebt hatten? Viele Grüße, das waren Besucher von Rock am Ring, war jetzt am Wochenende und wenn man das gesehen hat, weiß man, die Insassen, die haben wirklich unter den widrigsten Bedingungen die letzten Tage gelebt. Dosen Ravioli, warmes Bier, übernachten im Zelt. Ja, wenig duschen nur. Das wird jetzt zu Hause, glaube ich, alles nachgeholt. Und nach dem Festival ist ja vor dem Festival. Wir haben gleich auch eine großartige Festivalempfehlung für euch hier bei mir in der Show. Ich bin Hendrik Frost, wünsche euch einen guten Start in diesen Montagabend mit uns.

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0: So, Grüße an alle, die am Wochenende bei Rock am Ring waren. Mal eben Sachen waschen und dann ab zum nächsten Festival.
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0: Wir sind nämlich auch dabei beim Festival Sommer 2026 mit unserem Rainbow Festival am Fühlinger See in Köln wird es stattfinden. Es wird bunt, es wird kreativ, es wird eine riesige Party, das kann ich euch schon versprechen. Und dafür haben wir uns natürlich auch besondere Musik geholt. Die No Angels sind mit am Start und Jessie von den No Angels, die freut sich schon.
3: Festivals haben sowieso immer diese besondere Energie und beim Rainbow Festival ist es nochmal eine Schippe drauf. Die Energie ist einfach überragend. Und das Publikum ist total hyped, bunt und wunderschön. Also ich freue mich sehr.
0: Ja, es ist halt wirklich jeder willkommen. Alles steht ganz im Zeichen von Vielfalt, von Toleranz. Und genau das ist auch den No Angels wichtig.
3: Es ist wichtig, die Community zu unterstützen, also die queere Community. Menschen müssen für ihre Liebe, ihre Identität oder ihr Sein immer noch kämpfen. Und es ist wichtig, die Regenbogenflagge zu schwingen und sichtbar an der Seite der Community zu stehen. Jeder Mensch sollte lieben und leben dürfen, ohne sich dafür rechtfertigen zu müssen.
0: Wichtige Ansicht, oder? Sehr sympathisch, wie ich finde. So, die No Angels sind dabei. Worauf freuen wir uns?
3: Über die Show kann ich verraten, es gibt Eskalation, es gibt Nostalgie, es gibt Abriss, es gibt Gänsehaut. Es wird einfach geil.
0: So, und wir sind mit dabei. Ihr natürlich auch. 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Ich sag euch jetzt auch das Datum, Achtung, mitschreiben, 27. Juni. Ja, diesen Monat schon, 19 Tage nur noch. Und wir stimmen uns schon mal ein auf das Rainbow Festival, jetzt natürlich mit den No Angels.
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1: Im Moment zum Großteil noch trocken. Von Westen her zieht aber eine Regenfront rein. Die hat NRW quasi am westlichen Rand schon erreicht. Teilweise auch mit Gewitter und starken Sturmböen. Das geht die ganze Nacht über so weiter. Morgen am Dienstag erstmal Sonne und Wolken im Wechsel. Ab dem Nachmittag sind dann aber auch wieder Regen und Gewitter möglich. Die Temperaturen dann ein bisschen niedriger als die letzten Tage. 16 bis 19 Grad maximal.
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1: Wir beginnen auf der A1. Köln-Münster zwischen Schwerte und Kreuz Dortmund-Unna. 2 Kilometer, 17 Minuten. Jetzt die 1 Münster-Bremen zwischen Kreuz Lotte-Osnabrück und Osnabrück-Hafen. 1 Kilometer, 7 Minuten. Nochmal die 1 jetzt Dortmund-Köln zwischen Westhofener Kreuz und Hagen-Nord. 2 Kilometer, Viertelstunde obendrauf. Und ich habe noch eine Meldung für euch von der 57 Köln Richtung Krefeld. Die Autobahn ist im Moment zwischen Kreuz Meerbusch und Krefeld-Oppum voll gesperrt. Die Polizei leitet den Verkehr ab. Das Ganze dauert für euch 10 Minuten länger, 1 Kilometer Stau.
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1: Ach, ist doch auch schön. Können wir bald wieder an die Schublade gehen, wo die ganzen Gratulationskarten drin liegen? Ja, eine rausziehen und dann losschreiben. Lieber Marc Forster, liebe Lena Meyer-Landrut, herzlichen Glückwunsch zu eurem zweiten Kind. Ja, es wird spekuliert, dass die beiden nochmal Nachwuchs bekommen. Ein Kind haben die beiden ja schon gemeinsam. Jetzt ist wohl das zweite unterwegs. Marc Forster hat zumindest bei Sing meinen Song so Andeutungen gemacht. Sind wir mal gespannt, was draus wird? Wenn es da irgendwas gibt, dann hört ihr es natürlich bei uns. Hier ist Marc Forster. Das ist ein Lied. Ich bin Hendrik Frost. Hi.

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0: Emily Sandé macht diesen Montagabend noch ein bisschen entspannter, bevor es dann am Donnerstag richtig knallt.
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0: Donnerstag beginnt die Mega-WM in Kanada, den USA und Mexiko. Und das erste Rennen ist schon entschieden. Es geht um Hassan Ouedraogo, Nationalspieler von uns. Der hat heute Vormittag sein Zimmer im Teamhotel bezogen. Und er wurde als letzter nominiert. Trotzdem ist er als erster angekommen. Was eine Leistung, nicht schlecht.

0: Ralf Bosse aus unserem WM-Studio. Dabei war die Anreise des Ex-Schalkers gar nicht mal so einfach.
1: Bundestrainer Julian Nagelsmann hatte Hasan Uğurdağoğlu in seinem Urlaubsort Marbella erreicht und ihn über seine Nachnominierung informiert. Da hieß es dann wieder Koffer packen. Von Marbella über Frankfurt nach Raleigh-Durham und von dort 1,5 Stunden mit dem Auto ins Quartier. Abends dann das erste Training für ihn und die Mannschaft vor rund 3000 Zuschauern. Statt Strand in Spanien, Rasen in North Carolina. Aber der 20-Jährige wird für seine erste Weltmeisterschaft sicher gerne auf seinen Urlaub verzichten.
0: Das kann ich mir sehr gut vorstellen. Bei einer anderen, ich sag mal, ja, sehr interessanten Entscheidung ist Uğurdağoğlu aber nicht der Erste gewesen.
1: Bei der Frage nach dem attraktivsten Spieler im deutschen Kader. The winner is Joshua Kimmich. 17% von rund 1000 befragten Deutschen haben ihn auf Platz 1 gewählt, vor Kai Havertz. Auf den weiteren Plätzen folgen Jamal Musiala, David Raum und Alexander Nübel. Von Uğurdağoğlu ist da nichts zu sehen. Heißt jetzt aber auch klar, nicht die Mannschaft mit den schönsten Spielern wird Weltmeister, sondern die erfolgreichste mit den meisten Toren und Siegen.
0: So nämlich. Dankeschön, Ralf Bosse.
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1: Ich bin Dirk Zeitler. Nach dem Brand in einem Umspannwerk in Reutlingen haben Staatsschutz und Antiterrorzentrum beim Landeskriminalamt in Stuttgart die Ermittlungen übernommen. Das teilte Baden-Württembergs Innenminister Hagel in Reutlingen mit. Nach LKA-Angaben gibt es Anzeichen, dass ein Brandbeschleuniger benutzt wurde. Am Brandort gesicherte Spuren müssten nun ausgewertet werden. Die Vorgehensweise deute auf linksextremistische Täter hin, heißt es aus Sicherheitskreisen. Kameras und Bodycams. Die Deutsche Bahn setzt auf neue Technik und Ausrüstung, um das Sicherheitsgefühl ihrer Beschäftigten und der Fahrgäste zu stärken. Denn immer wieder kommt es etwa zu Konflikten bei der Ticketkontrolle. Für bundesweites Entsetzen sorgte Anfang Februar ein tödlicher Angriff auf einen Zugbegleiter.
2: Die Bahn will kräftig aufrüsten für mehr Sicherheit. So laufen an Bahnhöfen und auch in Zügen tausende Kameras. Die Bilder sollen künftig in Echtzeit ausgewertet werden. Eine künstliche Intelligenz schlägt dann bei Konflikten Alarm. Außerdem wird in einigen Zügen eine Doppelbesetzung getestet. Die Zugbegleiter sind dann entweder zu zweit an Bord oder werden von Security-Leuten begleitet. Ab Juli sollen bei der Schutzausrüstung auch stichfeste Westen getestet werden. Ursula Winkler, Nachrichtenredaktion.
1: Schnelleres Internet, mehr Mobilfunk und weniger Bürokratie. Bund, Länder, Kommunen und die Telekommunikationsbranche haben einen gemeinsamen Ausbaupakt beschlossen. Allein im kommenden Jahr wollen die Unternehmen fast 11 Milliarden Euro in Glasfaser- und Mobilfunknetze investieren.
3: Damit neue Leitungen und Mobilfunkmasten schneller gebaut werden können, sollen Genehmigungen künftig deutlich einfacher und digitaler ablaufen. Außerdem wollen die Anbieter ihre Netze stärker gemeinsam nutzen. Das bedeutet mehr Wettbewerb, ohne dass überall doppelt gebaut werden muss. Ob die Ziele tatsächlich erreicht werden, soll regelmäßig überprüft werden. Zoe Tassovali, Nachrichtenredaktion.
1: Die Fußballnationalmannschaft ist in Winston-Salem gelandet. Nach einem rund zweistündigen Flug aus Chicago kam das DFB-Team zur Mittagszeit auf dem Airport an. Auf dem Rollfeld wurde die Maschine mit Fontänen der Flughafenfeuerwehr begrüßt. In der Stadt in North Carolina beziehen Bundestrainer Julian Nagelsmann und sein WM-Aufgebot ihr Turnierhotel. Am frühen Abend Ortszeit findet eine öffentliche Trainingseinheit statt. Das waren die Nachrichten mit Dirk Zeitler.
4: Das Wetter. Nach den Wolken kommt der Regen. Ich glaube, so kann man den Abend zusammenfassen. Von den Niederlanden und aus Belgien zieht eine Regenfront über Nordrhein-Westfalen hinweg. Die Nacht dann über auch in Richtung Ostwestfalen, Lippe und Münsterland. Teilweise sind auch Gewitter und Sturmböen möglich. Morgen genauso. Erstmal Sonne und mal Wolken im Wechsel. Ab dem Nachmittag steigt dann wieder die Regen- und Gewitterwahrscheinlichkeit. Die Temperatur ein bisschen kühler, inzwischen 16 bis 19 Grad maximal.
0: NRW Verkehr.
4: Hallo Autofahrer, das ist los auf den Autobahnen. A1 Köln-Münster zwischen Schwerte und Kreuz Dortmund-Unna. 2 Kilometer, 20 Minuten kommen oben drauf. Und weiter Richtung Norden auf der 1 Richtung Bremen dann zwischen Kreuz Lotte-Osnabrück und Osnabrück-Hafen. 2 Kilometer, eine Dreiviertelstunde. Jetzt die A1 Dortmund-Köln zwischen Westhofener Kreuz und Hagen-Nord. 2 Kilometer, 11 Minuten. Und dann habe ich noch eine Sperrung für euch von der A555 Köln-Bonn. Zwischen Wesseling und Bornheim ist die Autobahn nach einem Unfall gesperrt.

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1: Hallo am Montagabend, freue mich, dass ihr dabei seid. Habt ihr das heute auch per Push-Mitteilung aufs Handy bekommen oder irgendwo gesehen oder gelesen? Hier die Meldung, die will ich euch natürlich auch nochmal erzählen, die da heute reinkam aus Stuttgart. Es geht um den Bahnhof in Stuttgart. Stuttgart 21 verzögert sich, also statt 2021, also, das schaffen wir ja eh nicht mehr. Nee, gibt ein neues Datum für die Fertigstellung, 2031. Vorher wird es da nichts mit den Bahnfahrten in Stuttgart. Leute, überrascht uns das?
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0: wo wir gerade im Bereich Rockmusik unterwegs sind. Schönen Montagabend übrigens. Atze Schröder, ne? Der hätte ja auch Rockstar sein können, ne? Wilde Friese, coole Brille, immer ein bisschen anecken. Aber Comedy steht ihm schon ganz gut. Wobei, Rockmusik interessiert ihn ja.
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3: Ja, nee, ist klar. Familienzuwachs im Hause Richards. Ja, Keith Richards ist Uropa geworden. Und für alle, die sich jetzt fragen, wer ist denn Keith Richards? Ja,

0: ist der Gitarrist von den Beatles. Ach nee, von den Stones. Ja, sicher. So, alle wach jetzt? Ja, war ein Spaß. Ich weiß natürlich, dass Keith Richards der Gitarrist der Stones war. Ist. Ja, aber dass der auch mal ein Jahr bei den Backstreet Boys gespielt hat, wisst ihr nicht, ne? Ja, müsst ihr mal googeln. So, und dieser alte Sack ist mit seinen 82 Jahren nochmal Uropa geworden, weil seine Enkelin Ella eine kleine Luna bekommen hat. So, und was machst du jetzt als Uropa mit dem kleinen Köttel? Ja, Wasserrutsche mit Sicherheit nicht mehr. Ruckzuck sind die Dritten weg. Fahrradtour, ne, mit 82. Naja, wenn der Rest der Stones auf dem Bierbike mitradelt, warum nicht? Stimmt auf jeden Fall der Flüssigkeitshaushalt, ne? Am wahrscheinlichsten ist doch, dass Uropa Keith die kleine Luna irgendwann mit auf Tour nimmt. Ja, sicher. Irgendwer muss die Stones doch in die nächste Generation führen. Ja, Gitarren hat Opa genug im Schrank. Der fast 3000 soll er haben, ne? Dann holt er sich noch Bill und Tom von Tokyo Hotel dazu und schon rollen die Steine und der Rubel weiter. Merkt doch kein Mensch.
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2: Heute Nacht kann es phasenweise ungemütlich werden. Gewitter und Sturmböen sind möglich. Von Westen zieht eine Regenfront rein, die sich dann in der Nacht übers Land breit macht. Morgen am Dienstag erst mal Sonne, mal Wolken. Ab dem Nachmittag steigt dann aber auch wieder die Regen- und Gewitterwahrscheinlichkeit an. Das Ganze bei so Höchstwerten zwischen 16 und 19 Grad.
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2: Der Blick auf die Autobahnen A1 Köln-Münster zwischen Schwerte und Kreuz Dortmund-Unna, 2 Kilometer 11 Minuten. Jetzt die A1 Münster-Bremen zwischen Kreuz Lotte-Osnabrück und Osnabrück-Nord, im Moment noch 4 Kilometer 5 Minuten. A1 Dortmund-Köln zwischen Westhofener Kreuz und Hagen-Nord, 1 Kilometer 8 Minuten. Und dann habe ich die A555 für euch, dreimal die 5, Köln Richtung Bonn. Die Autobahn ist gesperrt zwischen Wesseling und Bornheim wegen eines Unfalls. Im Moment 1 Kilometer Stau vor dieser Sperrung.
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2: So, und gleich auf der Playlist für diesen Montagabend neue Musik, ja im Prinzip aus Kolumbien, ne? Von Shakira. Die hat ja 2010 schon den WM-Song beigesteuert. Und auch dieses Jahr kommt der offizielle WM-Song von ihr, heißt Die Die. So ein italienischer Ausdruck, heißt irgendwie sowas wie Auf geht's wahrscheinlich. Wenn ich da falsch liege, gerne anrufen, kostenlose Studio-Hotline 0800 50 80 550. Ja, und Die Die spiele ich euch gleich hier bei uns im Programm in voller Länge. Vorher aber ein bisschen was Ruhigeres von James Bay, Let It Go. Ich bin Hendrik Frost. Genießt diesen Montagabend mit uns.

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Knappe 4 Minuten. The Connells. 74, 75 an diesem Montagabend. Ja, das habe ich doch gerade selber noch gesagt. Und viele Fragen immer.

0: Wieder so, was macht ein Radiomoderator eigentlich, während die Musik läuft?
1: Ich verrate es jetzt einfach mal, ich lüfte das Geheimnis hier, ja. Ich zum Beispiel klicke sehr viel durch Wikipedia.
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0: Ich klicke bei Wikipedia auf zufällige Artikel und lande bei Hugh Hefner. Na, was ein Treffer. Hugh Hefner soll erst bei einer Kinderzeitschrift gewesen sein. Und irgendwie stelle ich es mir so vor, dass seine Ideen, also wirklich seine sämtlichen Ideen, vom Chef abgelehnt wurden. Hefner, zum 100. Mal jetzt. Nackte Menschen auf dem Poster in der Heftmitte, das passt nicht in die Zielgruppe. Sie sind gefeuert. Tja, also macht sich Hugh Hefner in den 50ern selbstständig und gründet den Playboy. Da konnte er seinen Lebenstraum verwirklichen. Immer aussuchen, welche halbnackte Persönlichkeit nächsten Monat in den Pausenräumen fast aller Autowerkstätten hängt. Soll. Die allererste von ihnen war Marilyn Monroe und das Heft, das wird ein Welterfolg. Und die beiden sind auch heute noch, na, ich sag mal, Nachbarn. Hugh hat sich nämlich in den 90ern den Grabplatz neben Marilyn gesichert und wurde dann auch 2017 neben ihr begraben. Wenn ihr den Gedanken vielleicht charmant findet, dann macht es doch so ähnlich und sichert euch schon mal das zukünftige Grab neben Snoop Dogg. Ich nehme an, das Gras wird da besonders grün.
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1: Ich bin Thomas Brock. Nach dem Brand in einem Umspannwerk in Reutlingen vergangene Nacht haben Staatsschutz und Antiterrorzentrum beim Landeskriminalamt in Stuttgart die Ermittlungen übernommen. Das teilte Innenminister Hagel in Reutlingen mit. Es geht demnach um den Verdacht der vorsätzlichen Brandlegung und der Störung öffentlicher Betriebe.
2: Selbst viele Stunden nach dem Feuer waren noch Haushalte in Reutlingen ohne Strom. Für die Nacht soll es zur Sicherheit einen Notfalltreffpunkt geben. Dort können die Menschen etwa Handys aufladen oder Babynahrung erwärmen. Der Netzbetreiber spricht von insgesamt 3 entdeckten Brandstellen und einem beschädigten Zaun. Ermittler fanden Spuren eines möglichen Brandbeschleunigers. Sicherheitskreisen zufolge deutet das Vorgehen auf Linksextremisten hin. Landesinnenminister Hagel sagte aber, man ermittle in alle Richtungen. Ursula Winkler, Nachrichtenredaktion.
1: Die Mineralölkonzerne geben den von der Bundesregierung eingeführten Tankrabatt nach Berechnung des IFO-Instituts zum großen Teil an die Autofahrer weiter. Ein Teil der vom Bund eingesetzten rund 1,6 Milliarden Euro Steuermittel verbleibt aber bei den Konzernen, wie das Institut in München mitteilte. Der Tankrabatt soll noch bis Ende Juni gelten. Die Koalition hatte die Spritsteuer um knapp 17 Cent pro Liter gesenkt. Obwohl die Arbeitslosigkeit in Deutschland seit Jahren größer wird, waren im ersten Quartal bundesweit mehr als 1 Million Arbeitsplätze unbesetzt. Das geht aus der jüngsten Stellenerhebung des Instituts für Arbeitsmarkt- und Berufsforschung in Nürnberg hervor.
3: Bundesweit waren im ersten Quartal mehr als 1,1 Millionen Arbeitsplätze unbesetzt. Das sind zwar etwas weniger als Ende vergangenen Jahres, die Zahl bleibt aber hoch. Gleichzeitig kommen aktuell auf jede offene Stelle 264 Arbeitslose. Das Problem, häufig passen die Anforderungen der Unternehmen nicht zu den Qualifikationen der Arbeitssuchenden. Besonders deutlich wird das bei Jobs ohne Ausbildungsabschluss. Aus München, Fabian Schaffer.
1: Nach jahrelangen Vorbereitungen ist das milliardenschwere Rüstungsprojekt eines deutsch-französischen Kampfjets gescheitert. Bundeskanzler Merz und der französische Präsident Macron seien zu der Einschätzung gekommen, dass die Unternehmen Dassault und Airbus beim Bau eines gemeinsamen Kampfflugzeugs nicht zusammenfinden, hieß es aus deutschen Regierungskreisen. Merz habe Macron daher nahegelegt, den Bau des Jets nicht weiter zu verfolgen.
4: Das waren die Nachrichten mit Dirk Zeitler.
5: Das Wetter. Und da gibt es eine 50-50-Chance. Entweder es ist bei euch schon nass oder es wird noch nass. Von Westen zieht ein Regenband übers Land. Das kann auch Gewitter und Sturmböen heute Nacht mitbringen. Der Dienstag, der beginnt morgen mit einem Mix aus Sonne und Wolken. Ab dem Nachmittag sind auch Regen und Gewitter wieder möglich. Die Temperaturen dazu in der Spitze 16 bis 19 Grad.
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5: Wir fangen an auf der A45 Dortmund-Gießen. Achtung bitte, Autofahrer, fahrt vorsichtig zwischen Kreuzhagen und Hagen Süd. Besteht Gefahr durch eine Unfallstelle. Das sind die Staus A1 Köln-Münster zwischen Schwerte und Kreuz Dortmund-Unna 1 Kilometer 6 Minuten. Die Gegenrichtung A1 Dortmund-Köln zwischen Westhofener Kreuz und Hagen-Nord 1 Kilometer 10 Minuten. Und weiter Richtung Köln dann noch ein Warnhinweis für euch, also A1 Dortmund-Köln zwischen Burscheid und Kreuz Leverkusen. Hier steht, da liegt ein Weihnachtsbaum auf dem Standstreifen. Ich weiß nicht, wie lange schon, aber steht hier, also ich kann es ja auch nur vorlesen, so wie es hier steht. Fahrt vorsichtig auf jeden Fall, da könnte ein Weihnachtsbaum liegen auf der Autobahn A1 Dortmund-Köln zwischen Burscheid und Kreuz Leverkusen. Und dann habe ich noch eine Sperrung für euch von der A555 Köln-Bonn zwischen Wesseling und Bornheim. Da ist die Autobahn nach einem Unfall gesperrt. 1 Kilometer Stau im Moment. Ihr braucht 37 Minuten länger vor der Ableitung.
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5: Einen wunderschönen guten Abend an diesem Montagabend. Ich bin Hendrik Frost und ich spiele euch Musik von Robin Schulz und Dennis Lloyd, Young Right Now. Hätte ich gewusst, dass die das selber sagen, hätte ich es ja gar nicht moderiert. Mensch!

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0: Das Bochum-Wetter.
1: Heute Nacht kann es phasenweise ungemütlich werden. Gewitter und Sturmböen sind möglich. Von Westen zieht eine Regenfront rein, die sich dann in der Nacht übers Land breit macht. Morgen am Dienstag erst mal Sonne, mal Wolken. Ab dem Nachmittag steigt dann aber auch wieder die Regen- und Gewitterwahrscheinlichkeit an. Das Ganze bei so Höchstwerten zwischen 16 und 19 Grad.
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1: Hallo Autofahrer. Ich habe weiterhin diese Warnmeldung für euch von der A1, die mich eben schon ein bisschen irritiert hat. Also A1 Dortmund Richtung Köln zwischen Burscheid und Kreuz Leverkusen soll auf dem Standstreifen ein Weihnachtsbaum liegen. Freunde, wenn da mal einer von euch gerade vorbeifährt zufällig und das irgendwie bestätigen kann oder so, gerne reinmelden. Ich bin da neugierig. Dann machen wir weiter auf der A40 Essen-Duisburg. In Höhe Essen-Frillendorf besteht Gefahr durch eine Unfallstelle, zwei Fahrstreifen blockiert. Und einen Unfall gab es auch auf der A555 Köln-Bonn. Zwischen Wesseling und Bornheim ist die Autobahn im Moment gesperrt.
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1: Schön, dass ihr auch noch mit dabei seid. Das ist der Montagabend, Pi mal Daumen, 10:30. Ja, um die Uhrzeit kommt es auf die einzelne Minute auch nicht mehr an. Ich bin Hendrik Frost, versorge euch natürlich weiter mit Musik hier. Zum Beispiel Leonie, Don't Worry. Habt einen schönen Montagabend mit uns.

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Einige von euch haben es auch noch live gesehen hier. Linkin Park waren am Wochenende bei Rock am Ring dabei. Schönen Montagabend euch. Hier ist der Sender, der euch auch regelmäßig mit neuer Musik versorgt. Jetzt zum Beispiel hier von Chris Sarandi. Den kennen wir schon aus dem besten Mix.

0: Hat er zusammen gemacht mit Glockenbach, Magic Moment oder auch Cynical. Wir haben jetzt aber auch eine Solo-Nummer von ihm bei uns hier auf der Playlist. Good Old Days, neu bei uns. Und es ist genau der richtige Song, der irgendwie nach Sommer klingt, der nach Festivalnächten klingt, eben zum Beispiel auch Rock am Ring oder halt auch nach diesen kleinen Momenten, die man eigentlich nie vergessen will, weil der Moment einfach schon unbezahlbar ist. Hört mal rein, spiele ich euch hier.
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1: Ich bin Thomas Bott. Kameras, Bodycams und Schutzhelme. Die Deutsche Bahn setzt auf neue Technik und Ausrüstung, um das Sicherheitsgefühl ihrer Beschäftigten und der Fahrgäste zu stärken. Denn immer wieder kommt es etwa zu Konflikten bei der Ticketkontrolle. Für bundesweites Entsetzen sorgte Anfang Februar ein tödlicher Angriff auf einen Zugbegleiter in der Westpfalz.
2: Die Bahn will kräftig aufrüsten für mehr Sicherheit. So laufen an Bahnhöfen und auch in Zügen tausende Kameras. Die Bilder sollen künftig in Echtzeit ausgewertet werden. Eine künstliche Intelligenz schlägt dann bei Konflikten Alarm. Außerdem wird in einigen Zügen eine Doppelbesetzung getestet. Die Zugbegleiter sind dann entweder zu zweit an Bord oder werden von Security-Leuten begleitet. Ab Juli sollen bei der Schutzausrüstung auch stichfeste Westen getestet werden. Freiwillig können die Mitarbeiter mit Kundenkontakt auch Bodycams tragen. Sie sollen sogar zum Standard werden. Ursula Winkler, Nachrichtenredaktion.
1: Nach dem Brand in einem Umspannwerk in Reutlingen vergangene Nacht haben Staatsschutz und Antiterrorzentrum beim Landeskriminalamt in Stuttgart die Ermittlungen übernommen. Das teilte Innenminister Hagel mit. Es geht demnach um den Verdacht der vorsätzlichen Brandlegung und der Störung öffentlicher Betriebe. Bundesinnenminister Dobrindt geht von einem Anschlag aus. Es werde in alle Richtungen ermittelt, sagte er. Der Brand hatte zu einem großflächigen Stromausfall geführt. Die Mineralölkonzerne geben den von der Bundesregierung eingeführten Tankrabatt nach Berechnung des IFO-Instituts zum großen Teil an die Autofahrer weiter. Ein Teil der vom Bund eingesetzten rund 1,6 Milliarden Euro Steuermittel verbleibt aber bei den Konzernen. Der Tankrabatt soll noch bis Ende Juni gelten. Die Koalition hatte die Spritsteuer um knapp 17 Cent pro Liter gesenkt. Die deutsche Fußballnationalmannschaft ist in ihr WM-Quartier in Winston-Salem eingezogen. Nach dem Flug von Chicago landete die Mannschaft in North Carolina.
3: Das deutsche WM-Hotel Graylin Estate erinnert so ein bisschen an eine mittelalterliche Burg, in dem sich allerdings eine Luxusherberge befindet, idyllisch und ruhig zwischen grünen Hügeln gelegen und nur wenige Minuten entfernt vom Trainingsgelände der Wake Forest Universität. Dort auf dem riesigen Areal mit drei Plätzen und einer Turnhalle hat sich der Bundestrainer schon bei der ersten Besichtigung vergangenes Jahr richtig wohlgefühlt. Und in dieser Umgebung will er Wirtz, Musiala und Co. jetzt den passenden WM-Feinschliff verpassen. Thomas Thonfeld, Sport. Redaktion.
1: Am Sonntag startet das DFB-Team dann gegen Curaçao ins Turnier.
4: Das waren die Nachrichten mit Dirk Zeitler.
5: Das Wetter. Und da gibt es eine 50-50-Chance. Entweder es ist bei euch schon nass oder es wird noch nass. Von Westen zieht ein Regenband übers Land. Das kann auch Gewitter und Sturmböen heute Nacht mitbringen. Der Dienstag, der beginnt morgen mit einem Mix aus Sonne und Wolken. Ab dem Nachmittag sind auch Regen und Gewitter wieder möglich. Die Temperaturen dazu in der Spitze 16 bis 19 Grad.
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5: Hallo Autofahrer, die A1 Dortmund-Köln zwischen Westhofener Kreuz und Hagen-Nord. 2 Kilometer, Viertelstunde kommt obendrauf. Die A3 Oberhausen-Arnheim zwischen Hünxe und Wesel in beiden Richtungen. Circa 2 Kilometer Stau, 5 bis 8 Minuten obendrauf. Und die A555 Köln-Bonn ist weiterhin gesperrt. Zwischen Wesseling und Bornheim nach einem Unfall. Euch eine gute Fahrt.
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5: Ich wünsche euch einen entspannten, späten Montagabend. Ich hoffe, ihr habt es inzwischen gemütlich oder die Nachtschicht ist zumindest nicht ganz so anstrengend. Wir tauchen an der Stelle ab in die 80er hier auf der Playlist mit Musik von der unvergleichbaren Whitney Houston. I wanna dance with somebody. So, und hier kommt die gute Laune jetzt.

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0: Fever Dream, Alex Warren bei uns am Montagabend. Und an diesem Montag wird in den USA der BFF Day gefeiert. Best Friends Forever. Quasi ein, ja, nicht offizieller Feiertag für gute Freundschaften. Und wenn ihr einen richtig guten Freund habt oder eine richtig gute Freundin, der ihr mal auf den Sack gehen wollt, ruft die um diese Uhrzeit doch mal an. Die freuen sich.
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2: Was wäre das Leben ohne beste Freunde, oder? Brother from another mother, sister from another mister. Ist das nicht seltsam, dass es Menschen gibt, die wir treffen und die Familie sind, ohne Familie zu sein? Mein bester Kumpel, der ist 1:1 wie ich, nur komplett anders. Der ist zum Beispiel riesig groß, aber mega schlank. Ey, wenn der über die Straße geht, verschwindet der hinter einer Laterne, guckt aber oben drüber. Ey, der Junge lebt in 3 Klimazonen. Da, wo ich Kopfschmerzen hab, hat der Bauchschmerzen. Der ist so groß, dem passen gar keine normalen Klamotten. Ja, deswegen kauft er immer bei so einem Label ein für große, schlanke Männer. Das heißt Giraffe. Ist echt wahr. Ja, gibt's

0: Auf für kleine Dicke, da heißt das Happy Hippo, aber das ist ein anderes Thema. Ich würde sagen, wir rufen heute alle mal unsere besten Freunde an und sagen einfach mal Danke. Denn verdient haben sie es, ne? Und immer dran denken, Freunde sind wie Sterne. Man sieht sie nicht immer, aber sie sind immer da. Okay, ich merke selbst, der war einer zu viel.
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1: Jennifer Lopez und David Guetta,

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1: Und das gestaltet sich heute Nacht so, dass es entweder bei euch schon geregnet hat oder es noch regnen wird. Es zieht gerade eine Regenfront durchs Land, eine relativ schmale Regenfront. Deshalb wird es nicht die gesamte Nacht durchregnen. Aber wenn es dann regnet, sind auch Gewitter und Sturmböen möglich. Morgen am Dienstag erst mal Sonne, mal Wolken. Und ab dem Nachmittag steigt dann auch wieder die Regen- und Gewittermöglichkeit. Die Temperaturen dazu in der Spitze 16 bis 19 Grad.
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1: Wir fangen an auf der A1 Dortmund Richtung Köln zwischen Westhofener Kreuz und Hagen Nord. 2 Kilometer, 13 Minuten. Dann in der Eifel A1 Euskirchen-Blankenheim zwischen Mechernich und Blankenheim 4 Kilometer, 5 Minuten. Die A3 Frankfurt-Köln zwischen Lohmar und Raststätte Königsforst Ost. Fahrt vorsichtig, da hat es einen Wildunfall gegeben. Und die A555 Köln Richtung Bonn zwischen Wesseling und Bornheim ist weiterhin gesperrt. Da läuft eine Unfallaufnahme. Euch eine gute Fahrt durch diese Nacht.
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1: Kamerad habe ich jetzt für euren späten Montagabend auf der Playlist. Und also wenn ich den Song immer sehe, höre, wenn er mir über den Weg läuft, muss ich immer lachen. Hug Yourself heißt das Song, also auf Deutsch umarm dich selbst. Ne? Free Hugs und so kennt ihr, ist das englische Wort für umarmen. Eine Freundin von mir, als es dann das erste Mal im Radio lief, Hug Yourself, hat die gesagt, sag mal, dieser Kamerad, ne? Warum macht er denn jetzt einen Song über Fleisch?

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0: Wow, das macht wach, auch an diesem ganz späten Montagabend. Ich freue mich, dass ihr noch dabei seid. Hendrik Frost hier und ich habe neue Musik auf der Playlist für diesen noch Montag. Und zwar von einer Band, wenn man die hört, glaubt man gar nicht, dass die, also die klingt auf jeden Fall nicht nach ihrer Heimatstadt. Die kommen nämlich aus Hannover. Vayamos, compañeros. Marquez. Und ich habe was Neues von denen für euch hier auf der Playlist. Da lo mismo heißt der Song. Da lo mismo ist natürlich wieder Spanisch und das heißt so ein bisschen wie, ja, es kommt auf selbe hinaus. Es macht keinen Unterschied. Es geht um Gleichheit natürlich, ja, und im Prinzip darum, dass Menschen mit völlig anderen Lebensgeschichten im Kern doch gar nicht so weit auseinander liegen. Das wäre der inhaltliche Teil. Wenn ihr nur die Musik an sich hören wollt, ohne auf den Inhalt zu achten, dann viel Spaß jetzt mit Sommermusik.
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1: Ich bin Thomas Brockt. Nach dem Brand in einem Umspannwerk in Reutlingen vergangene Nacht haben Staatsschutz und Antiterrorzentrum beim Landeskriminalamt in Stuttgart die Ermittlungen übernommen. Das teilte Innenminister Hagel mit. Es geht demnach um den Verdacht der vorsätzlichen Brandlegung und der Störung öffentlicher Betriebe. Bundesinnenminister Dobrindt geht von einem Anschlag aus, das sagte er im ZDF.
2: Wir gehen davon aus, dass es sich hier aller Wahrscheinlichkeit nach um einen Brandanschlag handelt. Notwendige Spuren wurden ermittelt. Jetzt geht es darum, dass man in alle Richtungen weiter ermittelt, um die Grundlage dieses Brandanschlags und die Täter entsprechend auch zu ermitteln.
1: Innenminister Dobrindt. Der Brand hatte zu einem großflächigen Stromausfall geführt. Die Deutsche Bahn stattet ihre Kundenbetreuer an Bahnhöfen und in Zügen seit einigen Wochen mit Bodycams aus. Rund ein Drittel haben das freiwillige Angebot bislang in Anspruch genommen. Bis Jahresmitte wolle man eine Quote von 50% erreichen, heißt es bei der Bahn. Außerdem sollen alle Beschäftigten mit Kundenkontakt eine verpflichtende Schulung besucht haben. Umfragen der Gewerkschaft EVG zeigen immer wieder, dass sich viele Zugbegleiter bei ihrer Arbeit nicht sicher fühlen. Der Tankrabatt entlastet Autofahrer zwar spürbar. Nach Berechnungen des IFO-Instituts bleibt aber ein Teil der rund 1,6 Milliarden Euro an Steuermitteln bei den Mineralölkonzernen hängen. Die Wirtschaftsforscher sehen die Maßnahme deshalb kritisch.
3: An der Zapfsäule kommt zwar ein Großteil des Rabatts an. Nach Einschätzung des IFO-Instituts profitieren davon aber vor allem Vielfahrer und Menschen mit größeren Autos. Wer nur selten tankt oder mit wenig Geld auskommen muss, habe deutlich weniger von dieser Entlastung. Die Forscher aus München sagen deshalb, wenn der Rabatt Ende des Monats ausläuft, sollte Schluss sein. Statt günstigeren Sprit für alle zu finanzieren, könnte der Staat Menschen mit geringem Einkommen gezielter unterstützen. Zoe Tassovali, Redaktion.
1: Nach jahrelangen Vorbereitungen ist das milliardenschwere Rüstungsprojekt eines deutsch-französischen Kampfjets gescheitert. Bundeskanzler Merz und der französische Präsident Macron seien zu der Einschätzung gekommen, dass die Unternehmen Dassault und Airbus beim Bau eines gemeinsamen Kampfflugzeugs nicht zusammenfinden, hieß es aus deutschen Regierungskreisen. Merz habe Macron daher nahegelegt, den Bau des Jets nicht weiter zu verfolgen.
4: Das Wetter. Das ist eine stark bewölkte Nacht. Immer wieder kommt es auch zu Regen bei uns, teilweise auch Gewitter in dieser Nacht. Tiefstwerte so bis 8 Grad, also quasi 8 bis 12 Grad. Nachher wird es dann wechselnd bewölkt. Später kommen dann auch ein paar Regenschauer zu uns. Auch da sind wieder Gewitter möglich. Nachher dann so mit 19 Grad sind zu rechnen.
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6: A1 Dortmund-Köln zwischen Westhofener Kreuz und Hagen Nord. 2 Kilometer Stau, 16 Minuten Zeitverlust. Wir wünschen allen unterwegs gute Fahrt.
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4: Ich wünsche euch eine schöne Nacht. Kommt gut durch. Jetzt für euch Leonie mit Simple Life.

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1: Ja, die Nacht jetzt zum Dienstag hin, die wird bewölkt. Es wird immer wieder Regen geben, Temperaturen so 8 bis 12 Grad. Nachher dann auch tagsüber bewölkt, immer wieder Regenschauer, vor allen Dingen Richtung Nachmittag. Da sind auch mal Gewitter möglich und ein bisschen windiger ist es auch und ein paar Grad kühler auch, 16 bis 19 Grad nachher.
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2: A1 Münster-Dortmund zwischen Münster-Hiltrup und Ascheberg. Dichter Verkehr, 8 Minuten Zeitverlust. Und im weiteren Verlauf zwischen Westhofener Kreuz und Hagen Nord 2 Kilometer stockender Verkehr, 8 Minuten Verzögerung. Wir wünschen allen unterwegs gute Fahrt.
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1: Hallo, schöne Nacht mit uns. Anfang der 2000er hatte sie ihren ganz großen Hit. Leider haben wir danach nicht mehr ganz so viel von ihr gehört. Aber der ging wirklich total durch die Decke. Europaweit. Alizé und Moi Lolita. Wurde endlich mal wieder französisch gesungen. Ich mag das ja, ne? Hören wir uns jetzt an. Viel Spaß dabei. Euch eine schöne Nacht. Kommt gut durch diesen frühen Dienstag. Wir sind bei euch.

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0: Taylor Swift und Opalite. Ich war ja mal mit meinem Papa auf einem Rolling Stones Konzert, ja. Da hatte Papa gesagt, ey, wir müssen da unbedingt mal hingehen. Ich war irgendwie, was weiß ich, 14 oder so. Bin ich schon mitgenommen worden. Rolling Stones, ich weiß noch, Voodoo Lounge Tour. Und ich war total begeistert, wirklich, was diese Band da noch auf die Bühne stellt. Die war damals schon alt, heute sind sie noch älter. Und die gibt es immer noch. Ich weiß nur, als einer dann zur Gitarre griff, um ein paar Solo-Songs zu singen, da wurde es ein bisschen ruhiger im Stadion. Das war nämlich Keith Richards, der sah damals schon alt aus.
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3: Ja, nee, ist klar. Familienzuwachs im Hause Richards. Ja, Keith Richards ist Uropa geworden. Und für alle, die sich jetzt fragen, wer ist denn Keith Richards? Ja, das ist der Gitarrist von den Beatles. Ach nee, von den Stones. Ja, sicher. So, alle wach jetzt? Ja, war ein Spaß. Ich weiß natürlich, dass Keith Richards der Gitarrist der Stones war. Ist. Ja, aber dass der auch mal ein Jahr bei den Backstreet Boys gespielt hat, wisst ihr nicht, ne? Ja, müsst ihr mal googeln. So, und dieser alte Sack ist mit seinen 82 Jahren nochmal Uropa geworden, weil seine Enkelin Ella eine kleine Luna bekommen hat. So, und was machst du jetzt als Uropa mit dem kleinen Köttel? Ja, Wasserrutsche mit Sicherheit nicht mehr. Ruckzuck sind die Dritten weg. Fahrradtour, ne, mit 82. Naja, wenn der Rest der Stones auf dem Bierbike mitradelt, warum nicht? Stimmt auf jeden Fall der Flüssigkeitshaushalt, ne? Am wahrscheinlichsten ist doch, dass Uropa Keith die kleine Luna irgendwann mit auf Tour nimmt. Ja, sicher. Irgendwer muss die Stones doch in die nächste Generation führen. Ja, Gitarren hat Opa genug im Schrank. Der fast 3000 soll er haben, ne? Dann holt er sich noch Bill und Tom von Tokyo Hotel dazu und schon rollen die Steine und der Rubel weiter. Merkt doch kein Mensch.
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0: Das teilte Innenminister Hagel in Reutlingen mit. Es geht demnach um den Verdacht der vorsätzlichen Brandlegung und der Störung öffentlicher Betriebe.
1: Selbst viele Stunden nach dem Feuer waren noch Haushalte in Reutlingen ohne Strom. Für die Nacht soll es zur Sicherheit einen Notfalltreffpunkt geben. Dort können die Menschen etwa Handys aufladen oder Babynahrung erwärmen. Der Netzbetreiber spricht von insgesamt 3 entdeckten Brandstellen und einem beschädigten Zaun. Ermittler fanden Spuren eines möglichen Brandbeschleunigers. Sicherheitskreisen zufolge deutet das Vorgehen auf Linksextremisten hin. Landesinnenminister Hagel sagte aber, man ermittle in alle Richtungen. Ursula Winkler, Nachrichtenredaktion.
0: Die Mineralölkonzerne geben den von der Bundesregierung eingeführten Tankrabatt nach Berechnung des IFO-Instituts zum großen Teil an die Autofahrer weiter. Ein Teil der vom Bund eingesetzten rund 1,6 Milliarden Euro Steuermittel verbleibt aber bei den Konzernen, wie das Institut in München mitteilte. Der Tankrabatt soll noch bis Ende Juni gelten. Die Koalition hatte die Spritsteuer um knapp 17 Cent pro Liter gesenkt. Obwohl die Arbeitslosigkeit in Deutschland seit Jahren größer wird, waren im ersten Quartal bundesweit mehr als 1 Million Arbeitsplätze unbesetzt. Das geht aus der jüngsten Stellenerhebung des Instituts für Arbeitsmarkt- und Berufsforschung in Nürnberg hervor.
2: Bundesweit waren im ersten Quartal mehr als 1,1 Millionen Arbeitsplätze unbesetzt. Das sind zwar etwas weniger als Ende vergangenen Jahres, die Zahl bleibt aber hoch. Gleichzeitig kommen aktuell auf jede offene Stelle 264 Arbeitslose. Das Problem, häufig passen die Anforderungen der Unternehmen nicht zu den Qualifikationen der Arbeitssuchenden. Besonders deutlich wird das bei Jobs ohne Ausbildungsabschluss. Aus München, Fabian Schaffer.
0: Nach jahrelangen Vorbereitungen ist das milliardenschwere Rüstungsprojekt eines deutsch-französischen Kampfjets gescheitert. Bundeskanzler Merz und der französische Präsident Macron seien zu der Einschätzung gekommen, dass die Unternehmen Dassault und Airbus beim Bau eines gemeinsamen Kampfflugzeugs nicht zusammenfinden, hieß es aus deutschen Regierungskreisen. Merz habe Macron daher nahegelegt, den Bau des Jets nicht weiter zu verfolgen.
3: Das Wetter. Ja, das ist eine stark bewölkte Nacht und immer wieder kommt es da zu Regenschauer, teilweise auch Gewitter, die sich da durchsetzen immer wieder. 8 bis 12 Grad sind es in dieser Nacht. Nachher bleibt es dann bewölkt bei uns. Die Sonne hat es richtig schwer. Ab dem späten Nachmittag, da kommen dann auch Schauer herein und teilweise auch Gewitter. Temperaturen nur so 16 bis 19 Grad an diesem Dienstag.
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5: Zurzeit liegen uns keine Meldungen vor. Wir wünschen allen unterwegs gute Fahrt.
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3: Schöne Nacht mit uns. Es war damals in den 90ern. Alle hatten Anfang, Mitte der 90er dieses Album. Vor allen Dingen die Mädels, die gingen ganz steil auf. Alanis Morissette. Großartige Sängerin und Songwriterin. Judge It Little Pill hieß dieses Album und auf diesem Album war auch dieser Song. Hier ist Ironic.
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1: Ich bin Thomas Brock. Nach dem Brand in einem Umspannwerk in Reutlingen vergangene Nacht haben Staatsschutz und Antiterrorzentrum beim Landeskriminalamt in Stuttgart die Ermittlungen übernommen.

0: Mendes und When You're Gone hier bei uns. Bei der EM 2024 in Deutschland war die längste Distanz zwischen zwei Spielstätten 690 Kilometer. Luftlinie von Hamburg nach München. Die Distanzen bei der WM in den USA, Kanada und Mexiko sehen da dieses Jahr völlig anders aus. Kollege Leo Arregui hat das mal zusammengefasst.
1: Ja, zum Beispiel, wenn es um die Reisen von Bosnien-Herzegowina geht. Die haben in der Gruppenphase den längsten Weg vor sich. Erst Toronto, dann Vancouver, dann Seattle. Das sind rund 5000 Kilometer innerhalb weniger Tage. Das ist mehr als 10-mal die Strecke von Köln nach Berlin. So, und dann gibt's Kanada. Die spielen erst in Toronto und danach 2-mal in Vancouver. Für das dritte Gruppenspiel müssen sie also nicht mal mehr die Stadt wechseln und bleiben auch ansonsten im Land. Heißt, während Bosnien-Herzegowina einmal quer über Nordamerika jettet, kann Kanada im Zweifel dieselbe Zahnbürste einfach im Hotelbad stehen lassen. Oder noch besser, direkt zu Hause. Die längste mögliche Entfernung zwischen zwei WM-Spielorten wäre übrigens Vancouver nach Miami. Rund 7250 Kilometer. Das entspricht ungefähr der Strecke von Deutschland bis nach Indien. Das wollte die FIFA dann aber doch keiner Mannschaft zumuten. Obwohl ich finde, dann hätte man wenigstens wieder einen goldenen Preis verleihen können. Für die längste Auswärtsfahrt des Turniers.

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0: Das Bochum-Wetter.
1: Das ist eine stark bewölkte Nacht. Immer wieder kommt es auch zu Regen bei uns. Teilweise auch Gewitter in dieser Nacht. Tiefstwerte so bis 8 Grad, also quasi 8 bis 12 Grad. Nachher wird es dann wechselnd bewölkt. Später kommen dann auch ein paar Regenschauer zu uns. Auch da sind wieder Gewitter möglich. Nachher dann so mit 19 Grad sind zu rechnen.
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2: Zurzeit liegen uns keine Meldungen vor. Wir wünschen allen unterwegs gute Fahrt.
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1: Der Dienstag, nur damit ihr schon mal Bescheid wisst, ja? In dieser Woche wird es wirklich keinen Feiertag geben. Es ist hart, aber ihr schafft das. Gemeinsam mit uns bringen wir euch auch gut durch die Nacht. Jetzt mit Tayo Cruz und There She Goes.

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Know-it-all hier bei uns. Ich war ja am Wochenende beim Robbie Williams Konzert, Vorband an beiden Tagen in Düsseldorf. Samo Haber, wir erinnern uns, damals großartige Zeit mit Sunrise Avenue gehabt. Jetzt war er sozusagen Vorband von Robbie Williams, hat dann eine Show abgerissen, war richtig cool, ja. Du merkst, ein Vollblutmusiker. Und man hatte auch so ein bisschen Sunrise Avenue Feeling wieder, ja. Und ich habe gedacht, wir müssen diese Band zumindest halb wieder komplett machen. In Gedanken Samo Haber, den wir bei einem Konzert gesehen haben. Und jetzt vielleicht noch einen aus der Band, den ich dann spiele. Und dann haben wir die beiden schon mal zumindest gedanklich wieder zusammengebracht. Rico Rayama. Gitarrist der Band, damals Sunrise Avenue, der hat auch gesagt, komm, ich mach auch alleine weiter, ich kann auch singen, ich will nicht immer nur im Hintergrund stehen. Wir hören ihn jetzt mit seinem neuen Song, Stay Here, und ich wünsche euch damit eine schöne Nacht.

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2: Ich bin Thomas Bott. Kameras, Bodycams und Schutzhelme. Die Deutsche Bahn setzt auf neue Technik und Ausrüstung, um das Sicherheitsgefühl ihrer Beschäftigten und der Fahrgäste zu stärken. Denn immer wieder kommt es etwa zu Konflikten bei der Ticketkontrolle. Für bundesweites Entsetzen sorgte Anfang Februar ein tödlicher Angriff auf einen Zugbegleiter in der Westpfalz.
3: Die Bahn will kräftig aufrüsten für mehr Sicherheit. So laufen an Bahnhöfen und auch in Zügen tausende Kameras. Die Bilder sollen künftig in Echtzeit ausgewertet werden. Eine künstliche Intelligenz schlägt dann bei Konflikten Alarm. Außerdem wird in einigen Zügen eine Doppelbesetzung getestet. Die Zugbegleiter sind dann entweder zu zweit an Bord oder werden von Security-Leuten begleitet. Ab Juli sollen bei der Schutzausrüstung auch stichfeste Westen getestet werden. Freiwillig können die Mitarbeiter mit Kundenkontakt auch Bodycams tragen. Sie sollen sogar zum Standard werden. Ursula Winkler, Nachrichtenredaktion.
2: Nach dem Brand in einem Umspannwerk in Reutlingen vergangene Nacht haben Staatsschutz und Antiterrorzentrum beim Landeskriminalamt in Stuttgart die